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1: Ich bin Hanna Messerschmidt. Deutschland und die Ukraine wollen zusammen Drohnen entwickeln und herstellen. Das hat Verteidigungsminister Pistorius bei einem Besuch in Kiew angekündigt. Wir können von den Erfahrungen der Ukraine in dem Bereich nur profitieren, so Pistorius weiter. Die Spritpreise sind zum ersten Mal seit Anfang März im bundesweiten Schnitt unter die 2-Euro-Marke gefallen. Das lag laut ADAC vor allem am gesunkenen Ölpreis. Die Experten kritisieren, dass der Tankrabatt weiter nicht vollständig weitergegeben wird. Nachdem die umstrittene Entlastungsprämie vorerst gestoppt ist, prüft die Bundesregierung, wie es weitergeht. Heute berät dazu auch der Koalitionsausschuss. Die 1.000-Euro-Prämie war letzte Woche durch den Bundesrat gefallen. Bei Union und SPD gibt es Stimmen, dass sie damit vom Tisch ist. Weil er einen Anschlag geplant haben soll, ist ein 17-Jähriger in Hamburg festgenommen worden. Laut Ermittlern soll der Syrer für einen Sprengstoffanschlag Ziele wie ein Einkaufszentrum oder eine Polizeiwache ins Auge gefasst haben. Dazu hat ihn offenbar die Terrormiliz Islamischer Staat inspiriert. In einem Monat startet die Fußball-WM in Kanada, Mexiko und den USA. Während die FIFA ein Event der Superlative beschwört, ist vom großen Hype bislang noch wenig zu spüren. In den USA ist der erhoffte Buchungsboom bei den Hotels ausgeblieben. Zwei Gründe: die hohen Preise und die Politik von Präsident Trump.
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2: Zur Stunde haben wir bei uns einen stark bewölkten Himmel. Im Ostalbkreis fällt zudem leichter Regen. In Heilbronn liegen die Temperaturen aktuell bei 7 Grad. In Hohenlohe sind es 6 Grad und im Ostalbkreis ebenfalls 6 Grad. In den kommenden Stunden lockern die Wolken etwas auf, der Regen lässt nach und es bleibt weitgehend trocken. In der Nacht kühlt es in der gesamten Tonregion auf rund 4 Grad ab. Morgen gibt es zunächst einen Mix aus Sonne und Wolken. Im Tagesverlauf nehmen die Wolken wieder zu und am Nachmittag sind vereinzelt Gewitter möglich, bei Höchstwerten um die 15 Grad.
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3: Achtung, auf der A3 von Frankfurt Richtung Würzburg. Zwischen dem Dreieck Würzburg-West und der Anschlussstelle Würzburg-Heidingsfeld ist die Fahrbahn gesperrt. Ein Unfall mit einem LKWI verursacht 2 Kilometer Stau. Ihr braucht mindestens 21 Minuten länger. Ebenfalls auf der A3 Richtung Nürnberg zwischen Würzburg-Heidingsfeld und Würzburg-Randersacker gibt's Gefahr durch ein defektes Fahrzeug. 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
1: Ich bin Hanna Messerschmidt. Deutschland und die Ukraine wollen zusammen Drohnen entwickeln und herstellen. Das hat Verteidigungsminister Pistorius bei einem Besuch in Kiew angekündigt. Wir können von den Erfahrungen der Ukraine in dem Bereich nur profitieren, so Pistorius weiter. Die Spritpreise sind zum ersten Mal seit Anfang März im bundesweiten Schnitt unter die 2-Euro-Marke gefallen. Das lag laut ADAC vor allem am gesunkenen Ölpreis. Die Experten kritisieren, dass der Tankrabatt weiter nicht vollständig weitergegeben wird. Nachdem die umstrittene Entlastungsprämie vorerst gestoppt ist, prüft die Bundesregierung, wie es weitergeht. Heute berät dazu auch der Koalitionsausschuss. Die 1.000-Euro-Prämie war letzte Woche durch den Bundesrat gefallen. Bei Union und SPD gibt es Stimmen, dass sie damit vom Tisch ist. Weil er einen Anschlag geplant haben soll, ist ein 17-Jähriger in Hamburg festgenommen worden. Laut Ermittlern soll der Syrer für einen Sprengstoffanschlag Ziele wie ein Einkaufszentrum oder eine Polizeiwache ins Auge gefasst haben. Dazu hat ihn offenbar die Terrormiliz Islamischer Staat inspiriert. In einem Monat startet die Fußball-WM in Kanada, Mexiko und den USA. Während die FIFA ein Event der Superlative beschwört, ist vom großen Hype bislang noch wenig zu spüren. In den USA ist der erhoffte Buchungsboom bei den Hotels ausgeblieben. Zwei Gründe: die hohen Preise und die Politik von Präsident Trump.
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2: Aktuell gibt es bei uns einen stark bewölkten Himmel. Im Ostalbkreis fällt zudem leichter Regen. In Heilbronn haben wir in der Nacht 7 Grad, in Hohenlohe 6 Grad und im Ostalbkreis ebenfalls 6 Grad. In den kommenden Stunden lockern die Wolken ein bisschen auf, der Regen lässt nach und es bleibt überwiegend trocken. Bis zum Morgen kühlt es in der gesamten Tonregion auf um die 4 Grad ab. Morgen startet ihr mit einem Wechsel aus Wolken und Sonne. Im Tagesverlauf ziehen dann wieder Schauer durch. Später sind auch Gewitter mit Blitz und Donner möglich.
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3: Achtung, auf der A3 in Richtung Nürnberg zwischen Würzburg-Heidingsfeld und Würzburg-Randersacker. Dort steht ein defektes Fahrzeug. Fahrt vorsichtig. 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
1: Ich bin Hanna Messerschmidt. Deutschland und die Ukraine wollen stärker militärisch zusammenarbeiten. Beide Länder wollen gemeinsam neue Drohnen entwickeln, wie Verteidigungsminister Pistorius bei einem Besuch in Kiew bekannt gab. Die Ukraine habe in den vergangenen Jahren beachtliche technologische Sprünge in dem Bereich hingelegt, so Pistorius. Vor allem der Dieselpreis an den Tankstellen ist gerade im Sinkflug. Laut ADAC ist der Preis im bundesweiten Schnitt zum ersten Mal seit Anfang März unter die 2-Euro-Marke gefallen. Das Allzeithoch beim Diesel lag nach Beginn des Irankriegs zwischenzeitlich bei gut 2,44 Euro pro Liter. In Hamburg soll ein Jugendlicher einen Anschlag geplant haben. Der 17-jährige Syrer wurde von Spezialkräften der Polizei festgenommen. Er soll zu den Plänen von der Terrormiliz IS inspiriert worden sein. Bei Durchsuchungen wurden unter anderem Dünger und auch ein Messer gefunden. Die EU lehnt Altkanzler Schröder als Vermittler im Ukraine-Krieg ab. Es sei nicht sehr weise, Russland die Ernennung eines europäischen Vermittlers zu überlassen, sagte die Außenbeauftragte Kallas. Kreml-Chef Putin hatte Schröder am Wochenende als Vermittler ins Spiel gebracht. Der deutsche Schiedsrichter Daniel Siebert wird das Champions-League-Finale pfeifen. Das hat die UEFA bekannt gegeben. Der 42-Jährige ist erst der 5. deutsche Finalschiri überhaupt. Beim Finale Ende Mai in Budapest treffen der FC Arsenal und Paris Saint-Germain aufeinander.
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2: Aktuell haben wir bei uns einen stark bewölkten Himmel. In Heilbronn und in Hohenlohe liegen die Temperaturen in der Nacht bei rund 6 Grad. Im Ostalbkreis gibt es etwa 5 Grad mit leichtem Regen. Die Wolken lockern in den nächsten Stunden ein bisschen auf. In der gesamten Thunregion kühlt es bis zum Morgen auf rund 4 Grad ab. Morgen startet ihr mit einem Mix aus Sonne und Wolken. Später ziehen jedoch wieder Wolken auf und es gibt vereinzelt leichte Schauer bei Höchstwerten um die 11 Grad.
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3: Achtung, auf der A3 von Frankfurt Richtung Nürnberg zwischen Würzburg-Heidingsfeld und Würzburg-Randersacker steht ein defektes Fahrzeug. Außerdem müsst ihr auf der A3 in Richtung Würzburg zwischen Würzburg-Kist und Würzburg-Heidingsfeld mit Verzögerungen rechnen. Dort gab es einen Unfall mit einem LKW und die Bergungsarbeiten führen dazu, dass der rechte Fahrstreifen und der Standstreifen gesperrt sind. 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
4: Im Studio Alexander Tauscher, herzlich willkommen hier bei uns in dieser Show. Diesmal eine ganz besondere Insel, eine strahlende Insel, das einstige Ceylon, der kleine Klecks vor dem großen Indien, die Trauminsel Sri Lanka. Wir sind mitten im Indischen Ozean, auf einer Insel, die bekannt ist für Tee und Gewürze. Hier erwartet uns alles, was für uns Europäer irgendwie exotisch ist. Eine fremde Kultur und Lebensweise, eine ganz andere Kulinarik, geheimnisvolle Riten und Zeremonien. An der Ostküste von Sri Lanka erinnern diese nahezu unberührten Strände ein wenig auch an die Malediven. Aber Sri Lanka hat mehr als die Malediven, nämlich viele Tempel, wie zum Beispiel auch der Dambulla-Höhlentempel. Es gibt Nationalparks, in denen Elefanten und mit viel Glück sogar Leoparden beobachtet werden können. Ein wenig von all dem wollen wir auf dieser Reise heute erleben. Sri Lanka, nur 50 Kilometer vom Südzipfel Indiens entfernt, war schon in der Antike ein strategischer Knotenpunkt für die Seefahrer zwischen Vorder- und Südostasien. Es gibt Direktflüge nach Colombo, viele aber nehmen die Verbindung über Dubai, ist auch praktisch, aber man ist etwas knülle, weil man meistens nachts in Dubai ist oder frühmorgens. Und dann ist es doch ein Flughafen in Dubai, der ziemlich überlaufen ist. Aber naja, wie auch immer, wir kommen gesund und munter an in Colombo und steigen aus bei tropischer Luft. Also schon mal trinken unbedingt nicht vergessen. Und sobald wir aus dem Flughafengebäude von Colombo raus sind, da sind wir im prallen Leben von Sri Lanka und fahren ein wenig durch diese 2-Millionen-Metropole Colombo. Lassen wir aber links liegen. Unser Guide heißt Atje Fernando und begleitet uns heute auf dieser Tour. Er zeigt uns Licht, aber auch Schatten. Also er spricht auch über die jüngste Vergangenheit von Sri Lanka, die zum Glück ja längst überwunden ist. Und musikalisch heute immer wieder tauchen wir ein in diese tropische Inselwelt, in diese tropische Musik von Sri Lanka.
5: Herzlich willkommen in Sri Lanka. Ayubowan ist unsere Begrüßung, heißt langes Leben. Das Wetter ist super jetzt, 32 Grad vormittags, kann 34 Grad werden nachmittags, 85% Luftfeuchtigkeit. Und wir fahren jetzt direkt nach Colombo. Jetzt fahren wir nach Colombo, ca. 40 Minuten. Wir nehmen jetzt das neueste Autobahn Sri Lankas. Also das ist alle neue Entwicklung nach dem Bürgerkrieg. Und früher haben wir sowas nicht gehabt. Jetzt zeigen wir das neue Sri Lanka. Und Wirtschaft blüht. Sri Lanka, die Türen sind offen für euch. So wie Sie sehen, jetzt überall grün. Sri Lanka ist bekannt als grüne Insel. Jahreszeiten wie in Europa haben wir nicht. Wir haben ewiges Sommer. Entweder Sonne scheint oder es ist bewölkt oder es regnet. Also überall Blütenpracht und viele Früchte, rote Bananen, Stinkfrucht. Da gibt es die Durian, zurzeit reif. Man sagt, es stinkt wie die Hölle, schmeckt wie Paradies. Wenn wir unterwegs probieren und verschiedene Sorten Ananas. Hauptsaison bei uns ist Oktober bis Mai. Das ist von Wetter her die sicherste Zeit, eine Rundreise zu machen. Ich werde nicht nur die Schokoladenseite von Sri Lanka zeigen. Ich versuche, alle Gäste ein realistisches Bild über meine Heimat zu geben. Sri Lanka hat natürlich schlechte Seiten gehabt. Wir haben 25-jährige ethnische Konflikt gehabt.
6: Diese beiden Volksstämme, Singhalesen und Tamilen, war ursprünglich Inder gewesen. Und die Tamilen, die haben sich im Norden konzentriert und die Singhalesen ein Stück runter. Also zusammen existiert seit 2500 Jahren. Unter die englischen Kolonialherren haben die Tamilen viele Privilegien bekommen. Sie haben die allerbesten Stellen bekommen in Verwaltung. Seit 1948 war eine singhalesische nationalistische Regierung und dann haben die Tamilen viele Privilegien verloren und da beginnt diese Unruhe. Und 83, nicht eine große Gruppe, circa vielleicht 5.000 oder 6.000 Leute, die haben sich organisiert unter dem Namen Tamil Tiger und das war ein Bürgerkrieg. Das war aber kein richtiger Krieg, das war mehr Guerillakämpfe, einfach so zum Bahnhof gekommen mit Bomben. Die haben auch viele Selbstmordkommandos gehabt und das war schlechte Zeiten für Sri Lanka bis 2009. 2009 war dieser Krieg zu Ende.

0: Sie können jetzt sehen, die Straßen bei uns in für asiatische Verhältnisse sind sehr gut. Aber früher war es nicht so. 2009 war der Bürgerkrieg zu Ende und man hat viel investiert für Straßen. Jetzt haben wir sogar zwei große Autobahnen, Flughafen Colombo und auch Colombo bis Matara. Das ist Richtung Südküste. Wegen dem englischen Einfluss, das ist Linksverkehr, haben wir von den Engländern übernommen. Die Ortsschilder sind immer in drei Sprachen. Runde Schrift ist Singalesisch. Also wir nennen das als Nudelschrift. Und zweite ist Tamilisch, die zweite Sprache. Und Englisch immer dabei. Also alle wichtigen Schilder in drei Schriften.
1: Nicht nur die Natur blüht, auch langsam blüht die Wirtschaft, so ganz langsam. Die Infrastruktur hat sich gemacht. Als ich das letzte Mal im Jahr 2009 auf Sri Lanka war, da gab es nur diese engen, kurvenreichen Straßen. Man brauchte Stunden für ein paar Kilometer und ich glaube 5-6 Stunden von Colombo bis zur Südküste. Geht heute viel schneller, viel bequemer dank der Autobahn und damit können wir mehr Orte besuchen auf dieser Rundreise durch Sri Lanka. Viele von uns haben ein Stück Sri Lanka sicher in der Küche, im Wohnzimmer, vielleicht ja auch auf dem Tisch, jetzt gerade vor sich, im Büro vielleicht auch, den Ceylon-Tee. Denn vor Kaffee, Kautschuk und Kokosnüssen steht der Ceylon-Tee als wichtigster Exportschlager auf dieser Insel. Er wird größtenteils als Schwarztee angeboten, hin und wieder auch als Grüntee. Ceylon-Tee schmeckt, naja, kräftig, aber nicht zu stark. Er hat meistens einen herben, leicht malzigen Geschmack und ab und zu auch erinnert er so ein wenig an Zitrusfrüchte. Es gibt drei Hauptanbaugebiete in Sri Lanka für Ceylon-Tee. Wir besuchen nun eines im Landesinneren und müssen dazu auf mehr als 2000 Meter Höhe hinauf, denn der Tee, der braucht eben das Bergklima, also am tropischen Sandstrand. Da fühlt sich nur der Mensch wohl. Oder haben Sie schon mal eine Teepflanze da gesehen? Nee, die fühlt sich nicht sehr wohl. Die braucht die Berge eben. Das Klima und die Lage Sri Lankas machen besonders das Hochland äußerst lukrativ im Anbau von Tee. Die Teeblätter werden hier immer noch manuell geerntet von vielen fleißigen Händen. Also eine wirklich harte Arbeit für die Pflücker. Aber in den Teefabriken geht natürlich inzwischen vieles mit Maschinen. So habe ich es auch schon auf den Azoren oder auch auf Mauritius erlebt. Zum Beispiel stehen hier auf Sri Lanka allein zur Entwässerung in so einer Fabrik 30 Meter lange Bahnen bereit. Die hatten dann Platz für tausende Teeblätter und entziehen den Blättern im Prinzip die Hälfte des Wassers. Wir gehen gleich mal auf die Plantage und in die Teefabrik und treffen Mr. Yan von der Glenloch Tea Factory.
2: Hi, Aibowan. A guten Tag, very good day.
3: Hallo und Aibowan. Es ist mein Vergnügen, euch hier bei Glenloch zu Besuch zu haben. Die meisten Besucher kommen aus Deutschland, Frankreich und der Niederlande. Die Glenloch Tea Factory ist eine der ältesten Fabriken auf ganz Sri Lanka. Hier wird Tee von allerhöchster Qualität hergestellt und in die ganze Welt exportiert. Wir sind sehr bekannt für unseren Schwarztee, produzieren aber ebenfalls Grüntee und außerdem verschiedene Gewürze und bauen Früchte an. Aber größtenteils sind wir, wie gesagt, für unseren Schwarztee bekannt. In unseren Teegärten arbeiten nach alter Tradition zumindest bei der Bepflanzung ausschließlich Frauen. Die Männer wiederum kümmern sich dann um die Weiterverarbeitung und um die Pflege. Ich liebe diesen Ort einfach, weil mich Pflanzen an sich schon faszinieren. Und genau Teeanbau ist das ja. Und hier haben wir sogar den besten Tee von ganz Sri Lanka. Deshalb bin ich auch so glücklich, hier arbeiten zu dürfen. Abgesehen davon ist mein Ziel, die Absatzzahlen von sri lankischem Tee weltweit zu erhöhen.
2: In Sri Lanka to export as maximum teas to the world. We have main four gradings for black tea is number one, eins, B-O-P-F. B for broken.
3: Wir haben grundsätzlich vier verschiedene Abstufungen für unseren Schwarztee. Nummer eins ist B-O-P-F. B steht für Broken, also zermahlenes Blatt. O steht für Orange, also für die Farbe des Tees. P steht für Pekoe. Das P hat aber eigentlich zwei Bedeutungen. Auf der einen Seite kann es eben für Pekoe stehen oder aber für Peking, weil der Tee von dort kommt und so könnte sich das entwickelt haben. F steht für Fennings, also für die kleinen Teepartikel. Dieser Tee, BOPF, hat einen sehr deutlichen Geschmack. Er ist sehr stark und man muss ihn mit Milch trinken.
2: China, Beijing. F for Fennings. Fennings means small particles. Broken orange pekoe Fennings gives a strong taste. It's very strong. You have to drink with milk.
1: Manch findige Geschäftsmänner haben sich deshalb auch anders orientiert und mittlerweile die alten Teefabriken zu modernen Hotels umgebaut. Sri Lanka ist relativ klein. Unser Urlaub reicht aber auch nur, um ein paar wenige Orte zu sehen. Auch die Orte, die touristisch noch nicht ganz so erschlossen sind, wie zum Beispiel Kandy, werden wir aber auch noch besuchen. Das Innere von Sri Lanka wird weniger besucht als die tollen Strände, was man ja auch verstehen kann, denn Traumstrände sind eben zu verlockend. Sri Lankas höchster Berg ist 2524 Meter hoch. Er heißt, ich hoffe, ich spreche es richtig aus, Piduru Talagala. Ist sicher nicht so der Hotspot, aber wir sind nicht weit davon entfernt, nämlich in der großen Hochebene und jagen den Exportschlager Nummer 1 hinterher. Ja, was wohl? Ceylon, also Schwarztee. Der Name Ceylon, der kommt tatsächlich vom ehemaligen Namen des Landes. Bis 1972 hieß Sri Lanka ja so, Ceylon. Ceylon steht natürlich auch für die Kolonialzeit durch die Briten. Übrigens da ja auch der Linksverkehr auf Sri Lanka. Der Name ist Sri Lanka wiederum ein Symbol auch für die Eigenständigkeit dieser Nation. Und Sri Lanka, das heißt übersetzt, wirklich nichts anderes als strahlende Insel. Strahlenden Sonnenschein erleben Sie im Landesinneren ganz sicher nicht immer. Müssen wir ganz ehrlich sagen, denn hängen immer wieder hier auch die Wolken sehr, sehr oft an den Bergen, machen es etwas trüb, also das ideale Klima wiederum für den Tee, der braucht ja nicht so die große Hitze. Und der Tee, der heißt heute noch zum Glück Ceylon-Tee. In allen Supermärkten und Geschäften dieser Welt heißt er eben Ceylon-Tee. Ein Tee namens Sri Lanka, naja, würde viele Kunden sicher verunsichern. Nach der Teefabrik besuchen wir etwas, was früher einmal eine Teefabrik war. Denn aus Teefabriken, die nicht mehr genutzt werden, entstehen auf Sri Lanka moderne Hotels der ganz besonderen Art. In das führt uns nun unser Guide Mr. Jan und dabei spüren wir auch, Sri Lanka ist ein Land voller Unterschiede und auch voller Kontraste. Armut, Reichtum, Kälte, Hitze, Regenschauer, wolkenloser Himmel. Also Tina aus unserer Reisegruppe beschreibt uns mal ihre Eindrücke.
4: This was the original tea factory. We converted to the hotel just only 20 years ago.
3: Das hier alles war ursprünglich eine Teefabrik. Vor 22 Jahren haben wir es zu einem Hotel umgebaut und nannten es The Tea Factory Hotel. 2009 haben wir ein wenig renoviert und es in Heritage Tea Factory umbenannt. Es gibt 250 Zimmer und das hier ist ein Superior Zimmer. Davon haben wir 35. Und hier steht tatsächlich ein alter Eisenbahnwaggon. Gäste können hier ihr Abendessen genießen. Und es gibt grundsätzlich ein 6-Gänge-Menü. Das ist wirklich ein außergewöhnliches Hotel. Einfach, weil wir ursprünglich kein Hotel waren. Die Einzigartigkeit ist wirklich das Spannende hier. Das Klima, das Teefabrikgefühl. Wir haben natürlich auch ein großes Freizeitangebot, wie beispielsweise Teeverköstigungen, Wanderungen und Dorfbesichtigungen. Und ja, der Großteil unserer Gäste ist britisch.
4: So that's the main reason the most of British people, the majority is British here.

0: Honestly, in here especially this area.
1: Ehrlich gesagt ist in dieser Region das Wetter wirklich sehr unvorhersehbar. Ich kann also wirklich nicht eine beste Reisezeit nennen. Unser bestbesuchter Zeitraum ist Dezember und Januar. Aber eigentlich ist genau in dieser Zeit das Wetter eher nebelig und regnerisch.
2: Also ich denke, in Erinnerung bleibt heutige Morgen in dem Hotel in der Teefabrik, weil es so ein ganz besonderes Erwachen war. Also Sri Lanka, damit verbindet man Tropen, damit verbindet man Meer, vielleicht Ayurveda, Tee hat man schon gehört, aber dann das zu erleben und plötzlich zu merken, ich friere auf einer Tropeninsel mitten im Indischen Ozean, das hat mich eigentlich so am meisten beeindruckt.
3: Tina, ist das nicht prima, so ein Klima? Eine etwas andere Übernachtung in einer ehemaligen Teefabrik mitten in den feuchten, grünen, kühlen Bergen von Sri Lanka. Sri Lanka, das ist Vielfalt in Kultur, Natur, Sprachen und natürlich auch den Religionen. Neben den vielen kleinen Konfessionen gibt es hier vor allem vier große Religionen, die friedlich nebeneinander existieren und ausgelebt werden. Der Hinduismus, der Buddhismus, der Islam und der Katholizismus. Wer über die Insel fährt, dem stechen sofort verschiedene Gotteshäuser ins Auge. Hindu-Tempel, Buddha-Statuen, Moscheen und auch ab und zu christliche Kirchen. Der Hinduismus und auch der Buddhismus sind die dominierenden Religionen auf Sri Lanka. Was diese beiden Religionen, also Hinduismus und Buddhismus, unterscheidet und was sie vereint, erklärt uns unser Guide Aich. Und dann erreichen wir einen der wichtigsten Orte für Buddhisten im Land, nämlich den Zahntempel in Kandy, inzwischen UNESCO-Welterbe. Wie in jeder Religion gibt es auch hier im Buddhismus Orte, die aufgrund eben von hinterlassenen Reliquien besonders heilig sind, eben dieser Zahntempel. Aus religiöser Sicht ist der Tempel selber eher zweitrangig. Gebaut wurde er nur, um den Zahn Buddhas aufzubewahren. Das heißt, diese spirituelle Kraft Buddhas sei in ihm gespeichert und zudem besitze er wohl auch die Kraft, als Regenmacher zu wirken. Naja, einmal im Jahr jedenfalls wird bei einer Prozession der Zahn durch die Stadt getragen, um für Regen und damit auch für eine gute Ernte zu beten. Ihre Eindrücke vom Zahntempel fasst dann noch Taita aus unserer Thomas Cook Reisegruppe zusammen.
4: Hauptunterschied ist, Hinduismus hat viele Götter. Wichtigste Götter sind Brahma, ist der Schöpfer. Vishnu erhalte, Shiva zerstöre und gleichzeitig erneuere. Das sind drei wichtige Götter im Hinduismus. Im Buddhismus gibt es keine Götter. Über Anfang der Welt, über Ende der Welt hat Buddha nicht gesprochen. Also wenn gefragt wird über diese Sachen, er hat nicht geantwortet. Und beide, die Ähnlichkeiten, die beide Religionen haben Wiedergeburt. Und Konzept von Karma haben die auch, dass jede Aktion eine Reaktion hat. Aber sonst Schöpfer, Ende der Welt, diese Themen hat Buddha nicht berührt. Im Hinduismus gibt es ein sehr starkes Kastensystem. Man kann nie Hindu werden. Hindu wird man nur von Geburt. Und dann ist man in dieser Kasten geboren. Oberste Kaste Brahmane. Also das sind die Gelehrten oder die Tempeldiener. Und dann gibt es Krieger und Herrscher. Also zweite. Und dann gibt es Händler und Arbeiter. Und leider auch die Kastenlose. Und Buddha hat gesagt, sowas gibt es nicht, sowas ist alles Quatsch und gibt es nicht. Und deswegen waren die Hindus böse und als Eroberer hierher gekommen, alles geplündert, die Südinder und gleichzeitig die Figuren kaputt gemacht. Nach der buddhistischen Tradition gibt es drei Punkte, dass jeder Buddhist hin muss. Wichtigste ist hier, wo wir jetzt sind, in Kandy. Und die andere ist im Norden, das ist, wo der heilige Bodhibaum ist. Eine Ableger von dem ursprünglichen Bodhibaum aus Nordindien ist nach Sri Lanka mitgebracht worden, 3. Jahrhundert vor Christus, und das ist dort gepflanzt worden. Und der Baum existiert heute noch. Und das ist bekannt als der älteste dokumentierte Baum der Welt. Und das ist die zweite. Die dritte ist im Hochland, 2300 Meter höherer Berg, heißt Adam's Peak. Und da oben, Buddha hat seinen Fußabdruck oben gelassen. Und zu diesem Punkt, also nach der Tradition, muss jeder Buddhist hin. Ja, jetzt sind wir bei dem Zahntempel. Und dann hinter diesem Vorhang, zwischen den Elfenbein, da gibt es 6 kleine Kuppeln untereinander, wie die russische Puppe Matruska. Die kann man aufmachen. Und in die kleinste, in einem Elfenbeinbehälter, ist Buddhas linke Exarch. Und warum ist dieser Exarch so wichtig? Weil man sagt als Buddhist, wenn Buddha gesprochen hat, seine Wörter, die strahlen, alles hat dieses Land berührt. Daher ist das besonders wichtig.
5: Ja, also was ich mitnehmen werde, ist, dass das für die Buddhisten auf Sri Lanka ein unglaublich wichtiger Ort ist, ja, wo jeder auch mal gewesen sein soll. Ja, es ist sehr interessant, ja, dass man eigentlich so den Zahn von Buddha ein bisschen verehrt, kann man sagen. Was mich persönlich aber jetzt am meisten fasziniert hat, war eigentlich der Elefant, der dort einbalsamiert war, ne, der in den Zeremonien früher auch mitgelaufen ist und der einfach bei der Bevölkerung wahnsinnig beliebt war. Ja. Man hat das gesehen, die Einheimischen, die da waren, dass die schon in einer gewissen Emotionalität dort waren. Und das hat einen auch ein bisschen berührt.
6: Elefant, ganz alter, wenig sehen und nichts mehr her.
4: Jetzt gibt es in Sri Lanka eine sehr große Diskussion, ob das überhaupt gut ist, Tempelelefanten zu haben. Und man sieht da, schauen Sie, die sind angebunden und dann einige Verletzungen. Und diese Bewegung, was man jetzt sieht, diese Bewegung machen die Elefanten nur in Gefangenschaft. In freier Wildbahn machen die Elefanten nie diese Bewegung. Es ist wie Hospitalismus bei den Kindern im Krankenhaus. Das symbolisiert einfach Langeweile und die sind stundenlang so angebunden. Aber die Streitfrage ist, diese Prozession oder Perahera-Prozession hat existiert seit 2500 Jahren. Und deswegen, das andere Argument ist, es ist eine Tradition. Genau wie in Spanien mit dem, die Bullen. Es ist jetzt entschieden von der Regierung, diese Prozession weiterzuführen, aber die Diskussion ist schon groß.
3: Elefant, nicht immer hat er etwas zu lachen in Sri Lanka. Tradition versus Tierschutz. Die Diskussion geht auf jeden Fall weiter und wir tauchen dann noch einmal ein in die Tierwelt bei einer Safari. Freuen Sie sich drauf. Wie immer an dieser Stelle, auf Weiterhören.

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1: Ich bin Hanna Messerschmidt. Deutschland und die Ukraine wollen stärker militärisch zusammenarbeiten. Beide Länder wollen gemeinsam neue Drohnen entwickeln, wie Verteidigungsminister Pistorius bei einem Besuch in Kiew bekannt gab. Die Ukraine habe in den vergangenen Jahren beachtliche technologische Sprünge in dem Bereich hingelegt, so Pistorius. Vor allem der Dieselpreis an den Tankstellen ist gerade im Sinkflug. Laut AD

0: Untersuchungen wurden unter anderem Dünger und auch ein Messer gefunden. Die EU lehnt Altkanzler Schröder als Vermittler im Ukraine-Krieg ab. Es sei nicht sehr weise, Russland die Ernennung eines europäischen Vermittlers zu überlassen, sagte die Außenbeauftragte Kallas. Kreml-Chef Putin hatte Schröder am Wochenende als Vermittler ins Spiel gebracht. Der deutsche Schiedsrichter Daniel Siebert wird das Champions-League-Finale pfeifen. Das hat die UEFA bekannt gegeben. Der 42-Jährige ist erst der 5. deutsche Finalschiri überhaupt. Beim Finale Ende Mai in Budapest treffen der FC Arsenal und Paris Saint-Germain aufeinander.
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2: Aktuell gibt's bei uns einen Mix aus Wolken und einigen Auflockerungen. In Heilbronn liegen die Temperaturen in der Nacht bei 7 Grad, in Hohenlohe sind es 6 Grad und im Ostalbkreis 5 Grad. Im weiteren Verlauf der Nacht lockern die Wolken weiter auf, die Werte sinken auf etwa 4 Grad ab. In den frühen Morgenstunden kühlt es in der gesamten Tonregion auf rund 3 bis 4 Grad ab, bevor die Temperaturen im Tagesverlauf wieder ansteigen. Morgen zeigt sich ein Wechsel aus Wolken und zeitweise Sonne. Dazu gibt's am Nachmittag vereinzelt leichte Schauer bei Höchstwerten zwischen 10 und 11 Grad.
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3: Achtung auf der A3 Würzburg Richtung Nürnberg. Beim Anschluss Würzburg-Randersacker steht ein defektes Fahrzeug. 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
4: Wie sagt der Bayer so schön? Sakradi, Sri Lanka, Dabidigi oder so ähnlich. Ja, heute ein Ziel, das steht bei vielen noch ganz oben auf der Reiseliste und die, die da waren, die kommen gern zurück. Wir haben wie immer etwas Besonderes, nämlich eine Safari-Tour. Ja, das ist auch außerhalb von Afrika möglich. Geht natürlich auch in der Serengeti, aber Sie müssen nicht unbedingt dahin, um wilde Elefanten, Leoparden, Warzenschweine oder auch viele andere Tiere zu sehen. All das ist in Sri Lanka möglich. Freilich Giraffen oder auch Flusspferde und Geoparden finden Sie hier nicht. Dafür gibt es über 30 Säugetiere und über 130 Vogelarten zu beobachten. In Yala West, da leben 30 Leoparden und so viele Leoparden auf einem Fleck gibt es selten auf der Welt. Und je nach Jahreszeit rasten hier auch Zugvögel aus Westasien oder auch Europa. Also wenn Sie die treffen, dann grüßen Sie sie mal. Und falls Sie gar keine Tiere treffen, dann auf jeden Fall eine Menge Buddha-Ruinen, in denen einst bis zu 12.000 Menschen gelebt haben sollen. Eine Safari ist leider nichts für Langschläfer. Denn schon frühmorgens um 4:30 treffen wir unseren Safari-Ranger und fahren mit ihm zu den Eingangstoren des Yala National Parks. Bereits in dieser Uhrzeit bildet sich hier eine längere Schlange. Man sollte auch tunlichst vermeiden, zu weit hinten zu stehen, denn es ist so, dass die Autoanzahl in diesem Park auf 400 Autos pro Tag begrenzt ist. Also, wer kommt, der frühe Vogel, der fängt den Fisch in diesem Fall. Wer drin ist im Park, der fährt mit dem Jeep so dicht wie möglich an die Tiere ran. Tun wir auch. Also gehen wir auf Safari mit unserem Ranger und Taita aus unserer Thomas Cook-Gruppe. Sie fasst dann wieder ihre Eindrücke zusammen.
5: My name is Pranit Jayamadu and I'm from Ugache Nahats. Weather looks good, but yesterday it was like quite gloomy and rainy.
6: Ich heiße Pranit Chamaduk und komme aus Ugache Nahats. Das Wetter sieht heute gut aus, ganz im Gegensatz zu gestern. Da war es regnerisch und grau. Und somit sollten wir heute eigentlich bessere Chancen mit den Tieren als gestern haben. Hier gibt es Elefanten. Gestern sahen wir sogar zwei Elefantenherden, zwei Leoparden, Krokodile, Rehe und natürlich viele Vögel. Ganz besonders, weil zurzeit die Zugvögel hier sind. Deshalb werden wir viele verschiedene sehen. Wenn man im Jeep bleibt, dann ist man sicher. Nichtsdestotrotz muss man vorsichtig sein bei Elefanten. Man sollte ruhig bleiben und die richtige Distanz wahren. Besonders männliche Elefanten kommen nah und greifen zum Beispiel nach deinem Essen. Aber genau aus diesem Grund halten sich die Guides an eine vernünftige Distanz.
5: Male elephants try to grab some foods, but then it is your guide. So he has a role on that case and he has to keep the distance.

0: So we can see an elephant in front of us. Actually, it's a female, so it's a she, and she's very young.
1: So vor uns können wir einen Elefanten sehen, einen weiblichen, und sie ist sehr jung. Sie ist nicht aggressiv, tatsächlich sogar sehr spielfreudig, und ich kenne sie auch. Sie liebt es, in die Nähe von Jeeps zu kommen und sich dort zu kratzen. Also bleibt einfach cool und ruhig. Sie ist definitiv nicht aggressiv. Also bitte nicht schreien oder in Panik geraten.
0: So if you see any object in the water,

0: Wenn wir ins Wasser schauen, liegen Objekte innerhalb des Wassers in echt immer etwas daneben. Aber der Eisvogel kann sogar sehen, wo das Objekt wirklich ist. Die korrigieren das innerhalb ihres Auges. Tiere wie der Seeadler haben diese Fähigkeit nicht. Die haben das dafür geübt, als sie jung waren. Aber der Eisvogel sieht, wo der Fisch ist und geht direkt darauf zu.
1: But kingfishers, they have that amazing ability to see where the fish is and they go precisely to the fish.
2: Ich wusste eigentlich lange Zeit überhaupt gar nicht, dass man in Sri Lanka Safari machen kann. Ich habe das immer mit Afrika verbunden und ich fand es unglaublich, wie nah die Elefanten waren. Also man konnte die richtig gut sehen. Einer ist ganz nah ans Fahrzeug herangekommen, da hat man schon mal die Luft angehalten und gedacht, oh, na, du bist aber sehr, sehr nah, ich möchte dich gar nicht streichen. Aber es war ein unglaublich tolles Erlebnis, was man so schnell auch nicht vergessen wird. Und die Landschaft ist ganz toll. Also du hast dieses üppige Grün an der direkt nebenan den Ozean, diesen gelben Sand, also das Farbenspiel ist einfach wunderschön. Und auch der Sonnenuntergang war ganz nett.
3: Der Sonnenuntergang war ganz nett, meint unsere liebe Taite. Die Safari zu wilden Tieren, einer unserer Höhepunkte auf dieser Sri Lanka-Rundreise. Es ist sehr oft schwül in Sri Lanka, da schwitzt mancher mehr als bei seinem härtesten Sportevent. Ein klimatisiertes Auto wird da zur reinsten Wohlfühloase, vorausgesetzt die Klimaanlage funktioniert. Also lassen Sie am besten auch einen einheimischen Fahrer ans Lenkrad. Das ist nämlich rechts, der Verkehr ist links und alles andere als geordnet, gerade auf diesen kleinen Straßen. Wenn Sie Angst vor dem dichten Auffahren haben oder vor lauten Hupen, dann nehmen Sie lieber, wie wir, die geführte Gruppenreise wie unsere von Thomas Cook organisierte. Der Vorteil, Sie kommen damit auch zu den schönsten Hotels dieser Insel. Und nach der Safari-Tour checken wir langsam ein im Anantara Peace Haven Tangala Resort direkt am Strand. Ich weiß, man soll mit dem Begriff traumhafter Ausblick sparsam umgehen. Aber hier trifft es zu, der Blick aufs Meer. Norman Zweier vom Hotel führt uns mal durch diese Anlage und dann nimmt uns der Spa-Manager in Empfang. Und bei Sri Lanka und Spa, da müssen wir natürlich über Ayurveda reden, diese traditionelle indische Heilkunst. Sie wird in fast jedem Hotel praktiziert. Ayurveda lebt man hier im Gegensatz zu unserem westlichen Wellnessverständnis als anerkannte Heilmethode. Bei uns ja eher nur Wellness, hier anerkannte Heilmethode, von Wissenschaftlern anerkannt und so wird es auch gelehrt und akzeptiert.
4: Ich bin hier der Cluster Director of PR für die Resorts in Anantara Peacehaven Tangale und Anantara Kalutara Resort. Anantara Tangal ist an der Südwestküste auf Sri Lanka, 4 Stunden Fahrt von Colombo, in einer herrlichen Kokosnussplantage mit direkter Sicht aufs Meer. Insgesamt haben wir 152 Zimmer und Villen. Und ja, und hier kann man es wirklich als Hub sehen. Sri Lanka ist sehr divers, also hat tolle Kulturen, hat viel Wildlife, man kann hier die Nationalparks besichtigen. Unter anderem haben wir auch einen Coconut-Guru, dem sein einziger Job ist im Prinzip auf die Palmen hochzuklettern, Kokosnüsse zu pflücken, die aufzuschlagen und den Gästen als leckeren Drink zu servieren. Wir haben einen Fishing-Guru, der jeden Tag um 11 zum Strand kommt, wo die Gäste dann ihren eigenen frisch gefangenen Fisch erstehen und kaufen können, wo der Chef die dann, wie die Gäste es halt mögen, den Fisch zubereitet, ob jetzt gegrillt, roh, gedart.
5: I would like to say all of you welcome to the Anantara Spa. And we have a
0: gerne heiße ich euch willkommen in unserem Anantara Spa. Wir haben sehr viele unterschiedliche Massagebehandlungen und natürlich unsere ayurvedischen Massagen ebenso. Ayurvovan, ich arbeite hier als Ayurveda-Ärztin und bin auch Assistenz des Spa-Managements. Hauptsächlich berate ich unsere Gäste. Für jeden Gast gibt es eine ganzheitliche Begutachtung vor der Behandlung. Ich entscheide anschließend, wie genau der Gast behandelt werden soll. Dann befrage ich den Gast nach seinem Lebensstil, ob man etwas ändern sollte, wie beispielsweise eine Diät starten und wie man das dann am besten angeht. Auch nach der Behandlung helfe ich gerne beratend.
6: So with their diet and after the treatment also I give them the post treatment advices.
0: Insgesamt haben wir 10 Massageräume, 6 Einzelzimmer und 4 Paarzimmer. Wir haben natürlich auch ein Yoga-Studio. Wir sind aktuell das größte Spa im Land. Es ist eben für die maximale Entspannung unserer Gäste gesorgt.
3: Es ist übrigens kein leichter Weg, ein Ayurveda-Arzt zu werden. Man muss dazu mehr als 5 Jahre studieren und abschließend ein Staatsexamen ablegen. Das Grundgerüst von Ayurveda bilden eben diese 9 Substanzen. Der Geist, die Seele, der Raum, die Zeit, die 5 Elemente, Wasser, Erde, Feuer, Luft und Äther. Sri Lanka ist nur ein kleines Land, aber es vereint das Beste, was Asien zu bieten hat. Tempel, Berge, Strände, Tierwelt und vor allem herzliche Menschen. Sri Lanka bietet auch das, was viele an Indien so schätzen, die Gewürzkultur. Weil das Land nah am Äquator liegt und damit viel Sonne scheint, wachsen hier sehr viele verschiedene Gewürze und Kräuter. Am bekanntesten ist wohl das Ceylon-Zimt, aber sicher auch der Pfeffer, Curry und viele weitere Zutaten, die das Essen so lecker und asiatisch eben machen. Wir begleiten gleich den Chefkoch des Anantara Kalutara Resorts beim Einkaufen auf dem Gewürzmarkt. Da wuselt es wie wild. Viele Menschen sind auf der Suche nach frischen Kräutern, nach Gewürzen und Zutaten. Viele Gerüche vermischen sich zu einer bunten Mischung. Taita aus unserer Gruppe beschreibt uns dann auch gleich noch ihre Eindrücke. Und diese eingekauften Gewürze und auch das gesammelte Gemüse verarbeiten wir gemeinsam mit dem Koch zum Nationalgericht, nämlich Curry mit Garnelen. Es wird wie erwartet sehr scharf. Das hat natürlich auch historische Gründe, da die Schärfe, die in der Vergangenheit oftmals auch fehlende Kühlkette wettgemacht hat. Aber es gibt noch einen weiteren Unterschied zu anderen asiatischen Küchen, wie wir erfahren werden von unserem Guide Aich. Und auf dem Rückweg vom Markt dann kommen wir an einem Kräutergarten vorbei, der wie eine kleine Oase im Trubel des lauten Stadttreibens anmutet. Vanille, Ingwer, Zimt, Kardamom, Muskatnuss, Zitronengras und Safran, vieles, vieles mehr schmücken diesen Garten. Sie legen ihnen ein ja richtiges Duftbett. Die Mischungen aus diesen Gewürzen, die sollen angeblich gegen alles helfen. Gegen Impotenz, Schlafprobleme, Kopfschmerzen, Orangenhaut. Ist da was für Sie dabei?

0: I'm Chef Amile. So we come here and every morning.
1: Ich bin der Koch Amile und wir kommen hier üblicherweise jeden Morgen vorbei, um Gemüse einzukaufen. Das hier ist der Stadtmarkt und die Bewohner sind hier, um frisches Essen zu organisieren. Es ist sehr gesund, ohne Chemie, angepflanzt in den Gärten der Einwohner. Heute kaufen wir ein wenig Spinat ein, Gewürze, außerdem Bohnen, Zwiebeln, Knoblauch. Wir werden ein paar Kartoffeln organisieren und Chili, damit wir alles haben, was wir für unser traditionelles sri lankisches Essen noch benötigen.
0: Green chili, we need basically we need green chilies. This is the basic thing for Sri Lankan cookings.
2: Also in Sri Lanka werden natürlich unglaublich viele Gewürze verwendet. Das ist eine wahnsinnig dichte Aromenvielfalt, also viel Zimt und Chili und Curries. Und das duftet ganz toll, ja. Und viele, viele tolle vegetarische Gerichte auch. Also gerade für Vegetarier ist es ein super Reiseziel, weil da ist die Vielfalt unfassbar groß. Das kennt man bei uns, glaube ich, so nicht. Und es ist definitiv was ganz anderes. Und, scharf. Also wer es gerne spicy mag, auf nach Sri Lanka.
3: Also in Sri Lanka, wir sind nicht wie exotisches Fleisch. Also als Buddhisten sind viele Vegetarier, einige sogar Veganer. Aber so Tiere wie Schlangen oder Hunde, Flughund oder sowas essen wir nicht. Wenn man bei uns Fleisch isst als Buddhist, hauptsächlich Hähnchen. Und das ist auch nicht bei jeder Mahlzeit. Buddhisten, also auf dem Land, sind einige Vegetarier. Also wir essen viel Gemüse. Als Inselbewohner, die Leute an der Küste natürlich Fisch, aber auch auf dem Land, bei dem viele Stauseen, die sind auch sehr reich mit Fisch und Fisch wird gerne gegessen.
4: We make medicine in Sri Lanka. That is Sri Lankan traditional medicine.
1: Wir haben in Sri Lanka eine sehr breit gefächerte alternative Medizinkunde. In der gesamten Welt wird die Kräutermedizin immer beliebter. Somit wollen die Touristen auch in Sri Lanka die Kräutergärten besuchen. Dort erklären wir erstmal alles, dann erfahren wir von den Problemen und Krankheiten unserer Besucher und finden die richtige Medizin. Wilder Zimt beispielsweise hat eine tolle Wirkung. Normaler Zimt wird fürs Kochen genutzt, aber der wilde Zimt ist gut für die Gesundheit. Er hilft gegen Tinnitus, Ohrenschmerzen, Haarausfall, Zahnschmerzen und jede Art von Hautallergien.
4: Earpain, hearing loss, tooth pain and any kind of skin allergy.
5: Die Gewürze Sri Lankas, sie bringen den Gerichten den Geschmack, den wir gewöhnlich als exotisch bezeichnen. Und gerade in Sri Lanka spüre ich immer wieder, dass es auch ohne Fleisch sehr gut gehen kann. Viele verbringen ihren Urlaub da im Strandhotel, einfach relaxend einen Luxuskörper bräunen, auch stellen vielleicht dann mit Liegestützen am Strand, wie es auch unser Adrian sicher ab und zu macht. Aber andere, wir machen eine mehrwöchige Ayurveda-Kur und kommen dann mit neuer Lebenskraft zurück. Alles sicher gute Gründe für einen Urlaub auf Sri Lanka. Wir sind heute auf einer Rundreise. Wir erleben nicht nur den Strand, wir erleben auch hupende Busse, knatternde Tuk-Tuks. Wir beobachten scheinbar lebensmüde Radfahrer und sehen sogar Kühe auf den Straßen. Und uns fallen Frauen in leuchtenden Saris auf. Wir staunen über weiße Dagobas und bunte Hindu-Tempel. Wir staunen über wilde Affen und Buddha-Figuren. Ja, so bunt ist eben Sri Lanka. Unsere nächste Station ist die pittoreske Hafenstadt Galle, ganz im Süden der Insel. Bekannt ist Galle nicht nur für seine Kulturszene, vor allem für die Festung, die im 17. Jahrhundert von den Niederländern gebaut wurde. Sie ist inzwischen UNESCO-Welterbe. Auf knapp 3 Kilometer Länge umschließt die Wallanlage mit insgesamt 14 Bastionen diese Festung und unser Guide Ayn führt uns dadurch. Direkt an der Festung kann sogar gebadet werden. Die kleinen Cafés und Boutiquen, die laden einfach zum Flanieren da ein, auch einfach zum Zuschauen da. Und wir legen uns dann auf eine der Wiesen an der Festung und beobachten dieses bunte Treiben. Es erinnert ein wenig daran, wie wichtig dieser Seehafen früher einmal war. Perser, Araber, Römer, Malaien, aber auch die natürlichen Nachbarn, die Inder, die kamen mit ihren Handelsschiffen hierher. Uns fallen auch deutlich, wie nie zuvor, die Kleider und Gewänder der Frauen und Männer auf, wie sie in all ihren Formen und Farben getragen werden. Und während wir hier sitzen und gemütlich einen heimischen Kaffee trinken, die Kaffeebohnen werden übrigens auf der Insel ausschließlich für den eigenen Gebrauch angepflanzt, nicht exportiert, also unbedingt mal Kaffee probieren, da plaudert unser Guide ein wenig auch über seine Familie. Und zwischendurch lässt unsere charmante Taita aus der Thomas Cook Reisegruppe es sich nicht nehmen, ihre Eindrücke wieder mal ins Radioreisemikrofon zu sprechen.
3: Galle ist eine der bekanntesten Touristenorten an der Südwestseite von Sri Lanka. ist eine Stadt, seit vorchristlicher Zeit bekannt ist. Sogar in der Bibel ist das beschrieben unter dem Namen Tarshish. Also das war hier ein Handelszentrum zwischen Java, Sumatra, Indonesien-Raum und Griechenland und Rom. Man hat die auch ausgegraben. Holländische, römische Münzen hat man ausgegraben. Chinesische Porzellan, chinesische Münzen. Und heute ist es bekannt als eine Boutique-Hotelstadt. Überall haben die Europäer meistens Geld investiert, entweder durch einen Strohmann oder irgendwie haben die geschafft und Häuser haben die verpachtet. Manchmal für längere Zeit und dann haben die das alles sehr schön renoviert, wie es früher war und bieten die als Boutique-Hotels. Also sehr, sehr schön hier zu sein. Es war der älteste Hafen von Sri Lanka, aber heute hat es die Bedeutung verloren. Es ist immer noch eine kleine Hafen, aber nicht viel los. Hier draußen sehen wir die Frauen mit Saris. Also das ist ca. 5,5 Meter Stoff, umgewickelt. Und es gibt zwei Arten, Saris zu binden. Sri Lankanischer Stil mit rundum Faltenwurf. Wie Sie sehen da draußen, mit dem roten Kleid. Und dann die andere mit den rosafarbigen, das ist die indische Stil. Ca. 70% von der Bevölkerung, also nach Statistik, leben auf dem Land. Und die sind Großfamilien. Also die allgemeine Familie in Sri Lanka, 5 bis 6 Kinder. Also warum so viele Kinder? Wegen Altersversorgung. Und Tradition ist, dass der älteste Sohn bekommt das Haus oder Grundstück und er muss für die anderen kümmern. Natürlich, Ausnahmen gibt es schon. Aber Tradition, eine Art ungeschriebenes Gesetz ist, der älteste Sohn bekommt das Haus. Weil sonst wird das immer klein, wenn jeder das bekommt. Und seine Aufgabe ist, für die anderen zu kümmern. Und besonders, wenn Eltern alt sind, seine Aufgabe ist, für die Eltern zu kümmern. Und das System funktioniert schon. Weil Rente gibt es bei uns nur bei öffentlichen Dienst. Bei Soldaten, Post, staatliche Bank oder Polizei. Und man geht als Polizist oder als Soldat 55 Jahre in die Rente.

0: zeichnet sich vor allem durch eine unglaublich große Vielfalt aus. Also es eignet sich für kulturell interessierte Reisende, aber es hat auch tolle Nationalparks zu bieten. Ja, man kann hier zum Beispiel auch Safari machen. Es gibt wunderschöne Strände, ne? Es gibt weiße Strände und gelbe Strände. Also es ist für jeden eigentlich was dabei. Man kann Luxusreisen machen, es gibt sehr, sehr exklusive Hotels, es gibt auch tolle Badehotels, es gibt Hotels, die sehr preisgünstig sind, also das Preis-Leistungs-Verhältnis auf Sri Lanka ist auf jeden Fall sehr attraktiv für alle Reisenden, unabhängig von der Kategorie, die sie buchen. Und ja, man kann auch wunderbar einfach eine Rundreise mit einer Badereise kombinieren. Das eignet sich insbesondere für kulturell interessierte Leute, die erstmal sich ein oder zwei Wochen das Land angucken und sich dann am Strand einfach noch mal ein paar Tage lang machen, die Sonne genießen, das schöne Wetter.
1: Hören Sie auf Takt, verlängern Sie Ihren Sri Lanka-Urlaub. Die Zeit geht ohnehin viel zu schnell vorbei. Wir sind weiter an dem Ort, den Sie sicher immer wieder auch auf den Reiseprospekten finden werden. Auch ganz sicher war Thomas Cook beeindruckt von diesem Ort, Galle. Wir tauchen da noch einmal tiefer ein und wollen die Einwohner dieser farbenprächtigen Hafenstadt ganz im Süden der Insel ein wenig kennenlernen. Das geht am besten, wenn man über einen einheimischen Basar flaniert. So tun wir es jetzt auch, vorbei an diesen Menschenmassen, die ja Kleider aller Muster und Farben uns präsentieren. Marktschreier gibt's hier und Teegerüche aller Art. Uns fällt ein Plattenladen in einer Seitenstraße auf, ein wenig abseits dieses Trubels auf einem Markt. Hier gehen wir mal hinein in diesen Plattenladen zu Chanu. Vielleicht findet sich ja da etwas für Tauschers Plattenkiste.
2: I'm doing recording Sri Lankan music.
3: Ich betreibe einen Plattenladen mit sri lankischer Musik und verkaufe dort CDs, Schallplatten und weiteres Zubehör. Sri Lankaner hören größtenteils Musik aus den 80ern und 90ern, nicht die moderne Musik der neuen Generation. Grunge oder klassische Musik wird beispielsweise sehr gerne gehört. Der Laden gehörte ursprünglich meinem Vater. 1976 hat er diesen gegründet und Anfang der 90er hat er ihn zugemacht. Daraufhin zog er nach Italien. Seit 1996 betreiben mein Bruder und ich den Laden. 2004 zerstörte der Tsunami alles. Das Wasser war richtig hoch, aber wir haben weitergemacht, weil keiner daran zweifelte, dass es nicht weitergehen könnte.
2: In 2004, the water level come about this size and all the thing works up. And after that we begin and normally now going on.
1: Die Musik Sri Lankas heute immer wieder hier bei uns in der Sendung. Sri Lanka, für uns ein Traumurlaubsziel. Doch Ende Dezember 2004 wurde hier aus dem Traum ein Albtraum. Nicht nur für die Urlauber, vor allem für die Menschen. Dieser schreckliche Tsunami, der damals viele Länder Asiens heimsuchte, er tötete hunderttausende Menschen. Auch in Sri Lanka gab es viel Leid und Zerstörung. Doch heute, egal wo man hinkommt, es ist in Gebäuden nichts mehr anzusehen. Aber der Schock und auch die Zerstörung durch den Tsunami beschäftigt natürlich noch viele. Ob wir wollen oder nicht, auch auf dieser Reise, Ihnen wird es auch so gehen. Sie kommen irgendwann auf das Thema, denn fast jede Familie war zumindest indirekt betroffen, hat eine persönliche Geschichte zu erzählen. Diese Geschichten erzählen wir heute nicht, sondern haben zum Abschluss einen Auswanderer. Der kam nicht von uns, sondern vom anderen Ende der Welt, nämlich Steve aus Australien.
4: My name is Stephen Taylor, I'm the Tropic Surf Guide here at the Anantara Resort.
3: Ich heiße Steve Taylor und bin seit 7 Monaten Surflehrer hier im Anantara Resort. Das Besondere an Sri Lanka ist, dass die Leute einfach nur unfassbar freundlich sind. Die Strände wunderschön, tropisch, Palmenstrände, menschenleer, kristallklares Wasser. Und die Wellen sind so schön gerade, nicht stark pumpend, eben gut für jedermann. Es ist einfach wunderbar.
4: Hawaiian waves, they're nice easy waves, good for all levels. And yeah, it's just such a beautiful place.
1: Beautiful place, ein wunderbarer Ort, Sri Lanka. Sie sind eingeladen, diesen wunderbaren Ort zu besuchen. Wie immer empfehlen wir zunächst nur die temporäre Ausreise, also den Urlaub. Und damit sind wir schon fast am Ende dieser Rundreise durch Sri Lanka. Wenn Sie noch einmal auf Safari gehen wollen oder ins Wellness-Resort, dann gibt es bei uns wie immer die kostenfreie Urlaubsverlängerung. Unter www.radioreise.de finden Sie diese Sendung als Podcast zum Nachhören. Wann immer Sie wollen, wo immer Sie wollen und vor allem auch, wie oft auch immer Sie wollen. Die Urlaubsexperten bei Thomas Cook, die finden für Sie solche und auch andere Rundreisen durch Sri Lanka. Und bei uns finden finden Sie weitere Reisen in die Länder, die die Weltenbummler auch von Thomas Cook ganz sicher mögen. Reisen Sie zum Beispiel mit uns auf die benachbarten Malediven oder nach Myanmar. Kommen Sie mit nach Thailand, nach Vietnam oder nach Kambodscha. Alles zu finden unter www.radioreise.de. Hier auch die Fotos und Texte in unseren Blogs. Ich verabschiede mich in den Sprachen der Welt, die Sie sicher auch auf Sri Lanka hören werden. Goodbye, au revoir, adios, ciao, servus, farewell, gülügül, bis wiedanya, shalom und salam alaikum und natürlich auf Singalesisch. Da sagt man Ihnen, ich hoffe, ich spreche es korrekt aus, Nevata Hamovemo oder so ähnlich. Das Ganze verbinden wir mit einem Abschiedslied aus Sri Lanka, das uns ein Dorfbewohner sang und dann noch ein stolzes Loblied auf Sri Lanka.
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6: Hey, hi, my name is Mr. Jan, and this is Radio Riser. Welcome on to Radio Riser.
7: Sri Lanka, you are my Shangri-La, hidden in the sun.
8: Herzlich willkommen in Sri Lanka, are you born?
7: I say hey.
9: Ja, hallo, hier ist Peizer. Wir sind gerade auf Sri Lanka und wünschen euch ganz viel Spaß bei der Radioreise.

0: you bow one. Es bedeutet, wir wünschen jemandem ein langes Leben. Aber das kann man sagen in der Früh, Nachmittag, Abend, wenn wir abschieden, wenn wir erst getroffen, kann man immer sagen. Das heißt, are you bow one.
1: Das kann man nicht oft genug sagen. Also leben Sie lang und vor allem leben Sie gesund. Und bleiben Sie schön reisefreudig, meine Damen und Herren. Denn es gibt noch mindestens 1000 Orte in dieser Welt zu entdecken. In diesem Sinn, wie immer.

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1: Ich bin Hanna Messerschmidt. Nachdem die umstrittene Entlastungsprämie vorerst gestoppt ist, prüft die Bundesregierung, wie es weitergeht. Heute berät dazu auch der Koalitionsausschuss. Die 1.000-Euro-Prämie war letzte Woche durch den Bundesrat gefallen. Bei Union und SPD gibt es Stimmen, dass sie damit vom Tisch ist. Deutschland und die Ukraine wollen zusammen Drohnen entwickeln und herstellen. Das hat Verteidigungsminister Pistorius bei einem Besuch in Kiew angekündigt. Wir können von den Erfahrungen der Ukraine in dem Bereich nur profitieren, so Pistorius weiter. Die Spritpreise sind zum ersten Mal seit Anfang März im bundesweiten Schnitt unter die 2-Euro-Marke gefallen. Das lag laut ADAC vor allem am gesunkenen Ölpreis. Die Experten kritisieren, dass der Tankrabatt weiter nicht vollständig weitergegeben wird. Letztes Jahr sind in Deutschland zum ersten Mal mehr Wärmepumpen als Gasheizungen verkauft worden. Sie kommen vor allem in neu gebauten Häusern zum Einsatz. In bestehenden Häusern wird noch häufiger auf Gasheizungen gesetzt, heißt es von der Deutschen Energieagentur. In Wien hat die Eurovision Song Contest Woche begonnen. Zum Auftakt zogen die 35 Teilnehmerländer in einer großen Parade durch die österreichische Hauptstadt. Heute und am Donnerstag gibt's die Halbfinals, am Samstag das Finale. Favorit ist laut den Buchmachern in diesem Jahr Finnland.
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2: Aktuell haben wir bei uns viele Wolken am Himmel, dabei bleibt es trocken. In Heilbronn liegen die Temperaturen in der Nacht bei 6 Grad, in Hohenlohe und im Ostalbkreis gibt es jeweils um die 5 Grad. Im weiteren Verlauf lockern die Wolken auf, später wird's klar. Heute Nacht kühlt die Luft auf um die 4 Grad ab, am kältesten wird's im Ostalbkreis. Morgen startet ihr mit vielen Wolken. Später am Nachmittag ziehen leichte Schauer durch, bei Höchstwerten um die 11 bis 16 Grad.
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3: Achtung, auf der A3 in Richtung Nürnberg, bei der Anschlussstelle Würzburg-Randersacker, da steht ein defektes Fahrzeug. Auf der A3 von Frankfurt Richtung Würzburg, zwischen Würzburg-Kist und Würzburg-Heidingsfeld, haben wir einen Unfall mit einem LKW. Hier sind Bergungsarbeiten im Gange, der rechte Fahrstreifen und der Standstreifen sind gesperrt. Noch mehr Verkehr, ausführlich zum Nachlesen, findet ihr auf radioton.de und in unserer App.
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1: Ich bin Hanna Messerschmidt. Wie können die Menschen in Deutschland entlastet werden? Nachdem die Entlastungsprämie im Bundesrat gestoppt wurde, will die Bundesregierung das weitere Vorgehen prüfen. Der Wirtschaftsweise Felbermayr fordert bei NTV eine Steuerentlastung für mittlere Einkommen. Die Verbraucherzentrale war zuletzt für Direktzahlungen. Deutschland und die Ukraine wollen stärker militär.

0: IS inspiriert worden sein. Bei Durchsuchungen wurden unter anderem Dünger und auch ein Messer gefunden. Immer mehr Menschen in Deutschland werden Opfer von Online-Straftaten. Die meisten kümmern sich aber kaum um ihre Sicherheit im Netz. Das zeigt ein neuer Bericht des Bundesamts für IT-Sicherheit. Demnach setzen sich nur 14% der Befragten regelmäßig mit dem Thema Cybersicherheit auseinander. In einem Monat startet die Fußball-WM in Kanada, Mexiko und den USA. Während die FIFA ein Event der Superlative beschwört, ist vom großen Hype bislang noch wenig zu spüren. In den USA ist der erhoffte Buchungsboom bei den Hotels ausgeblieben. Zwei Gründe: die hohen Preise und die Politik von Präsident Trump.
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2: Derzeit haben wir bei uns einen teils klaren, teils bewölkten Himmel. Im Ostalbkreis fällt gerade noch leichter Regen. In Heilbronn liegen die Temperaturen aktuell bei 6 Grad. In Hohenlohe und im Ostalbkreis gibt es jeweils etwa 5 Grad. Im Verlauf des Vormittags lockern die Wolken immer wieder auf. Dazu steigen die Werte auf um die 10 bis 11 Grad. Heute Nachmittag ziehen dann Regenschauer durch. Später am Abend bleibt es aber weitgehend trocken. In der Nacht kühlt es in der gesamten Tonregion auf etwa 5 bis 7 Grad ab. Morgen gibt es überwiegend viele Wolken, dazu sind einzelne Schauer dabei. Die Höchstwerte erreichen etwa 14 bis 16 Grad.
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3: A3 Frankfurt Richtung Würzburg zwischen Würzburg-Kist und Würzburg-Heidingsfeld. Unfall mit LKW. Bergungsarbeiten laufen, der rechte Fahrstreifen und Standstreifen sind gesperrt. Noch mehr Verkehr ausführlich zum Nachlesen findet ihr auf radioton.de und in unserer App.
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1: Ich bin Hanna Messerschmidt. Wie können die Menschen in Deutschland entlastet werden? Nachdem die Entlastungsprämie im Bundesrat gestoppt wurde, will die Bundesregierung das weitere Vorgehen prüfen. Der Wirtschaftsweise Felbermayr fordert bei NTV eine Steuerentlastung für mittlere Einkommen. Die Verbraucherzentrale war zuletzt für Direktzahlungen. Deutschland und die Ukraine wollen stärker militärisch zusammenarbeiten. Beide Länder wollen gemeinsam neue Drohnen entwickeln, wie Verteidigungsminister Pistorius bei einem Besuch in Kiew bekannt gab. Die Ukraine habe in den vergangenen Jahren beachtliche technologische Sprünge in dem Bereich hingelegt, so Pistorius. In Hamburg soll ein Jugendlicher einen Anschlag geplant haben. Der 17-jährige Syrer wurde von Spezialkräften der Polizei festgenommen. Er soll zu den Plänen von der Terrormiliz IS inspiriert worden sein. Bei Durchsuchungen wurden unter anderem Dünger und auch ein Messer gefunden. Immer mehr Menschen in Deutschland werden Opfer von Online-Straftaten. Die meisten kümmern sich aber kaum um ihre Sicherheit im Netz. Das zeigt ein neuer Bericht des Bundesamts für IT-Sicherheit. Demnach setzen sich nur 14% der Befragten regelmäßig mit dem Thema Cybersicherheit auseinander. In einem Monat startet die Fußball-WM in Kanada, Mexiko und den USA. Während die FIFA ein Event der Superlative beschwört, ist vom großen Hype bislang noch wenig zu spüren. In den USA ist der erhoffte Buchungsboom bei den Hotels ausgeblieben. Zwei Gründe: die hohen Preise und die Politik von Präsident Trump.
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2: Aktuell zeigt sich bei uns ein geteiltes Bild. In Heilbronn gibt's gerade einen klaren Himmel. In Hohenlohe sind es teilweise bewölkt und im Ostalbkreis zieht leichter Regen durch. Die Temperaturen liegen zur Stunde bei rund 5,5 Grad in Heilbronn. In Hohenlohe haben wir 5 Grad und im Ostalbkreis knapp 5 Grad. Im weiteren Tagesverlauf lockern die Wolken immer wieder auf. Später ziehen dann erneut Schauer durch die Region. In der Nacht kühlt es auf Werte um die 4 Grad ab. Morgen wird es mit vielen Wolken und zeitweiligem Regen etwas unbeständiger. Die Höchstwerte erreichen etwa 11 bis 16 Grad.
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3: Achtung, auf der A3 Richtung Nürnberg bei der Anschlussstelle Würzburg-Randersacker, dort steht ein defektes Fahrzeug. Zwischen Würzburg-Kist und Würzburg-Heidingsfeld in Richtung Würzburg gibt es nach einem LKW-Unfall Bergungsarbeiten. Deshalb sind rechter Fahrstreifen und Standstreifen gesperrt. Noch mehr Verkehr ausführlich zum Nachlesen findet ihr auf radioton.de und in unserer App.
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1: Ich bin Hanna Messerschmidt. Wie können die Menschen in Deutschland entlastet werden? Nachdem die Entlastungsprämie im Bundesrat gestoppt wurde, will die Bundesregierung das weitere Vorgehen prüfen. Der Wirtschaftsweise Felbermayr fordert bei NTV eine Steuerentlastung für mittlere Einkommen. Die Verbraucherzentrale war zuletzt für Direktzahlungen. Deutschland und die Ukraine wollen stärker militärisch zusammenarbeiten. Beide Länder wollen gemeinsam neue Drohnen entwickeln, wie Verteidigungsminister Pistorius bei einem Besuch in Kiew bekannt gab. Die Ukraine habe in den vergangenen Jahren beachtliche technologische Sprünge in dem Bereich hingelegt, so Pistorius. In Hamburg soll ein Jugendlicher einen Anschlag geplant haben. Der 17-jährige Syrer wurde von Spezialkräften der Polizei festgenommen. Er soll zu den Plänen von der Terrormiliz IS inspiriert worden sein. Bei Durchsuchungen wurden unter anderem Dünger und auch ein Messer gefunden. Immer mehr Menschen in Deutschland werden Opfer von Online-Straftaten. Die meisten kümmern sich aber kaum um ihre Sicherheit im Netz. Das zeigt ein neuer Bericht des Bundesamts für IT-Sicherheit. Demnach setzen sich nur 14% der Befragten regelmäßig mit dem Thema Cybersicherheit auseinander. In einem Monat startet die Fußball-WM in Kanada, Mexiko und den USA. Während die FIFA ein Event der Superlative beschwört, ist vom großen Hype bislang noch wenig zu spüren. In den USA ist der erhoffte Buchungsboom bei den Hotels ausgeblieben. Zwei Gründe: die hohen Preise und die Politik von Präsident Trump.
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2: Ja, und da startet man recht frisch rein, zum Beispiel in Heilbronn-Franken bei 3 Grad in Beilstein, Main-Tauber-Kreis Marktheidenfelsens auch 3 und auch 3 Grad im Landkreis Heidenheim. Vorübergehend haben wir noch ein bisschen Regengefahr, vor allem heute am Vormittag und dann am Nachmittag. Zwar trocken, aber es bleibt zugezogen.

0: 12 bis 15 Grad in der Spitze. Aber es bleibt auch so böigwindig. Schauen wir auf die Straßen noch.
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0: Ja, und da haben wir aktuell eine Gefahrenstelle auf der A3 Würzburg Richtung Nürnberg. Bereich Anschlussstelle Würzburg-Randersacker. Ein defektes Fahrzeug. Ansonsten noch alles ruhig auf den Straßen in der Tonregion. Falls ihr was gesehen habt, Staus oder Blitzer, dann gern heute Morgen schon durchmelden. Immer kostenlos. 0800 50 65 und dreimal die 0. Gute Fahrt, kommt sicher an.
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ganz sanft reinstarten in den Dienstag zusammen mit Robbie Williams. Forbidden Road, 5.47 Uhr haben wir es. Schön, dass ihr dabei seid. Ich bin Caro Hoffmann. Hier nicht nur die besten aktuell, sondern auch die meisten 80er. Nick Kershaw, The Riddle. Das ist Radioton.

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9: Ich bin Maxi Schwab. Guten Morgen. Ein aufmerksamer Bankmitarbeiter hat in Hartheim im Neckar-Odenwald-Kreis wohl einen größeren Betrugsfall aufgedeckt. Eine Seniorin war Ende April auf falsche Angehörige hereingefallen und sollte wegen eines angeblichen Unfalls der Tochter Geld zahlen. In der Folge sollen die Betrüger mehrfach bei ihr erschienen sein, Wertsachen im Wert zwischen 10.000 und 20.000 Euro abgeholt, ihre Wohnung durchsucht und die Frau unter Druck gesetzt haben. Als sie auch in ihr Bankschließfach wollte, alarmierte ein Mitarbeiter die Polizei. Ein 25-jähriger Verdächtiger wurde später am Würzburger Hauptbahnhof festgenommen. Er sitzt inzwischen in Untersuchungshaft und soll als sogenannter Abholer Teil einer Bande von Callcenter-Betrügern gewesen sein. Maxi Schwab, Radioton, Hartheim.
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10: Ich bin Dirk Justus. Die 1.000 Euro Entlastungsprämie ist vorerst gestoppt. Heute wollen Union und SPD beraten, wie es jetzt weitergeht. Am Nachmittag kommt der Koalitionsausschuss zusammen. Zuletzt gab es Forderungen, dass die Prämie komplett aufgegeben wird und stattdessen die Einkommensteuer reformiert werden sollte. Im Falle einer Steuerreform will Finanzminister Klingbeil Spitzenverdiener stärker zur Kasse bitten. Das hat der Vizekanzler am Abend beim DGB-Bundeskongress in Berlin betont. Unionsfraktionschef Spahn hatte sich dagegen für eine Kürzung von Subventionen und Steuervergünstigungen um 5% ausgesprochen. Die EU will offenbar Vertreter der Taliban-Regierung nach Brüssel einladen, um über Abschiebungen nach Afghanistan zu beraten. Derzeit wird ein Treffen vorbereitet. In der Vergangenheit waren bereits EU-Vertreter nach Afghanistan gereist. Menschenrechtsorganisationen kritisieren die Abschiebepläne. Der Hunter-Virus-Kreuzer ist auf dem Weg zurück in die Niederlande. Die Evakuierung ist abgeschlossen. Die letzten Passagiere waren in Teneriffa von Bord gegangen. Seit gestern Morgen sind auch 4 deutsche Urlauber wieder zurück in der Heimat. Sie sind aktuell in Quarantäne. Cannes ist ab heute wieder Treffpunkt für Hollywood-Stars und andere Kinogrößen. Das internationale Filmfestival startet. Auch 3 deutschsprachige Filme sind dieses Jahr im Wettbewerb um die Goldene Palme dabei. Sie gilt als eine der wichtigsten Filmpreise weltweit.
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12: Guten Morgen. An der Jagst am Neckar und am Kocher starten wir heute spürbar kühler in den Dienstag. Mit einer Nordwestströmung gelangt feuchte Polarluft in die Thurnregion. Also weiterhin ein ziemlich wechselhaftes Wetter, was uns da erwartet. Mit Wolken, Regen und frischem Wind. Zum Glück zeigt sich zwischendurch aber auch immer mal wieder die Sonne. Heute sind sogar bis zu 8 Sonnenstunden möglich. Bei Tageshöchstwerten von bis zu etwa 12 Grad und aktuell um kurz nach 6 Uhr messen wir in Möckmühl und Hartheim rund 3 Grad. In Aalen, da liegen wir bei etwa 2 Grad.
11: Danke ich dir. Schauen wir auf die Straßen direkt zu
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11: euch.
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11: Und da gleich Vorsicht auf der 81 Heilbronn Richtung Stuttgart zwischen Ilsfeld und Mundelsheim steht nämlich ein brennender LKW. Passt auf euch auf. Außerdem Berufsverkehr Oberkochen B19 zwischen der Anschlussstelle Aalen Oberkochen Nord und Oberkochen Süd. 5 Minuten Zeitverlust. Außerdem Blitzer in Eppingen, Berliner Ring 30 erlaubt. Danke Radiotonhörer Tobi. Kreilsheim, die Geildorfer Straße steht einer in der 30er-Zone. Und Blitzer in Heubach, Sudetenstraße 40 erlaubt. Danke Radiotonhörerin Simone. Ihr macht es genau wie Tobi und Simone. Durchklingeln oder WhatsApp schicken. Immer kostenlos. 0800 50 65 und dreimal die 0. Gute Fahrt euch.
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11: Guten Morgen, Morgenteam.
13: Guten Morgen.
11: Guten Morgen. Wetterfrau Madeleine ist auch da, denn ich brauche dich gleich nochmal. Mhm. Weil wir müssen drüber sprechen, wie das denn so Richtung langes Wochenende, Richtung Feiertag wird. Der Megges will ja auch wandern.
13: Hättest du einfach nicht gerade eben schönes Wetter vorhersagen können?
12: Ja, gut. Du, heute scheint ja schon zumindest mal die Sonne.
13: Aber heute nichts.
11: Jetzt komm. Also wir besprechen gleich, was uns da erwartet um 11 nach 6. Ihr bleibt dran. Guten Morgen.
13: Guten Morgen.
11: Und auch, wem ihr die Schuld geben könnt, ganz wichtig.
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0: Headlock in Bach, die besten aktuellen. 11:06, guten Morgen.
1: Guten Morgen.
2: Guten Morgen.
0: Radio Tonkaro und der Mac ist Unwetterfrau Madeline Willers und ich bin völlig verwirrt. Soll ich jetzt die Winterreifen nochmal draufpacken? Frühlingsrock bügeln lohnt sich eh nicht. Terrassenmöbel raus oder doch wieder rein. Und ich sag's auch ehrlich, gestern habe ich schon nicht so gut geschlafen. Heute war es auch nicht wirklich besser. Vielleicht mache ich mir zu viele Gedanken, aber Wetterfrau Madeline, dir geht's ähnlich, ne? Mhm,
2: ja, leider. Und es kann tatsächlich auch mit dem Wetterwechsel zu tun haben. Caro, wir sind einfach, ich glaube, wetterfühlig.
0: Ja, aber ehrlich, es fühlt sich wieder nach so einer Frühlingsrolle rückwärts an und nicht so ganz nach meiner.
2: Du könnte man meinen, aber wir dürfen nicht vergessen, dass bis Freitag die Eisheiligen herrschen und es in diesen Tagen auch schon oft Frost gab. Das soll bei uns in der Tonregion in den nächsten Tagen voraussichtlich nicht passieren. Jedoch gibt es halt leider auch kein schönes Frühlingswetter.
0: So, wer heute einen Schuldigen sucht, Pankratius, frühchristlicher Märtyrer, ja? Und kann man schon was bezüglich Vatertag und generell dem verlängerten Wochenende sagen, spitzen ja viele drauf. Gibt es da bessere Aussichten, bitte?
2: Leider nein. Da muss ich uns alle enttäuschen. Aktuell sieht es rund um Christi Himmelfahrt weiterhin sehr wechselhaft aus. Teilweise kann es sogar länger regnen und die Temperaturen liegen oft nur zwischen 11 und 13 Grad. Wenn es länger regnet, kann es sich stellenweise sogar einstellig anfühlen. Und auch der Brückentag am Freitag bleibt eher ungemütlich mit weiteren Schauern und vielen Wolken. Und ja, am Samstag sieht es halt leider momentan auch nicht besser aus.
0: Okay.
2: Also leider keine gute Aussicht.
0: Megis, noch kein Papa wandert trotzdem. Was ist deine Strategie für Donnerstag eigentlich?
1: Naja, ich meine, das ist ja alles eine Frage der Perspektive.
0: Ja.
1: Also kurze Hose, Sonnenbrille und dann lasse ich da gar nicht mit mir reden. Fertig.
0: Natürlich.
2: Das ist eine gute Einstellung.
0: Danke, Madeline. Meg ist dann am Donnerstag mit Frostbeulen.
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0: Ja, und wenn schon kein Frühlingswetter, dann Frühling aus dem Radio mit Ronan Keating. Life is a Rollercoaster.

0: als gut Kick sagen kann ich nicht, aber das wird sich die Woche noch ändern. 20 nach 6. Guten Morgen.
1: Guten Morgen, aber das ist doch schon mal ein Anfang.
0: Caro, der Weg ist bei Radio Ton und ich glaube mal, diese Woche sind wir alle irgendwie so ein bisschen Heidenheim-Fans. Der erste FC Heidenheim oder wie wir sagen, FC Hoffnung natürlich, hat die Chance auf den Klassenerhalt nach dem Sieg gegen Köln. Ihr seid auch so ein bisschen aus dem Häuschen. Zum Beispiel Matthias aus Heidenheim fiebert natürlich mit.
2: Also ich bin generell optimistisch nach der Siegesserie. Wenn jemand Fußballwunder kann, dann ist es der FCH. Das war damals beim Aufstieg so in Regensburg. Das war in der Relegation in der letzten Saison so. Und ich glaube auch, dass wir das diesmal wieder knapp schaffen werden.
0: So, und wir haben die krassen News schon verkündet, dass ich am Samstag gegen Mainz mit auf dem Schlossberg im Stadion bin.
1: Also wer auch immer sich das einfallen lassen hat.
0: Zusammen mit Radio Ton Sportreporter Maxi Schwab natürlich. Ich werde das nicht allein kommentieren, aber ihr werdet es im Radio drin hören. Und Maxi, du willst mich ein bisschen stadionfit machen. Davor klären wir nochmal die Ausgangslage, die ja wirklich gut ist.
3: Seit April gab es 11 Punkte in 6 Spielen, dazu 14 geschossene Tore. Das ist keine Bilanz von einem Absteiger. Irgendwie hat es FCH-Coach Frank Schmidt geschafft, seinem Team wieder Leben einzuhauchen und die Brust wurde seitdem immer breiter. Gegen Meister Bayern München ein 3-3, da war der Sieg gegen Köln jetzt fast schon erwartbar am Wochenende. Das Momentum vor der letzten Bundesliga-Begegnung spricht eine klare Sprache und zwar ostelblerisch.
0: Ostelblerisch? Kannst du mir mal einen kleinen Tipp geben, wie ich mich dann aufs Spiel vorbereiten kann, Maxi?
3: Also ich würde sagen, als erstes lernen wir vielleicht mal Spielernamen. Kannst du mal vielleicht die Spielernamen, die ich jetzt hier hingeschrieben habe, vorlesen?
0: Okay. Also, das lese ich nicht ab. Stürmer, ja, ist zum Beispiel der Georgier Budu Sivtsivadze.
3: Das hört sich doch schon mal ganz gut an, ja?
0: Ja, echt? Okay. Mhm.
3: Genau, dann habe ich hier noch ein paar andere drunter geschrieben. Lies vielleicht noch die noch ab.
0: Oh Gott, ich will ja niemanden beleidigen jetzt hier. Eren Dingci.
3: Ja, also die innere Türkin bei dir, ja, kommt raus.
0: Ja. Ajon Ibrahimovic.
3: Ja, also vielleicht nicht das erste Rollen, aber kann man machen. Ajon Ibrahimovic. Ja.
0: Ajon, was wie?
3: Ajon Ibrahimovic.
0: Ajon Ibrahimovic. Oder, oh, das ist jetzt gemein.

0: Radiotonhörer Tobi. Kreilsheim, die Geildorfer Straße ist blitzt bei 30 und auch in Heubach in der Sudetenstraße in der 40er-Zone. So, falls ihr noch was habt, Staus oder Blitzer, gern durchklingeln, immer kostenlos. 0800 50 65 und dreimal die 0. Gute Fahrt, kommt sicher an.
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0: Mit Caro und dem Maggis, euer Dienstagmorgen Loverboy, Walking for the Weekend. Working heißt natürlich. Guten Morgen.

0: 6:41 haben wir es, Dienstagmorgen. Radio Ton ist dabei und so langsam müssen wir uns ESC-fit machen und auch den deutschen Song so ein bisschen in die Ohren bekommen, oder? I'm on fire, fire. Sarah Engels mit Fire. Tritt auf und will natürlich möglichst viele Punkte holen. Heute gibt es das erste Halbfinale und da ist sie auch mit dabei, auch wenn wir als Deutschland automatisch fürs Finale qualifiziert sind als großer Geldgeber. Für uns vor Ort in Wien ist Radio Ton ESC-Reporter Patrick Berger. Und Patrick, Überraschungen könnte es heute Abend beim Halbfinale auch geben.
1: Sind wir auf jeden Fall mal drauf gespannt, wie das umgesetzt wird. Es soll wohl alles ein bisschen anders klingen, als man das bisher vielleicht mal gesehen hat. Und ich bin auch mittendrin statt nur dabei, heute auch in der Wiener Stadthalle, in der der ESC ja stattfindet. Denn es gibt hier vor Ort nicht nur Tickets für die Live-Show, sondern man kann sich auch die Proben sozusagen angucken. Und genau das mache ich heute Nachmittag. Das ist quasi 1:1 die Originalshow. Also alles genauso wie am Ende dann im Fernsehen, nur halt eben als Probe und auch ein bisschen günstiger von den Ticketpreisen als die normale Show. Aber trotzdem kratzt man auch da schon fast am dreistelligen Bereich für ein Ticket. Also als Fan, man lässt sich den Spaß auch was kosten und ich freue mich sehr drauf.
0: Gut, ich meine, andere geben auch diesen dreistelligen Betrag für Bier am Vatertag aus. Jetzt hast du uns gestern schon erzählt, dass der ESC in ganz Wien greifbar und spürbar ist. Was hast du schon alles erlebt, Patrick?
1: Ja, es ist verrückt, aber nicht nur, dass die Straßenbahn mit ESC-Fähnchen rumfahren und dass es auch eine Karaoke-Straßenbahn tatsächlich gibt, in der nur ESC-Songs gesungen werden. Nee, auch auf den Mülleimern zum Beispiel. Da stehen so kecke Sprüche drauf wie "Schmeiß like a Phoenix" in Anlehnung an den österreichischen Gewinnersong von Conchita Wurst, den "Rise like a Phoenix" hieß der ja. Es gibt auch verschiedene Events, Interviews unter anderem mit den diesjährigen Teilnehmern. Wollten wir uns gestern tatsächlich eigentlich auch mal was angucken mit dem österreichischen Sänger Cosmo, aber war leider überfüllt, sodass wir das Ganze nur über Bildschirme draußen schauen konnten.
0: Also wir hören, Patrick, ordentlich was los. Heute Abend dann das erste ESC-Halbfinale in Wien. Du wirst dich morgen auch wieder melden um 6:40. Und wir sind zum Glück automatisch qualifiziert, zählen den Countdown bis Samstag auch mit vielen ESC-Siegersongs aus den letzten Jahrzehnten. Und heute ist es der Durchbruch für die schwedische Band ABBA. Vor über 50 Jahren, am 6. April 1974, haben sie damit in Brighton in England alle anderen aus dem Rennen geworfen und den Grand Prix Eurovision de la Chanson gewonnen. So hieß es damals noch. Bis dahin eher ein spießiger Schlagerwettbewerb und dann kamen die vier mit Plateaustiefeln, knallengen Samtanzügen und gezackten Gitarren. Aber Waterloo.

0: und der Maggis bei Radio Ton. Maggis, könnte ich mal so einen kleinen Dienstagsjubler haben?
1: Dienstagsjubler? Ja. Juhu, Dienstag.
0: Wow. Eigentlich ist schon Donnerstag.
1: Ach so, ja, Dienstag.
0: Für alle, die es geschafft haben, sich einen Brückentag zu nehmen am Freitag. Und ich kann es gar nicht glauben, dass wir beide das auch geschafft haben.
1: Hey, Wahnsinn.
0: Also die anderen freuen sich vielleicht am Freitag endlich mal ihre Ruhe auf der Arbeit zu haben vor diesem besonders nervigen Kollegen. Aber tatsächlich, für viele ist heute schon Donnerstag. Komm doch mal. Yippie.

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7: Guten Morgen, ich bin Franjo Bendeich. Laufen, Fahrradfahren und Schwimmen. In wenigen Wochen startet der VR-Bank-Triathlon Heilbronn. Die Stadt Heilbronn zeigt sich voller Vorfreude. Die Teilnehmerplätze des Events waren frühzeitig ausverkauft. Mit drei verschiedenen Distanzen sollen Amateure und Profis gleichermaßen angesprochen werden. Veranstaltungsleiter Rüdiger Sauer im Radio-Ton-Interview.
8: Ohne Vorbereitung und ohne Training ist es schwierig, so einen Triathlon zu absolvieren. Also deshalb, das ist der eine Punkt. Und der andere Punkt ist wirklich, wenn man auf der Strecke ist, die Psyche. Wenn man dann im Neckar reinspringt und dann merkt, dass da doch Gegenströmung da ist, da gibt es immer wieder Herausforderungen, die man entlang der Strecke hat.
7: Für den Heilbronner Triathlon werden noch freiwillige Helfer in verschiedensten Einsatzbereichen gesucht. Mehr Infos für Interessierte unter triathlon-heilbronn.de. Franjo Bendeich, Radioton Heilbronn.
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9: Ich bin Dirk Justus. Die Spitzen von Union und SPD wollen heute einen Weg raus aus dem Entlastungsprämienproblem finden. Im Koalitionsausschuss soll es um die Frage gehen, ob das Projekt beerdigt wird und welche anderen Entlastungsmöglichkeiten es sonst geben könnte. Die Friedensgespräche zwischen Iran und den USA kommen nicht voran. US-Präsident Trump hatte Teherans jüngsten Vorschlag zuletzt als Müll betitelt. Die aktuelle Waffenruhe bezeichnete der US-Präsident außerdem als extrem brüchig. Iran drohte im Falle eines Angriffs mit Vergeltung. Eine deutsche Unternehmerfamilie ist bei einem Flugzeugunglück in Namibia ums Leben gekommen. Die Propellermaschine war am Sonntag in der Wüstenregion Namibias abgestürzt. Die Sanddünen dort sind ein beliebtes Touristenziel. Auch der Pilot starb bei dem Unglück. In Großbritannien steht Premierminister Keir Starmer immer stärker unter Druck. Nach der Wahlschlappe seiner Labour-Partei vorige Woche gibt es jetzt auch erste Rücktrittsforderungen aus seinem eigenen Kabinett. Starmer selbst gab sich gestern noch kämpferisch. In Wien steht heute das erste Halbfinale des Eurovision Song Contests an. Mit dabei ist auch der Kandidat aus Israel. Um Israels Teilnahme am ESC hat es jede Menge Streit gegeben. 5 Länder boykottieren die Veranstaltung deswegen dieses Jahr.
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11: Einen schönen guten Morgen. In der Thurn-Region zwischen Kraichgau und Ostalb ist es zwar spürbar kühler geworden und das Wetter bleibt weiterhin wechselhaft. Trotzdem sind heute bis zu 8 Sonnenstunden möglich, bei Tageshöchstwerten von bis zu etwa 12 Grad. Und aktuell um kurz nach 7 Uhr messen wir Neckarsulm etwa 4 Grad, in Bad Mergentheim rund 3 und auf der Ostalb in Neresheim liegen wir bei etwa 2 Grad. Also ziemlich frisch heute, aber dafür gibt es trotz wechselhaftem Wetter ganz viele Sonnenstrahlen. So, jetzt hab ich.
10: Das sind die Eisheiligen. Die aber frieren wirklich. Die Synapsen ein. Dankeschön.
11: Glaube ich auch.
10: Schau mal auf die Straßen zu euch noch.
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10: Ja, und da habt ihr den längsten Stau aktuell auf der 81 Heilbronn Richtung Stuttgart zwischen Ludwigsburg Süd und dem Dreieck Leonberg vom Engelbergtunnel. 7 Kilometer Stau, gut eine Viertelstunde Zeitverlust. Wir schauen auf die A3 Nürnberg Richtung Würzburg zwischen Kitzingen-Schwarzach und dem Kreuz Bibelried. Da liegen wohl Gegenstände auf der Fahrbahn. Berufsverkehr auf den weiteren Strecken B14 Stuttgart Richtung Backnang zwischen Leutenbach-Nelmersbach und Backnang-Waldrems. 4 Minuten, so auch auf der B39 Meinhard Richtung Heilbronn zwischen Obersulm-Sülzbach und Ellhofen im dichten Verkehr. Und Laufen am Neckar B27 zwischen Laufen und Ilsfeld auch 3 Minuten Zeitverlust. Den Überblick über den Berufsverkehr kriegt ihr auch jederzeit auf radiothon.de oder in unserer App. Vorsicht Blitzer stehen noch in Eppingen, Berliner Ring 30 erlaubt, dank Radiothonhörer Tobi. Kreilsheim, die Galldorfer Straße, da auch 30 und in Heubach, Sudetenstraße, habt ihr 40. Euch eine gute Fahrt und kommt sicher an im Dienstag.
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10: Ja, guten Morgen.
8: Guten Morgen.
10: Und wir springen jetzt alle mal gedanklich 2 Monate zurück. Die meisten hatten den ersten FC Hoffnung in der Bundesliga schon abgeschrieben. Selbst FCH-Coach Frank Schmidt hat damals gesagt:
12: Ein Wunder reicht nicht, um noch die Klasse zu halten. Es müssten 2 sein. Und mit dem müssen wir uns jetzt auseinandersetzen.
13: Ich würde sagen, die haben sich damit ganz gut auseinandergesetzt.
10: Heute ist der FCH vor dem letzten Spieltag punktgleich mit dem Relegationsplatz. Alles drin, was Anfang März noch wahrscheinlicher war als ein FCH-Klassenerhalt. Ich habe es befürchtet, das erzählt uns der Megges. Um 7:12 bleibt dran.
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0: Warren, Fever Dream, hallo, wach, 7.12 Uhr.
1: Guten Morgen.
0: Kam und der Magus bei Radio Ton. Und die Hoffnung auf den Bundesliga-Klassenerhalt ist groß beim ersten FC Heidenheim. Deswegen heißt der bei uns jetzt auch nur noch FC Hoffnung. Aber ihr erinnert euch, das war nicht immer so. Ganz abgeschlagen war das Team von Trainer Frank Schmidt zwischenzeitlich in der Tabelle. Und wie unwahrscheinlich ein FCH-Klassenerhalt noch vor 2 Monaten war, das weiß der Magus.
2: Anfang März 2026. Der erste FC Heidenheim steht mit dem Rücken zur Wand. 10 Punkte Rückstand auf den Relegationsplatz bei noch 8 übrigen Spielen. Noch unwahrscheinlicher als ein Klassenerhalt war zu dem Zeitpunkt wohl nur ein Rücktritt von Donald Trump.
3: Fake News!
2: Der hat ja mit seinem Iran-Zoff damals ganz schön am Öl- und Tankpreis gerüttelt. Und schon war es wahrscheinlicher, eine Tankstelle mit unter 2 Euro zu finden, als dass der FCH noch irgendwie die Klasse hält. Gut, ich meine, gerade in Baden-Württemberg hatten wir zu dem Zeitpunkt sowieso ganz andere Probleme. Özdemir oder Hagel, das war die Frage im Landtag. Und ich sag mal so, wahrscheinlicher als ein Klassenerhalt vom FCH war damals, dass Winfried Kretschmann noch eine Runde weitermacht.
3: Mir brennt der Kittel aber richtig volle Kanne.
2: So, was war noch los damals? Genau, der Veggie-Burger darf weiterhin Veggie-Burger heißen. So der Gerichtsbeschluss. Und ich glaube, zu dem Zeitpunkt wäre selbst eine vegane Ernährungsumstellung von Markus Söder wahrscheinlicher gewesen als ein Klassenerhalt vom ersten FC Heidenheim.
4: Ja, eiskalte Wurst, Margelette.
0: Und das war die Analyse von Daniel Magus. Vielen Dank.
1: Die professionelle Analyse.
0: Es geht um alles für den FCH gegen Mainz am Samstagnachmittag auf dem Schlossberg. Auch da sind wir natürlich mit dabei. 7.13 Uhr. Guten Morgen.
1: Guten Morgen.
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0: 20 nach 7. Und ich wollte euch eigentlich gerade an Stoßlüften erinnern. Da macht er Maggis schon wieder das Fenster hier im Studio zu.
1: Ja,
0: weil
1: es zieht. Bis die Luft bei dir angekommen ist, bin ich schon Eiszapfen hier drüben.
0: Wenn ihr jemandem die Schuld geben wollt heute, dann ist das der eisheilige Pankratius. Der macht, dass es morgens so knackig ist. Maggis, Premiere für dich im Auto heute Morgen, meinst du?
1: Ich hab die Sitzheizung angehabt. Ja, Wahnsinn.
0: Ich hab die ja immer an oder meistens.
1: Im Sommer bei 30 Grad.
0: Ja, genau, morgens um 5 hat es 30 Grad. Nee, ich finde, das ist immer noch so eine Verlängerung, wie wenn man noch mal 10 Minuten gemütlich im warmen Bett liegt.
1: Aber nicht, dass du einschläfst.
0: Nee, ich bin ja hier. Macht's euch schön, trotz Eisheiligen. Wir kriegen den Frost auch irgendwie rum. 20 nach 7, guten Morgen.
1: Guten Morgen.
0: Es frostet ja nicht, das war jetzt übertrieben.

0: Dienstag. 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Katy Perry gleich mit am Start, schiebt auch gut nach vorne. Nach einem Spot in 28 Sekunden. Bleibt dran.
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18: Guten Morgen, ich bin Franjo Bendeich. Laufen, Fahrradfahren und Schwimmen. In wenigen Wochen startet der VR-Bank-Triathlon Heilbronn. Die Stadt Heilbronn zeigt sich voller Vorfreude. Die Teilnehmerplätze des Events waren frühzeitig ausverkauft. Mit 3 verschiedenen Distanzen sollen Amateure und Profis gleichermaßen angesprochen werden. Veranstaltungsleiter Rüdiger Sauer im Radio-Ton-Interview.
19: Ohne Vorbereitung und ohne Training ist es schwierig, so einen Triathlon zu absolvieren. Also deshalb, das ist der eine Punkt. Und der andere Punkt ist wirklich, wenn man auf der Strecke ist, die Psyche. Wenn man dann im Neckar reinspringt und dann merkt, dass da doch Gegenströmung da ist, da gibt es immer wieder Herausforderungen, die man entlang der Strecke hat.
18: Für den Heilbronner Triathlon werden noch freiwillige Helfer in verschiedensten Einsatzbereichen gesucht. Mehr Infos für Interessierte unter triathlon-heilbronn.de. Franjo Bendeich, Radioton Heilbronn.
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21: Ich bin Dirk Justes. Die Spitzen von Union und SPD wollen heute einen Weg raus aus dem Entlastungsprämienproblem finden. Im Koalitionsausschuss soll es um die Frage gehen, ob das Projekt beerdigt wird und welche anderen Entlastungsmöglichkeiten es sonst geben könnte. Die Friedensgespräche zwischen Iran und den USA kommen nicht voran. US-Präsident Trump hatte Teherans jüngsten Vorschlag zuletzt als Müll betitelt. Die aktuelle Waffenruhe bezeichnete der US-Präsident außerdem als extrem brüchig. Iran drohte im Falle eines Angriffs mit Vergeltung. Eine deutsche Unternehmerfamilie ist bei einem Flugzeugunglück in Namibia ums Leben gekommen. Die Propellermaschine war am Sonntag in der Wüstenregion Namibias abgestürzt. Die Sanddünen dort sind ein beliebtes Touristenziel. Auch der Pilot starb bei dem Unglück. In Großbritannien steht Premierminister Keir Starmer immer stärker unter Druck. Nach der Wahlschlappe seiner Labour-Partei vorige Woche gibt es jetzt auch erste Rücktrittsforderungen aus seinem eigenen Kabinett. Starmer selbst gab sich gestern noch kämpferisch. In Wien steht heute das erste Halbfinale des Eurovision Song Contests an. Mit dabei ist auch der Kandidat aus Israel. Um Israels Teilnahme am ESC hat es jede Menge Streit gegeben. 5 Länder boykottieren die Veranstaltung deswegen dieses Jahr.
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15: Mit Wetterfrau Madeleine Willers.
1: Guten Morgen, in Heilbronn-Franken im Main-Tauber-Kreis und auf der Ostalb ist es zwar spürbar kühler geworden und das Wetter bleibt weiterhin wechselhaft, trotzdem sind heute bis zu 8 Sonnenstunden möglich bei Tageshöchstwerten von bis zu etwa 12 Grad. Ja, schauen wir auf den Radio Thurn 3-Tage-Wettertrend. Morgen wird es etwas milder, bevor die Temperaturen am Donnerstag und Freitag wieder auf etwa 11 bis 13 Grad sinken. Insgesamt bleibt es am verlängerten Wochenende leider eher ungemütlich mit vielen Wolken, Regen und Wind. Deshalb kann es sich stellenweise auch noch frischer anfühlen. Aber mit etwas Glück zeigt sich hier und da dann doch mal kurz die Sonne.
15: Na gut, schauen wir auf die Straßen in 12 Sekunden. Danke dir.
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15: Um 7:35, wir schauen auf die A81, der dickste Stau aktuell. Heilbronn Richtung Stuttgart zwischen Ludwigsburg Süd und dem Dreieck Leonberg vorm Engelbergtunnel. 11 Kilometer Stillstand, eine knappe halbe Stunde Zeitverlust. Auf die 6 Nürnberg Richtung Heilbronn zwischen Crailsheim und Ilshofen-Wolpertshausen 4 Kilometer Stau und eine knappe Viertelstunde Zeitverlust. Dann haben wir noch den Berufsverkehr auf den restlichen Strecken B27 Stuttgart Richtung Heilbronn. Zwischen Kirchheimer Höhe, Bönnigheim und Ilsfeld verliert die knapp

0: Straße. Da steht er bei 40. Falls ihr Ergänzungen habt, Staus oder Blitzer, dann gern immer durchmelden. 0800 50 65 und dreimal die 0. Gute Fahrt und guten Morgen.
1: Guten Morgen.
0: Caro und der Meg ist hier für euren Dienstag.
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0: Ihr merkt das, wir versuchen mit aller Kraft den Frühling ins Radio zu holen. Walking on Sunshine, Katrina and the Waves.
1: Vielleicht bringt's ja was.
0: 20 vor 8, Radioton zum Start in den Dienstag. Und der Zapfsäulenwahnsinn in Deutschland geht weiter. Aber gucken wir mal zurück, im April 2020 war der Sprit zum letzten Mal sogar unter einem Euro. Damals war Angela Merkel noch unsere Bundeskanzlerin.
1: Ja, damals war auch Großbritannien gerade frisch von der EU getrennt.
0: Und Klopapier war wegen den Corona-Hamsterkäufen fast durchgehend ausverkauft. So, gestern Nachmittag dann die Meldung. Zum ersten Mal seit Anfang März ist auch der Diesel unter 2 Euro. Schnapper, oder? Julian Häusler vom ADAC Württemberg.
2: Ja, das sind mal halbwegs gute Nachrichten. Das ist ganz, ganz schön zu sehen. Die Hauptursache hierfür ist einfach der sinkende Ölpreis, der in den letzten Tagen um ungefähr 10 Dollar pro Fass gefallen ist. Der Tankrabatt spielt mit Sicherheit auch rein, wobei man dazu sagen muss, der ADAC hat das auch schon ausgerechnet. Tatsächlich kommen nur ungefähr 11 bis 12 Cent pro Liter an. Eigentlich müssten es errechnet 17 Cent sein. Von daher hoffen wir, dass das sich noch ein bisschen was tut.
0: Ja, dieser ominöse Tankrabatt. Die Frage ist ja, ist das jetzt nur eine Momentaufnahme aktuell?
2: Leider sieht es aktuell so aus, dass der Ölpreis jetzt wieder ansteigt. Wie das weitergeht, ist super schwierig zu sagen. Auch mit dem amerikanischen Präsidenten weiß man ja nie von Tag zu Tag, was passiert. Ich sag mal so, die Hoffnung ist, was auch schon Wirtschaftsanalysten sagen, wenn irgendwann, was wir alle hoffen, dort wieder Ruhe einkehrt und auch die Öllieferungen durch die Meerenge wieder stattfinden können, dann kann es auch ganz schnell gehen, dass der Ölpreis wieder nach unten rauscht und auch die Preise an den Zapfsäulen, das wäre natürlich für uns alle schön.
0: So, jetzt sagst du das schon so, Julian, wir wissen das alle nicht. Heißt jetzt tanken oder noch einen Moment warten?
2: Das ist ganz schwer zu sagen. Wie gesagt, der Ölpreis steigt, dann wäre wahrscheinlich jetzt tanken besser. Wobei die Frage ist, ob das viel Unterschied macht, wenn man dann in ein paar Tagen für 3 oder 4 Cent mehr tankt. Und dann wäre vielleicht der beste Tipp, einfach generell unabhängig von allen anderen Faktoren mit der aktuellen 12-Uhr-Regel vor 12 Uhr zu tanken. Wenn man sich daran hält, kann man ohne viel zu spekulieren und auf Risiko zu spielen auf jeden Fall direkt schon mal was sparen.
0: Julian Häusler vom ADAC Württemberg. Wir rasen zur Tankstelle, weil der Sprit unter 2 Euro kostet.
1: Wahnsinn.
0: Das ist auch nicht bekloppt, oder? Guten Morgen.
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Guten Morgen, 10 vor 8 und Vorsicht Autofahrer, hier kommt gerade eine Gefahrenmeldung rein von der A3 Frankfurt-Würzburg zwischen Rohrbrunn und Wertheim-Lenkfurt. Achtung in beiden Richtungen, da kommt euch ein Falschfahrer entgegen. Nicht überholen, Vorsicht in beiden Richtungen auf der A3 Frankfurt-Würzburg zwischen Rohrbrunn und Wertheim-Lenkfurt. Da haben wir aktuell einen Falschfahrer, bitte besonders aufpassen. Take on me, aha, schönen guten Morgen.

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0: Soll ich jetzt die Winterreifen doch nochmal drauf packen? Frühlingsrock bügeln lohnt sich eh nicht. Terrassenmöbel raus oder rein? Wir sind doch irgendwie völlig verwirrt, oder? Guten Morgen.
1: Guten Morgen.
0: 8:12, Radioton, Dienstag, der 12. Mai. Und irgendwie fühlt sich's trotzdem wieder nach einer Frühlingsrolle rückwärts an und nicht so ganz nach Maiwetter, Frau Madeline Willers.
2: Du könnte man meinen, aber wir dürfen nicht vergessen, dass bis Freitag die Eisheiligen herrschen und es in diesen Tagen auch schon oft Frost gab. Das soll bei uns in der Tonregion in den nächsten Tagen voraussichtlich nicht passieren. Jedoch gibt es halt leider auch kein schönes Frühlingswetter.
0: So, wer heute einen Schuldigen sucht, Pankratius, frühchristlicher Märtyrer, ja? Und kann man schon was bezüglich Vatertag und generell dem verlängerten Wochenende sagen? Spitzen ja viele drauf. Gibt es da bessere Aussichten, bitte?
2: Leider nein. Da muss ich uns alle enttäuschen. Aktuell sieht es rund um Christi Himmelfahrt weiterhin sehr wechselhaft aus. Teilweise kann es sogar länger regnen und die Temperaturen liegen oft nur zwischen 11 und 13 Grad. Wenn es länger regnet, kann es sich stellenweise sogar einstellig anfühlen. Und auch der Brückentag am Freitag bleibt eher ungemütlich mit weiteren Schauern und vielen Wolken. Und ja, am Samstag sieht es halt leider momentan auch nicht besser aus.
0: Okay.
2: Also leider keine gute Aussicht.
0: Neggis, noch kein Papa wandert. Trotzdem, was ist deine Strategie für Donnerstag eigentlich?
1: Naja, ich meine, das ist ja alles eine Frage der Perspektive. Ja. Also kurze Hose, Sonnenbrille und dann lasse ich da gar nicht mit mir reden. Fertig.
0: Natürlich.
2: Das ist eine gute Einstellung.
0: Danke, Madeline. Neggis, dann

0: am Donnerstag mit Frostbeulen.
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0: Er hat's gesagt, wir machen trotzdem Frühlingsradio mit Michael Jackson Thriller 8:14 Uhr und genießen halt die zwischendurch Sonnenstrahlen, die dann hoffentlich immer wieder durchspitzen.

0: 8.21 Uhr. Das ist euer Dienstagmorgen bei Radio Ton und uns erreichen auch ganz schlimme Nachrichten, denn Heilbronn trauert um das Unternehmerpaar Lohmiller aus Bad Rappenau. Müssen wir natürlich heute Morgen auch drüber sprechen. Und die Frage ist, was genau ist da jetzt passiert? Ein Flugzeugabsturz in Namibia. Maxi Schwab aus unserer Nachrichtenredaktion klärt uns über die Details auf.
1: Also rund 5 Minuten vor der Landung von einem Safari-Flug am Sonntag soll das Kleinflugzeug, in dem sich Silke, Richard, ihr 19-jähriger Sohn Henry Lohmiller und ein deutscher Pilot befunden haben, abgestürzt sein. Alle starben. Das Wrack wurde am Montag nahe Sossus Fly gefunden. Die Ursache ist noch ungeklärt.
0: So, für alle, die diese Familie nicht kennen, was genau waren das für Leute?
1: Also vor ihrer Pensionierung war Silke Lohmiller viele Jahre für die Schwarz-Gruppe tätig, zuletzt als Geschäftsführerin der Dieter-Schwarz-Stiftung. Ihr Mann Richard Lohmiller war langjähriger Kauflandmanager und wichtiger Förderer der Sporthilfe Unterland. Heilbronns Oberbürgermeister Harry Mergel sprach von einer grausamen Tragödie. Die Familie Lohmiller habe unendlich viele Spuren hinterlassen in unserer Stadt und in unseren Herzen.
0: Natürlich, sehr, sehr schreckliche Sache, die da passiert ist. Vielen Dank, Maxi, für die Infos. Und unsere Gedanken sind natürlich bei den Hinterbliebenen und wir wünschen im Namen von Radio Ton ganz, ganz viel Kraft.
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9: Guten Morgen, ich bin Franjo Bendeich. Laufen, Fahrradfahren und Schwimmen. In wenigen Wochen startet der VR-Bank-Triathlon Heilbronn. Die Stadt Heilbronn zeigt sich voller Vorfreude. Die Teilnehmerplätze des Events waren frühzeitig ausverkauft. Mit drei verschiedenen Distanzen sollen Amateure und Profis gleichermaßen angesprochen werden. Veranstaltungsleiter Rüdiger Sauer im Radio-Ton-Interview.
10: Ohne Vorbereitung und ohne Training ist es schwierig, so einen Triathlon zu absolvieren. Also deshalb, das ist der eine Punkt. Und der andere Punkt ist wirklich, wenn man auf der Strecke ist, die Psyche. Wenn man dann im Neckar reinspringt und dann merkt, dass da doch Gegenströmung da ist, da gibt es immer wieder Herausforderungen, die man entlang der Strecke hat.
9: Für den Heilbronner Triathlon werden noch freiwillige Helfer in verschiedensten Einsatzbereichen gesucht. Mehr Infos für Interessierte unter triathlon-heilbronn.de. Franjo Bendeich, Radio Ton Heilbronn.
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12: Ich bin Dirk Justes. Die 1.000 Euro Entlastungsprämie ist vorerst gestoppt. Heute wollen Union und SPD beraten, wie es jetzt weitergeht. Am Nachmittag kommt der Koalitionsausschuss zusammen. Zuletzt gab es Forderungen, dass die Prämie komplett aufgegeben wird und stattdessen die Einkommensteuer reformiert werden sollte. Die Waffenruhe im Iran hängt nur noch an einem seidenen Faden, so sieht es US-Präsident Donald Trump. Die USA erhöhen unterdessen den wirtschaftlichen Druck auf den Iran. Banken drohen Sanktionen, sollten sie Geschäfte mit chinesischen Raffinerien machen, die iranisches Öl verarbeiten. Die Gesundheitsreform ist in dieser Woche großes Thema beim Deutschen Ärztetag. In der Branche gibt es weiter Kritik an den Sparplänen der Bundesregierung. Ärztepräsident Reinhardt fordert im Redaktionsnetzwerk Deutschland, dass das Paket für die Kassen verschoben wird. Er will mehr Zeit, um die Auswirkungen auf die Patienten zu prüfen. In Großbritannien steht Premierminister Keir Starmer immer stärker unter Druck. Nach der Wahlschlappe seiner Labour-Partei vorige Woche bei den Kommunalwahlen gibt es jetzt auch erste Rücktrittsforderungen aus seinem eigenen Kabinett. Starmer selbst gab sich gestern noch kämpferisch. Cannes ist ab heute wieder Treffpunkt für Hollywood-Stars und andere Kinogrößen. Das internationale Filmfestival startet. Auch drei deutschsprachige Filme sind dieses Jahr im Wettbewerb um die Goldene Palme dabei. Sie gilt als eine der wichtigsten Filmpreise weltweit.
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13: Mit Wetterfrau Madeleine Villas.
14: Guten Morgen in die Thurn-Region. Der Dienstag ist spürbar kühler geworden und das Wetter bleibt leider weiterhin wechselhaft. Trotzdem sind heute bis zu 8 Sonnenstunden möglich bei Tageshöchstwerten von bis zu etwa 12 Grad. Ja, schauen wir kurz auf den Radio Thurn 3-Tage-Wettertrend. Morgen wird es etwas milder, bevor die Temperaturen am Donnerstag und Freitag wieder auf etwa 11 bis 13 Grad sinken. Insgesamt bleibt es am verlängerten Wochenende leider eher ungemütlich mit vielen Wolken, Regen und Wind. Deshalb kann es sich stellenweise auch noch frischer anfühlen. Aber zwischendurch, da kommt mit Sicherheit immer mal wieder die Sonne raus. Wir drücken jetzt einfach mal die Daumen, würde ich sagen.
13: Irgendwas Positives finden wir schon. Ja. Danke dir, schau mal auf die Straße in 13 Sekunden.
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13: Ja, und da macht uns aktuell ein Unfall auf der A6 zu schaffen. Die längste Verzögerung Nürnberg Richtung Heilbronn zwischen Schnelldorf und Ilzhofen-Wolpertshausen ist nämlich ein Unfall passiert. Hier schon 9 Kilometer Stau und eine Stunde Zeitverlust. Dann direkt auf die A81, zweitlängster Stau Heilbronn Richtung Stuttgart zwischen Ludwigsburg Süd und dem Dreieck Leonberg vorm Engelberg-Tunnel. Vor der Baustelle sind es 10 Kilometer und knappe 50 Minuten plus. Vorsicht, auch A6 Heilbronn Richtung Nürnberg zwischen Kirchberg und Crailsheim ein defekter LKW. Und die A6 Heilbronn Richtung Nürnberg noch davor zwischen Bretzfeld und Neuenstein 1 Kilometer Stau und knapp 10 Minuten plus. Außerdem Vorsicht, der 81 Heilbronn Richtung Stuttgart, Bereich Stuttgart-Zuffenhausen, da haben wir auch noch ein defektes Fahrzeug. Die restlichen Strecken im Berufsverkehr, Backnang B14 zwischen Backnang-Mitte und Backnang-Maubach, habt ihr 6 Minuten Zeitverlust. Und Bietigheim-Bissingen B27 Stuttgarter Straße zwischen Bissingen-Südumgehung und der Freiberger Straße sind es 5 Minuten plus. Alle kürzeren Verzögerungen lest ihr auch nach auf radioton.de oder in unserer App. Und Vorsicht, Blitzer stehen einmal in Heilbronn in der Wannenecker Straße. 50 erlaubt. Radiotonhörer Tobi meldet einen in Eppingen, Berliner Ring, 30er Zone und Blitzer in Hartheim am Triebweg. Da auch 30 erlaubt. Danke, Mario. Eure Nummer direkt ins Studio, die 0800 50 65 und dreimal die 0. Gute Fahrt, kommt sicher an.
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13: Caro und der Maggis, guten Morgen für euren Dienstag. Jetzt mit den Jungs, die ja gerade für ihre große Comeback-Tour proben, nachdem John Bon Jovi lange mit Stimmproblemen gekämpft hat. Jetzt ist er wieder da und Kumpel Robbie Williams hat ihn beim Proben auch besucht. Und die Gerüchteküche brodelt gerade, dass die im Sommer vielleicht sogar zusammen auf der Bühne stehen.
16: Nee, das gibt's ja gar nicht.
13: Ja, jetzt kommt's, es sind leider keine Deutschlandkonzerte angekündigt. Bisher. Wir behalten das im Auge.
16: Überleg mal, John Bon Jovi singt Angels, da, da knallt's aber.
13: Oh, das finde ich aber richtig geil, oder? Stell dir mal dieses Duo vor. Wow. Okay, jetzt aber erstmal Bon Jovi solo, als Band natürlich. Wanted, Dead or Alive. Guten Morgen.
16: Morgen.

0: 8:43 Uhr. Guten Morgen.
1: Guten Morgen.
0: So, ich bin gestern an der Tankstelle vorbeigefahren. Mir sind fast die Kontaktlinsen aus den Augen gefallen. Benzin und Diesel zum Teil weit unter 2 Euro. Zum einen sinkt der Ölpreis, aber auch der 17 Cent Bonus oder dieser Tankrabatt kommt langsam aber sicher an.
1: Ja. Ich habe gestern an meiner Tankstelle des Vertrauens 1,89 gesehen. Ja. Ich wäre trotz halb vollem Tank fast reingefahren.
0: Das hättest du vor einem Jahr auch niemandem erzählen können, dass man bei 1,89 komplett ausflippt. Ja. Aber du bist nicht allein, auch unser Brotler Manne verliert da so ein bisschen die Beherrschung.
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0: Dienstagmorgen, 8.51 Uhr und der Megis zieht sich selber an den Ohren. Das finde ich sehr toll hier.
1: Ich ziehe die Ohren lang, ja. Es hat gejuckt.
0: Hat gejuckt, gut.
1: Also ich putze meine Ohren. Ich putze meine Ohren, ganz wichtig.
0: Ja, ja, was Megis sagt. Ich habe nämlich mal gehört, das können wir jetzt vielleicht alle mal zusammen machen, dass Ohrläppchen massieren tatsächlich hilft, wenn man so ein bisschen müde noch ist, weil das irgendwie so Akupressurpunkte hat, dieses Ohrläppchen. Aha. Und dann ist man auf einmal hellwach. Ja, komm, zieh dir ein bisschen weiter dran. Ich glaube, es hilft wirklich. Guten Morgen.

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0: Ist wahrscheinlich, denke ich doch mal, auch eingeladen auf der Hochzeit von seiner Kumpeline Taylor Swift.
1: Guten Morgen, hallo.
0: Hier ist Radio Ton übrigens, Caro und der Magis. Nee, ich lese das ja immer gern, was Taylor so plant. Und was bekannt ist, dass sie ihren Footballer Travis Kelce wahrscheinlich in New York heiratet. Jetzt soll es wohl aber auch eine Party in London geben.
1: Ach.
0: Da hätte es auch Ed Sheeran nicht so weit. Magis interessiert das brennend.
1: Sie können ja quasi eine Hybrid-Party machen. Im einen Hochzeit, im anderen Party.
0: Oder so. Gleich Taylor hier. Oh, vielleicht. Wir bleiben da natürlich dran, ob ihr es wollt oder nicht. Und es gibt nicht nur die besten aktuellen hier, sondern auch die meisten 80er mit Michael Zambello. Das nach allem, was wirklich wichtig ist in den Radioton-Nachrichten um 9. Bleibt dran.
1: Guten Morgen.
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17: Guten Morgen, ich bin Maxi Schwab. Ein tragischer Flugzeugabsturz in Namibia reißt die Unternehmerfamilie Lohmiller aus Bad Rappenau bei Heilbronn aus dem Leben. Unter den Todesopfern sind Silke Lohmiller, ihr Ehemann Richard Lohmiller sowie ihr erst 19-jähriger Sohn Henry. Auch der Pilot starb. Die Familie war zu einem Safari-Flug mit einem Kleinflugzeug vom Flughafen der Hauptstadt Windhoek in Richtung Wüstenregion Sossusvlei unterwegs. Kurz vor der geplanten Landung brach der Kontakt zur Maschine allerdings ab. Das Wrack wurde später gefunden. Die Ursache des Absturzes ist noch unklar. Vor ihrer Pensionierung war Silke Lohmiller viele Jahre für die Schwarz-Gruppe tätig, zuletzt als Geschäftsführerin der Dieter-Schwarz-Stiftung. Ihr Mann Richard Lohmiller war langjähriger Kauflandmanager und wichtiger Förderer der Sporthilfe Unterland. Im Raum Heilbronn ist die Betroffenheit groß. Oberbürgermeister Harry Mergel sprach von einer grausamen Tragödie. Die Familie Lohmiller habe unendlich viele Spuren hinterlassen in unserer Stadt und in unseren Herzen. Maxi Schwab, Radioton, Bad Rappenau.
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18: Ich bin Dirk Justus. Die Spitzen von Union und SPD wollen heute einen Weg raus aus dem Entlastungsprämienproblem finden. Im Koalitionsausschuss soll es um die Frage gehen, ob das Projekt beerdigt wird und welche anderen Entlastungsmöglichkeiten es sonst geben könnte. Die EU will Vertreter der Taliban für Abschiebeverhandlungen nach Brüssel einladen, obwohl die EU die radikal-islamische Regierung nicht anerkennt. In Kürze soll ein offizielles Schreiben nach Kabul gehen. Brüssel will Möglichkeiten ausloten, Menschen aus Afghanistan zurück aus der EU in ihre Heimat zu schicken. Inmitten von Sparpolitik und Jobunsicherheit ist Friedrich Merz heute zu Gast beim Bundeskongress des Deutschen Gewerkschaftsbundes. Der Kanzler hatte zuletzt immer wieder die Arbeitseinstellung der Menschen in Deutschland kritisiert. DGB-Chefin Fahimi hatte gestern ein Ende der respektlosen Beschimpfungen gefordert. Der Hunter-Virus-Kreuzer ist auf dem Weg zurück in die Niederlande. Die Evakuierung ist abgeschlossen. Die letzten Passagiere waren in Teneriffa von Bord gegangen. Seit gestern Morgen sind auch 4 deutsche Urlauber wieder zurück in der Heimat. Sie sind aktuell in Quarantäne. In Wien steht heute das erste Halbfinale des Eurovision Song Contests an. Mit dabei ist auch der Kandidat aus Israel. Um Israels Teilnahme am ESC hat es jede Menge Streit gegeben. 5 Länder boykottieren die Veranstaltung deswegen dieses Jahr.
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0: Ja, ich sag nur eisheilige Wetterfrau Madeleine Willers.
15: Ja, guten Morgen in Heilbronn-Franken im Main-Tauber-Kreis und auf der Ostalb starten wir heute spürbar kühler in den Dienstag. Mit einer Nordwestströmung gelangt feuchte Polarluft in unsere Tonregion. Also weiterhin ein ziemlich wechselhaftes Wetter, was uns da erwartet, mit Wolken, Regen und frischem Wind. Trotzdem sind heute bis zu 8 Sonnenstunden möglich, bei Tageshöchstwerten von bis zu etwa 12 Grad. Und aktuell um kurz nach 9 Uhr messen wir in Schwäbisch Hall und Lauda Königshofen etwa 5 Grad. Und in Giengen an der Brenz liegen wir bei etwa 3 Grad. Also ziemlich frisch, aber dafür Sonne.
0: Dann noch zu euch auf die Straßen.
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0: Ja, und da starten wir um 4 nach 9 mit dem längsten Stau. Größtes Sorgenkind, die A6 Nürnberg Richtung Heilbronn zwischen Schnelldorf und Schwäbisch Hall. Nach dem Unfall 9 Kilometer, eine Stunde Zeit. Verlust. Da klingelt gleich noch jemand durch. Wer ist da? Guten Morgen.
19: Hier ist der Roland. Ich habe noch ein Update für euch, für die A6. Mhm. Von Nürnberg in Richtung Heilbronn. Da ist die Autobahn nach dem von euch auch genannten Unfall Höhe Kirchberg aktuell gerade gesperrt. Mhm. Für 9 Kilometer für PKWs ist in Ordnung. Für LKWs beginnt das Ganze bereits ab Schnelldorf. Sind das dann 17 Kilometer.
0: Oh weh, stehst du gerade drin mit deinem Brummi?
19: Nee, ich bin ein PKW in der Gegenrichtung. Ich fahre in Richtung Nürnberg.
0: Alles klar. Dann wünsche ich dir eine gute freie Fahrt und danke fürs Melden, ja?
19: Gerne. Schönen Tag noch.
0: Mach's gut. Bis dann. Ciao. Bleiben wir auf der A6 auf Vorsicht. A6 Heilbronn Richtung Nürnberg. Die Gegenrichtung zwischen Kirchberg und Crailsheim auch nochmal ein defekter LKW. Und die A81, da dauert es auch länger. Heilbronn Richtung Stuttgart zwischen Stuttgart-Zuffenhausen und dem Dreieck Leonberg vorm Engelberg-Tunnel. Gerade im 8 Kilometer Stau sogar eine Stunde Zeitverlust. Einmal A6 habe ich noch vergessen. Heilbronn Richtung Nürnberg zwischen Bretzfeld und Neuenstein nämlich. 3 Kilometer Stau, knapp 20 Minuten plus hier. Und Vorsicht A7 Ulm Richtung Würzburg. Höhe Kreuz Bibelried, da haben wir auch noch eine ungesicherte Unfallstelle. Dann die weiteren Verzögerungen Satteldorf B290 zwischen Satteldorf-Gröningen und der Anschlussstelle Crailsheim im dichten Verkehr 6 Minuten plus und Backnang B14 zwischen Backnang-Mitte und Backnang-Maubach, dichter Verkehr 5 Minuten Zeitverlust. Vorsicht Blitzer noch in Harzheim am Triebweg, 30 erlaubt, danke Radio-Tonhörer Mario. Blitzer in Heilbronn, Wannenecker-Straße 50 und Bad Mergentheim die Dorfstraße. Da dürft ihr 30. Danke Birgit fürs Melden. Euch allen eine gute Fahrt, kommt mir gut und vor allem sicher an.
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0: Ja, guten Morgen.
18: Guten Morgen.
0: Und wir springen jetzt einmal 2 Monate zurück. Die meisten hatten den ersten FC Heidenheim, Entschuldigung, FC Hoffnung, ja, in der Bundesliga schon abgeschrieben. Selbst FCH-Coach Frank Schmidt hat damals gesagt:
21: Ein Wunder reicht nicht, um noch die Klasse zu halten. Es müssten 2 sein. Und mit dem müssen wir uns jetzt auseinandersetzen.
1: Ich würde sagen, die haben sich damit ganz schön gut auseinandergesetzt.
0: Heute ist der FCH vor dem letzten Spieltag punktgleich mit dem Relegationsplatz. Alles drin, was Anfang März noch wahrscheinlicher war als ein FCH-Klassenerhalt. Ja, das erzählt uns der Maggis nach 2 Songs. Bleibt dran.
18: Guten Morgen.
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0: bis 14 nach 9. Guten Morgen.
1: Guten Morgen.
0: So, Fußball. Es geht um alles für den 1. FC Heidenheim gegen Mainz am Samstagnachmittag auf dem Schlossberg. Wir sind dabei im Kampf um den Klassenerhalt. Und die Hoffnung, die ist ja wirklich groß. Deswegen heißt der FCH jetzt bei uns auch nur noch FC Hoffnung. Das Ganze, wir erinnern uns mal, war nicht immer so diese Saison. Ganz abgeschlagen war das Team von Trainer Frank Schmidt zwischenzeitlich in der Tabelle. Und wie unwahrscheinlich ein FCH-Klassenerhalt noch vor 2 Monaten war, das weiß der Magus.
2: Anfang März 2026. Der 1. FC Heidenheim steht mit dem Rücken zur Wand. 10 Punkte Rückstand auf den Relegationsplatz bei noch 8 übrigen Spielen. Noch unwahrscheinlicher als ein Klassenerhalt war zu dem Zeitpunkt wohl nur ein Rücktritt von Donald Trump.
3: Fake News!
2: Der hat ja mit seinem Iran-Zoff damals ganz schön am Öl- und Tankpreis gerüttelt. Und schon war es wahrscheinlicher, eine Tankstelle mit unter 2 Euro zu finden, als dass der FCH noch irgendwie die Klasse hält. Gut, ich meine, gerade in Baden-Württemberg hatten wir zu dem Zeitpunkt sowieso ganz andere Probleme. Özdemir oder Hagel, das war die Frage im Landtag. Und ich sag mal so, wahrscheinlicher als ein Klassenerhalt vom FCH war damals, dass Winfried Kretschmann noch eine Runde weitermacht.
4: Mir brennt der Kittel aber richtig volle Kanne.
2: So, was war noch los damals? Genau, der Veggie-Burger darf weiterhin Veggie-Burger heißen. So der Gerichtsbeschluss. Und ich glaube, zu dem Zeitpunkt wäre selbst eine vegane Ernährungsumstellung von Markus Söder wahrscheinlicher gewesen als ein Klassenerhalt vom 1. FC Heidenheim.
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11: Guten Morgen, ich bin Maxi Schwab. Ein tragischer Flugzeugabsturz in Namibia reißt die Unternehmerfamilie Lohmiller aus Bad Rappenau bei Heilbronn aus dem Leben. Unter den Todesopfern sind Silke Lohmiller, ihr Ehemann Richard Lohmiller sowie ihr erst 19-jähriger Sohn Henry. Auch der Pilot starb. Die Familie war zu einem Safari-Flug mit einem Kleinflugzeug vom Flughafen der Hauptstadt Windhoek in Richtung Wüstenregion Sossusvlei unterwegs. Kurz vor der geplanten Landung brach der Kontakt zur Maschine allerdings ab. Das Wrack wurde später gefunden. Die Ursache des Absturzes ist noch unklar. Vor ihrer Pensionierung war Silke Lohmiller viele Jahre für die Schwarz-Gruppe tätig, zuletzt als Geschäftsführerin der Dieter-Schwarz-Stiftung. Ihr Mann Richard Lohmiller war langjähriger Kauflandmanager und wichtiger Förderer der Sporthilfe Unterland. Im Raum Heilbronn ist die Betroffenheit groß. Oberbürgermeister Harry Mergel sprach von einer grausamen Tragödie. Die Familie Lohmiller habe unendlich viele Spuren hinterlassen in unserer Stadt und in unseren Herzen. Maxi Schwab, Radioton, Bad Rappenau.
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12: Ich bin Dirk Justus. Die Spitzen von Union und SPD wollen heute einen Weg raus aus dem Entlastungsprämienproblem finden. Im Koalitionsausschuss soll es um die Frage gehen, ob das Projekt beerdigt wird und welche anderen Entlastungsmöglichkeiten es sonst geben könnte. Die EU will Vertreter der Taliban für Abschiebeverhandlungen nach Brüssel einladen, obwohl die EU die radikal-islamische Regierung nicht anerkennt. In Kürze soll ein offizielles Schreiben nach Kabul gehen. Brüssel will Möglichkeiten ausloten, Menschen aus Afghanistan zurück aus der EU in ihre Heimat zu schicken. Inmitten von Sparpolitik und Jobunsicherheit ist Friedrich Merz heute zu Gast beim Bundeskongress des Deutschen Gewerkschaftsbundes. Der Kanzler hatte zuletzt immer wieder die Arbeitseinstellung der Menschen in Deutschland kritisiert. DGB-Chefin Fahimi hatte gestern ein Ende der respektlosen Beschimpfungen gefordert. Der Hunter-Virus-Kreuzer ist auf dem Weg zurück in die Niederlande. Die Evakuierung ist abgeschlossen. Die letzten Passagiere waren in Teneriffa von Bord gegangen. Seit gestern Morgen sind auch 4 deutsche Urlauber wieder zurück in der Heimat. Sie sind aktuell in Quarantäne. In Wien steht heute das erste Halbfinale des Eurovision Song Contests an. Mit dabei ist auch der Kandidat aus Israel. Um Israels Teilnahme am ESC hat es jede Menge Streit gegeben. 5 Länder boykottieren die Veranstaltung deswegen dieses Jahr.
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1: Mit Wetterfrau Madeleine Villas.
13: Einen schönen guten Morgen. In der Thurn-Region zwischen Kraichgau und Ostalb ist es zwar spürbar kühler geworden und das Wetter bleibt weiterhin ziemlich wechselhaft, aber ein paar Sonnenstrahlen sind heute trotzdem immer wieder mit dabei. Sogar bis zu 8 Sonnenstunden können möglich sein bei Tageshöchstwerten von etwa 12 Grad. Ja, schauen wir noch kurz auf den Radio Thurn 3-Tage-Wettertrend. Morgen steigen die Temperaturen noch mal leicht an, bevor es am Donnerstag und Freitag mit meist nur noch 11 bis 13 Grad wieder kühler wird. Auch Richtung verlängertes Wochenende bleibt das Wetter leider ziemlich wechselhaft und ungemütlich mit vielen Wolken, Regen und Wind. Zwischendurch zeigt sich aber immer mal wieder zum Glück die Sonne. Wir bleiben einfach positiv, würde ich sagen.
1: Saugen jeden noch so kleinen Strahl auf. Dankeschön. Ja. Schauen wir auf die Straßen in 12 Sekunden.
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1: Um 2 Minuten nach 9:30 der längste Stau weiterhin auf der A6 Nürnberg Richtung Heilbronn zwischen Schnelldorf und Schwäbisch Hall. Nach dem Unfall dort 9 Kilometer Stau, 1 Stunde Zeit für Lust. Und auch in der Gegenrichtung, Vorsicht Heilbronn Richtung Nürnberg zwischen Kirchberg und Crailsheim, haben wir nämlich einen defekten LKW. Außerdem noch davor A6 Heilbronn Richtung Nürnberg zwischen Bretzfeld und Neuenstein, 6 Kilometer Stau und eine knappe 1/2 Stunde Zeitverlust. Dann schauen wir noch auf die A81 Heilbronn Richtung Stuttgart zwischen Stuttgart-Zuffenhausen und dem Dreieck Leonberg vorm Engelberg-Tunnel vor der Baustelle. 10 Kilometer Stau, gute 1/2 Stunde Zeitverlust, wird zum Glück schon weniger, und Vorsicht der 81 Würzburg Richtung Heilbronn, Bereich Osterburken, ein defektes Fahrzeug. Dann noch auf die A7 Würzburg Richtung Ulm. Zwischen Dinkelsbühl-Fichtenau und Ellwangen haben wir aktuell 3 Kilometer Stau und eine knappe 1/4 Stunde Zeitverlust. Und es stehen noch Blitzer, einmal in Hartheim am Triebweg in der 30er-Zone. Danke Radio-Tonhörer Mario. Blitzer in Heilbronn, Wannenecker Straße 50 erlaubt und Bad Mergentheim die Dorfstraße. Da dürft ihr 30. Danke Birgit, ihr macht's genauso. Durchklingeln oder WhatsApp schicken. Das sowieso jederzeit kostenlos. 0800 50 65 und 3x die 0. Gute Fahrt und guten Morgen. Caro und der Mac ist bei Radio-Ton.
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0: in Deutschland und natürlich auch in der Tonregion 9:39 haben wir es. Guten Morgen.
1: Guten Morgen.
0: Caro und der Megis bei Radio Ton. Und gucken wir mal zurück. Im April 2020 war der Sprit nämlich zum letzten Mal sogar unter einem Euro. Damals war Angela Merkel noch unsere Bundeskanzlerin.
2: Ja, damals war auch Großbritannien gerade frisch von der EU getrennt.
0: Ja, und Corona-Hamsterkäufe haben dafür gesorgt, dass das Klopapier knapp wird. So, gestern Nachmittag dann die Meldung, zum ersten Mal seit Anfang März ist auch Diesel unter den 2 Euro.
2: Wow,
0: Schnapper.
2: Hey.
0: Julian Häusler vom ADAC Württemberg.
3: Ja, das sind mal halbwegs gute Nachrichten. Das ist ganz, ganz schön zu sehen. Die Hauptursache hierfür ist einfach der sinkende Ölpreis, der in den letzten Tagen um ungefähr 10 Dollar pro Fass gefallen ist. Der Tankrabatt spielt mit Sicherheit auch rein, wobei man dazu sagen muss, der ADAC hat das auch schon ausgerechnet. Tatsächlich kommen nur ungefähr 11 bis 12 Cent pro Liter an. Eigentlich müssten es errechnet 17 Cent sein. Von daher hoffen wir, dass das sich noch ein bisschen was tut.
0: Jetzt ist die große Frage natürlich bei uns, ist das nur eine Momentaufnahme?
3: Leider sieht es aktuell so aus, dass der Ölpreis jetzt wieder ansteigt. Wie das weitergeht, ist super schwierig zu sagen. Auch mit dem amerikanischen Präsidenten weiß man ja nie von Tag zu Tag, was passiert. Ich sag mal so, die Hoffnung ist, was auch schon Wirtschaftsanalysten sagen, wenn irgendwann, was wir alle hoffen, dort wieder Ruhe einkehrt und auch die Öllieferungen durch die Meerenge wieder stattfinden können, dann kann es auch ganz schnell gehen, dass der Ölpreis wieder nach unten rauscht und auch die Preise an den Zapfsäulen, das wäre natürlich für uns alle schön.
0: Jetzt wissen wir natürlich nicht, wie geht's weiter. Heißt das am besten jetzt tanken oder doch noch einen Moment warten?
3: Das ist ganz schwer zu sagen. Wie gesagt, der Ölpreis steigt, dann wäre wahrscheinlich jetzt tanken besser, wobei die Frage ist, ob das viel Unterschied macht, wenn man dann in ein paar Tagen für 3 oder 4 Cent mehr tankt. Dann wäre vielleicht der beste Tipp, einfach generell unabhängig von allen anderen Faktoren mit der aktuellen 12-Uhr-Regel vor 12 Uhr zu tanken. Wenn man sich daran hält, kann man ohne viel zu spekulieren und auf Risiko zu spielen auf jeden Fall direkt schon mal was sparen.
0: Julian Häusler vom ADAC Württemberg. Wir rasen zur Tanke, weil der Sprit unter 2 Euro kostet. Das ist auch irgendwie bekloppt, oder?
2: Wahnsinn.
0: Guten Morgen.
2: Morgen.
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0: 48. Guten Morgen.
1: Guten Morgen, warum so leise?
0: Ach, und der Maggis bei Radio Ton. Ja, weil Chris Martin da am Ende auch so leise ist. So, Maggis, ich glaube, wir sagen jetzt Tschüss, oder?
2: Ja, warum denn
0: Zeit
2: nicht?
0: Abgelaufen, außer ihr habt noch was zu sagen. Guten Morgen.
3: Hallihallo, hier ist die Martina. Die ist unterwegs auf der B290.
0: Ja.
3: Zwischen Herbsthausen, Bad Mergentheim, lange Gerade vor dem Wildpark, steht wieder einer im Gebüsch und macht Fotos. Da dürfen wir 100 fahren.
0: 100, alles ja. Klar. Stehen Sie mal wieder. Dann danke ich dir fürs Aufpassen und Durchmelden und wünsche dir einen ganz tollen Dienstag.
3: Den wünsche ich euch auch. Frohes Schaffen.
0: Ebenso. Mach's gut.
3: Ciao.
0: Ciao, ciao. So, euch auch einen tollen Dienstag. Bis morgen ab 6 wieder, wenn ihr wollt. Ne?
1: Jetzt aber wirklich Tschüss.
0: Ja, jetzt wirklich Tschüss. Madonna, Cherish. Schönen guten Morgen.
1: Morgen.

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16: Ich bin Dirk Justus. Die 1.000 Euro Entlastungsprämie ist vorerst gestoppt. Heute wollen Union und SPD beraten, wie es jetzt weitergeht. Am Nachmittag kommt der Koalitionsausschuss zusammen. Zuletzt gab es Forderungen, dass die Prämie komplett aufgegeben wird und stattdessen die Einkommensteuer reformiert werden sollte. Das Sparpaket für die gesetzlichen Krankenkassen wird nicht verschoben. Gesundheitsministerin Wagen sagt in der ARD, wir können jetzt nicht noch Wochen und Monate warten, wenn wir im nächsten Jahr stabile Beiträge haben wollen. Ärztepräsident Klaus Reinhardt hatte zuvor einen Aufschub gefordert. Die Friedensgespräche zwischen Iran und den USA kommen nicht voran. US-Präsident Trump hatte Teherans jüngsten Vorschlag zuletzt als Müll betitelt. Die aktuelle Waffenruhe bezeichnete der US-Präsident außerdem als extrem brüchig. Iran drohte im Falle eines Angriffs mit Vergeltung. Netflix hat Ärger am Hals. Der US-Bundesstaat Texas verklagt den Streaming-Giganten. Laut Generalstaatsanwalt sammelt Netflix illegal Nutzerdaten und benutzt Techniken, um vor allem junge Zuschauer süchtig zu machen. Netflix spricht von falschen und verzerrten Informationen. Der Eurovision Song Contest in Wien nimmt Fahrt auf. Heute Abend steht das erste Halbfinale an. 15 Länder bewerben sich um 10 Plätze im Finale am Samstag, mit dabei auch Favorit Finnland. Deutschland ist als eines der großen Geldgeberländer wie immer automatisch im Finale dabei.
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17: Es ist ziemlich kühl draußen in Schwäbisch Hall, gerade mal 7 Grad im Moment, in Ilsfeld 8, in Bopfingen 6 und in Heidenheim auch 6 Grad. Aber immerhin scheint doch immer wieder mal die Sonne in der Thunregion. Bis zu 8 Sonnenstunden sind möglich, das Ganze heute bei maximal 12 Grad. Der ein oder andere Schauer, der kann auch immer wieder mal mit dabei sein, vor allem dann auch Richtung Nachmittag. Der Radio Thun, 3 Tage Wettertrend, morgen dann der wohl trockenste Tag der Woche und auch wieder etwas wärmer als heute. Am Donnerstag und Freitag dann kühler und recht ungemütlich mit Wolken, Wind und Regen, aber ab und zu auch mal mit ein bisschen Sonne.
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17: Schönen Vormittag um kurz nach 10 und da dauert es am längsten im Moment auf der A6 Nürnberg Richtung Heilbronn zwischen Schnelldorf und Ilshofen-Wolpertshausen. 9 Kilometer Stau, über eine Stunde mal mehr einplanen. Dann schauen wir auf die A6 Heilbronn Richtung Nürnberg zwischen Kirchberg und Crailsheim. Ein kaputter Laster. Außerdem zwischen Kreuz-Weinsberg und Neuenstein 13 Kilometer Stau. Da braucht ihr gute 40 Minuten länger im Moment. Dann geht es auf die A7 Würzburg Richtung Ulm zwischen Dinkelsbühl-Fichtenau und Ellwangen 4 Kilometer Stau. 25 Minuten dauert es länger. Wir haben die A7 Ulm Richtung Würzburg im Blick, auf Höhe Kreuz Bibelried eine ungesicherte Unfallstelle und A81 Würzburg Richtung Heilbronn im Bereich Osterburken ein kaputtes Fahrzeug. Wo es denn geht für euch, eine gute und sichere Fahrt durch den Vormittag. Geblitzt werdet ihr in Hartheim am Triebweg in der 30er-Zone. Danke Radiotonhörer Mario fürs Melden. In Heilbronn steht ein Fotokasten in der Wannenecker Straße in der 50er-Zone und noch einer aufgebaut in Bad Mergentheim in der Dorfstraße. Das ist eine 30er-Zone. Danke Radiotonhörerin Birgit fürs Bescheid geben. Macht's gerne genauso. Ruft an oder schickt uns gerne auch eine WhatsApp-Sprachnachricht ins Studio an die 0800 50 65 und dreimal die 0. Danke euch.
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17: Bei der Arbeit. Mit mir, dem Marco, und egal wie lang eure To-Do ist, denkt immer dran, die Woche ist kurz. Schönen Vormittag. Gleich mit einem Dienstagsdurchschnaufer von Aha, Stay on these Roads und davor Power für euren Arbeitstag mit Kato.
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0: Es ist der Dienstagvormittag mit Radio Ton. Ein Dienstag, an dem Heilbronn um das Unternehmerpaar Lohmiller aus Bad Rappenau trauert. Aber was genau ist da passiert? Ich habe was von einem Flugzeugabsturz in Namibia gelesen. Maxi Schwab aus unserer Nachrichtenredaktion, klär uns da doch bitte auf.
1: Guten Morgen, Marco. Rund 5 Minuten vor der Landung von einem Safari-Flug soll am Sonntag das Kleinflugzeug, in dem sich Silke, Richard, ihr 19-jähriger Sohn Henry Lohmiller und ein deutscher Pilot befunden haben, abgestürzt sein. Überlebt hat das Unglück leider niemand. Das Wrack wurde am Montag nahe Sususlei gefunden. Zur Ursache selbst gibt es noch keine genauen Infos.
0: Erzähl uns doch noch mal kurz, wer das Unternehmerpaar Lohmiller genau gewesen ist, Maxi.
1: Ja, vor ihrer Pensionierung war Silke Lohmiller viele Jahre lang für die Schwarz-Gruppe tätig, zuletzt als Geschäftsführerin der Dieter-Schwarz-Stiftung. Ihr Mann Richard Lohmiller war langjähriger Kauflandmanager und wichtiger Förderer der Sporthilfe Unterland. Heilbronns Oberbürgermeister Harry Merkel sprach von einer grausamen Tragödie. Die Familie Lohmiller habe unendlich viele Spuren hinterlassen in unserer Stadt und in unseren Herzen.
0: Danke dir, Maxi. Unsere Gedanken sind natürlich bei den Hinterbliebenen. Wir wünschen ganz viel Kraft für die schwere Zeit.
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13: Herr Petrus, kannst du bitte mal die Heizung anmachen? Das wäre ganz nett. Im Moment in Wüstenrot 7 Grad, in Billingheim 8, in Neresheim 6 und in Königsbronn auch 6 Grad. Aber immerhin ist neben Wolken und Regen auch die Sonne immer wieder am Start. Heute vom Neckar bis zur Tauber und auch rund um die Ostalb. Der Radioton 3 Tage Wetter trennt. Morgen dann kaum Regen und etwas wärmer als heute. Heute sind sie dann so maximal 16, 17 Grad am Nachmittag. Zum Donnerstag und Freitag dann insgesamt auch ziemlich wechselhaft. Viele Wolken, immer wieder Regen. Ab und zu aber auch etwas Sonne.
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13: Und da dauert es am längsten heute Vormittag auf der A6 Heilbronn Richtung Nürnberg. Zwischen dem Kreuz Weinsberg und Neuenstein 15 Kilometer Stau, 40 Minuten mal mehr einplanen. Dann geht es auf die A6 Nürnberg Richtung Heilbronn zwischen Schnelldorf und Ilshofen-Wolbertshausen 12 Kilometer Stau. Da dauert es eine gute halbe Stunde länger aktuell. Und dann noch die A7 Würzburg Richtung Ulm zwischen Dinkelsbühl-Fichtenau und Ellwangen 5 Kilometer Stau. Ihr braucht gute 20 Minuten on top. Gute Fahrt. Geblitzt wird heute Vormittag zum einen mal in Hartheim am Triebweg in der 30er-Zone, dann in Heilbronn in der Wannenecker-Straße 50er-Zone und in Bad Mergentheim in der Dorfstraße in der 30er-Zone. Da steht auch noch ein Blitzer heute. Habt ihr noch was entdeckt? Gerne her damit. Anrufen oder uns eine WhatsApp ins Studio schicken. Nummer ist ja die gleiche, die 0800 50 65 und dreimal die 0. Dankeschön.

Frühling ist gerade eher ein Schwächling, aber nicht mit uns. Wir machen trotzdem oder jetzt erst recht Frühlingslaune mit diesem wunderschönen sonnigen Feelgood-Booster von Cyril Stumbling In bei Radioton. Ich hoffe, euch geht's gut und ich hoffe, es läuft auch gut bei euch heute in der Arbeit. Also bei der Martina aus Neckarsulm, da könnte es besser sein. Sie hat mir gerade eine WhatsApp ins Studio geschickt an die 0800 50 65 und dreimal die 0. Und da muss ich doch so ein bisschen schmunzeln. Martina schreibt nämlich: Hallo Marco, mein Tag ist bisher so lala. Ich sag mal so, der Orangensaft ist konzentrierter als ich. Ja, und ich lenke jetzt auch noch ein bisschen ab, beziehungsweise mache den Arbeitstag schöner mit diesem Powerhit hier aus den 80ern von Survivor. Burning Heart. Schön, dass ihr mit dabei seid. Radioton läuft bei euch, damit's gut läuft im Job. Schönen Dienstag.

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11: Ich bin Dirk Justus. Kanzler Merz hat die angeschobenen Reformen der Bundesregierung verteidigt. Es gehe dabei nicht um Sozialabbau, sagte der Kanzler beim Kongress des Deutschen Gewerkschaftsbundes. Die Reformen sollen Jobs erhalten und Jobs schaffen, so Merz. Die Spitzen von Union und SPD wollen heute einen Weg raus aus dem Entlastungsprämienproblem finden. Im Koalitionsausschuss soll es um die Frage gehen, ob das Projekt beerdigt wird und welche anderen Entlastungsmöglichkeiten es sonst geben könnte. Bei wichtigen Medikamenten wie Antibiotika und Insulin will die EU unabhängiger werden. Neue Regeln sollen es leichter machen, die Produktion in Europa mit öffentlichen Geldern zu unterstützen. Bislang ist die EU stark abhängig von Asien, wo viele Medikamente herkommen. Der britische Premierminister Starmer muss um sein Amt bangen. Dutzende Abgeordnete seiner Labour-Partei fordern ihn zum Rücktritt auf. Schon seit Monaten gibt es Kritik an Starmer. Nach der Wahlschlappe bei den Kommunalwahlen letzte Woche ist der Druck aber nochmal gestiegen. Cannes ist ab heute wieder Treffpunkt für Hollywood-Stars und andere Kinogrößen. Das internationale Filmfestival startet. Auch drei deutschsprachige Filme sind dieses Jahr im Wettbewerb um die Goldene Palme dabei. Sie gilt als eine der wichtigsten Filmpreise weltweit.
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12: Und das Motto für heute lautet: Sonne genießen, wenn sie da ist, aber mit Jacke, also überm T-Shirt. Einen Pulli habe ich jetzt nicht aus dem Schrank geholt, wobei ich durchaus überlegt habe, bei gerade mal 10 Grad in Tauberbischofsheim im Moment, bei 9 Grad in Jagsthausen, bei 9 Grad auch in Aalen und in Steinheim am Aalbuch, da ist es auch nicht wirklich warm, da sind es zur Stunde gerade mal 7 Grad. Mehr als 12 werden es dann heute auch nicht mehr. In der Tonregion gibt es auch am Nachmittag Sonne, teilweise Wolken und immer wieder mal den ein oder anderen Schauer. Wie geht's weiter? Der Radioton 3 Tage Wetter trennt. Morgen der Mittwoch ganz angenehm, also vor allem auch trocken. Donnerstag, Feiertag, Vatertag wechselhafter. Immer wieder wird es regnen, wird auch ziemlich kühl sein und ähnlich ungemütlich dann auch der Brückenfreitag.
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12: Und am längsten dauert es heute Vormittag auf der A6 Nürnberg Richtung Heilbronn zwischen Schnelldorf und Ilshofen-Wolpershausen. 14 Kilometer Stau, aktuell fast 2 Stunden, die es da länger dauert. 1 Stunde und 50 Minuten stehen hier auf dem Ticker. Gute Nerven wirklich da in diesem Bereich. Dann die A6 Nürnberg Richtung Heilbronn. Im Bereich Kreilsheim ein kaputtes Fahrzeug. Noch eins auf der A8 Stuttgart Richtung München zwischen Merklingen und Ulm-West. Und noch eins auf der A81 Würzburg Richtung Heilbronn im Bereich Osterburgen. Auch da steht ein kaputtes kaputtes Fahrzeug rum. Wo es denn rollt, eine gute und sichere Fahrt euch durch den Vormittag. Geblitzt wird. Ja, wo denn? Sagt mir gerne Bescheid. Aktuell kein Frischer mehr da. Einer von heute Morgen, der steht möglicherweise noch in Heilbronn in der Wannenecker Straße in der 50er-Zone. Aber es gibt bestimmt Frische. Dann her damit. Einfach anrufen oder uns eine WhatsApp ins Studio schicken. Die Nummer ist ja die gleiche. Die 0800 50 65 und dreimal die 0. Dankeschön.
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12: Bei der Arbeit. Mit mir, dem Marco. Hi zusammen. Ja, und was macht die Arbeit? Nix macht die Arbeit. Rein gar nichts. Ihr dürft alles selber machen. Naja, nicht alles. Das mit der passenden Musik im Job erledigen gerne wir. Und dann lassen wir es anständig krachen. Gleich Katy Perry, Band-Aids, mega cool, mega lässig. Und der hier genauso, Bryan Adams, Cuts Like a Knife.
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0: Schön, dass wir den Dienstag zusammen verbringen. Ihr hört Radio Ton und wenn ihr das auch gestern gemacht habt, dann habt ihr sie vielleicht mitbekommen. Die Tortentragödie bei meinem Kollegen Max Peter am Nachmittag. Da hat sich rausgestellt, dass uns am Muttertag leider eine kleine Panne passiert ist. Eine Panne mit der Torte. So, ich frage jetzt mal kurz nach bei dir, Franjo. Ich grüße dich. Wie kann das sein? Du hast die doch nicht selber gebacken, die Torte, oder?
1: Nein, das nicht. Das wäre schief gegangen, wäre eine Katastrophe geworden. Ja. Es ist was anderes schief gegangen. Und zwar eine der vielen Muttertagstorten, die wir den besten Mamas der Tonregion geschenkt haben. Die ist nicht angekommen. Und zwar bei der Annette, beziehungsweise bei der Mama von ihr. Mhm. Die konnte ich nicht erreichen. Und zwar der Kollege Max, der hat bei der Telefonnummer ein bisschen was durcheinander gebracht. Okay. Und dann war eben unser Motto gestern, statt Bauer sucht Frau, Radioton sucht Annette. Und kurz nach dem Aufruf haben wir den Anruf bekommen.
2: Hier ist die Biggie.
3: Biggie, du hast angerufen. Warum hast du angerufen?
2: Weil ich den Aufruf gehört habe von meiner Schwester Annette. Und ich bin die Zwillingsschwester, weil es am Sonntag nicht geklappt hat mit der Muttertagstorte.
3: Ja, es hat nicht geklappt und es ist ein bisschen meine Schuld, weil ich hatte einen Zahlendreher in der Telefonnummer drin. Aber Biggie, wie wär's? Die liefern wir einfach nach, oder?
2: Ja, das wäre super schön, weil die Mama war schon enttäuscht.
3: Wir holen es nach und machen es wieder gut. Und der Franjo kommt vorbei.
2: Ja, alles gut.
0: Ja, versprochen ist versprochen und wird nicht gebrochen. Das machst du nämlich genau heute, Franjo.
1: Ja, super. Die Torte, also mittlerweile ist es zu spät für eine Muttertagstorte, aber besser spät als nie, würde ich sagen.
0: Ja, Torte geht immer und Happy End, somit natürlich jetzt in diesem Fall. Ich frage mich gerade, ob es für mich auch ein Happy End gibt. Franjo, hättest du rein zufällig auch für mich noch so ein Stück Torte übrig? Ich hätte auch Hunger.
1: Also wenn ich dich anschaue, hattest du nicht genug? Ich würde eher denken, dass du eins für mich hast.
0: Frech ist er, unfassbar. Also ich hätte mich sehr gefreut, ich hätte auch einen Freudenschrei losgelassen. So hätte ich ungefähr geklungen, wenn du mir ein Stück Torte serviert hättest. Aber weißt du was, ist okay. Raus aus dem Studio, mein Lieber.

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14: Also warm ist es nicht heute Vormittag in der Thurn-Region. Wir haben gerade mal 7 Grad auf dem Thermometer in Greilsheim. In Kühlsheim, ja, auch da ist es kühl mit 7 Grad. In Schwäbisch Gmünd im Moment 6 Grad und in Heidenheim, da haben wir 8. Heute maximal 12 Grad, aber immerhin ist die Sonne sehr, sehr oft mit dabei. Also es schaut nach Frühling aus, es fühlt sich nur nicht so wirklich danach an. Vom Kraichgau bis nach Hohenlohe und auch rund um die Ostalb. Schauen wir uns den Radiothon 3-Tage-Wetter-Trend an. Morgen dann wahrscheinlich der freundlichste Tag, beziehungsweise der trockenste Tag vor allen Dingen. Ja, da gibt es so gut wie keinen Regen, sollten wir genießen, weil am Donnerstag, dann am Feiertag und auch am Brückenfreitag schon wieder ziemlich durchwachsen. Da gibt es immer wieder Schauer in der Tonregion.
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14: Schönen Vormittag, ganz genau 11:30. Der längste Staumoment auf der A6 Nürnberg Richtung Heilbronn zwischen dem Kreuz Feuchtwang in Greilsheim und Ilshofen-Wolpertshausen. 15 Kilometer und ihr braucht fast eine ganze Stunde länger. Dann schauen wir auf die A6 Heilbronn Richtung Nürnberg zwischen dem Kreuz Weinsberg und Neuenstein. 13 Kilometer Stau, da mal 45 Minuten mehr einplanen. Wir gehen auf die A7 Würzburg Richtung Ulm zwischen Dinkelsbühl-Fichtenau und Ellwangen. 6 Kilometer Stau, da mal eine halbe Stunde mehr einkalkulieren. Und dann haben wir noch kaputte Fahrzeuge, zum Beispiel auf der A6 Nürnberg Richtung Heilbronn im Bereich Greilsheim, außerdem auf der A7 Würzburg Richtung Ulm zwischen Aalen, Oberkochen und Heidenheim und auf der A81 Würzburg Richtung Heilbronn zwischen Neuenstadt am Kocher und dem Kreuz Weinsberg. Auch da steht ein kaputtes Fahrzeug. Euch eine gute und sichere Fahrt. Geblitzt wird heute Vormittag und zwar zwischen Löwenstein und Reisach aus dem Bus raus Richtung Reisach. Dankeschön, Radiotonhörer Hans, fürs Bescheid geben. Macht's gerne genauso. Klingelt rein oder schickt uns eine WhatsApp ins Studio, Text oder Sprachnachricht. Ganz wie ihr wollt, Nummer ist ja die gleiche, die 0800 50 65 und dreimal die 0. Danke euch und gute Fahrt weiterhin.

David Guetta und One Republic bei Radio Ton. I don't wanna wait. Ja, wer will schon gerne warten, aber müssen wir ja auch nicht mehr lang zum Glück. Gleich ist Mittagspause in der Tone-Region, dann geht's rund in den Kantinen und auch die Schlangen beim Bäcker und Metzger werden länger und länger. Vielleicht habt ihr Glück und könnt schon ein paar Minuten früher raus aus dem Büro oder der Werkstatt oder dem Laden. Dann stellt ihr euch im besten Falle ganz vorne in die Schlange. Ich wünsche euch mal einen guten Appetit und wir servieren dazu jetzt Howard Jones.

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13: Ich bin Dirk Justus. Kanzler Merz hat die angeschobenen Reformen der Bundesregierung verteidigt. Es gehe dabei nicht um Sozialabbau, sagte der Kanzler beim Kongress des Deutschen Gewerkschaftsbundes. Die Reformen sollen Jobs erhalten und Jobs schaffen, so Merz. Die 1.000 Euro Entlastungsprämie ist vorerst gestoppt. Heute wollen Union und SPD beraten, wie es jetzt weitergeht. Am Nachmittag kommt der Koalitionsausschuss zusammen. Zuletzt gab es Forderungen, dass die Prämie komplett aufgegeben wird und stattdessen die Einkommensteuer reformiert werden sollte. Deutschland gehört weltweit weiter zu den Top-Zielen für Cyberkriminelle. Letztes Jahr zählte das BKA rund 335.000 Fälle. Die Dunkelziffer dürfte deutlich größer sein. Einen großen Anstieg gab es bei sogenannten Ransomware-Angriffen, bei denen Lösegeld gefordert wird. Der britische Premierminister Starmer will trotz wachsendem Druck im Amt bleiben. Das hat er Regierungsangaben zufolge heute bei einer Kabinettssitzung erklärt. Nach der Wahlschlappe seiner Labour-Partei bei den Kommunalwahlen gab es zuletzt auch Rücktrittsforderungen aus den eigenen Reihen. Der Eurovision Song Contest in Wien nimmt Fahrt auf. Heute Abend steht das erste Halbfinale an. 15 Länder bewerben sich um 10 Plätze im Finale am Samstag, mit dabei auch Favorit Finnland. Deutschland ist als eines der großen Geldgeberländer wie immer automatisch im Finale dabei.
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14: Fühlt sich eher nach Frühherbst als nach Frühling an. Es ist wirklich frisch draußen in Tauberbischofsheim im Moment 9. In Kirchhardt auch 9 Grad. 8 in Lorch und in Heidenheim, da sind wir derzeit bei 7 Grad. Ja, und im Hochschwarzwald, da ist sogar Schnee gefallen heute Nacht. Die Eisheiligen machen ihrem Namen mal wieder alle Ehre. Aber in der Tonregion, da gibt es zum Glück statt Schnee auch immer wieder Sonne heute. Dazu Wolkenwind, einen recht unangenehmen, ehrlich gesagt, und auch immer wieder mal Regen. Schauen wir uns den Radio Thun 3 Tage Wettertrend an. Morgen insgesamt etwas trockener und wärmer. Das lange Wochenende startet dann am Donnerstag leider wieder mit Wolken und auch immer wieder Regen.
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14: Gute Nerven braucht ihr heute Mittag auf der A6 Nürnberg Richtung Heilbronn. Zwischen Schnelldorf und Ilshofen-Wolpertshausen geht's gar nicht schnell. 14 Kilometer Stau und das macht leider einen Plus für euch unterwegs von einer ganzen Stunde. Dann schauen wir auf die A6 Heilbronn Richtung Nürnberg. Zwischen Heilbronn-Neckarsulm und Neuenstein 16 Kilometer Stau. Gute 45 Minuten mal mehr einplanen. A7 Würzburg Richtung Ulm. Zwischen Dinkelsbühl-Fichtenau und Ellwangen 6 Kilometer Stau. Da lasst ihr eine halbe Stunde liegen. Dann haben wir noch kaputte Fahrzeuge. Auf der A6 Nürnberg Richtung Heilbronn im Bereich Crailsheim, dann auf der A8 Stuttgart Richtung München zwischen Eichelberg und Mühlhausen, noch eins auf der A8 München Richtung Stuttgart im Bereich Eichelberg, dann auf der A6 Heilbronn Richtung Mannheim kommen soeben noch rein zwischen Bad Rappenau und Sinsheim-Steinsfurt, eines auf der A7 Würzburg Richtung Ulm zwischen Aalen-Oberkochen und Heidenheim und auf der A81 von Würzburg nach Heilbronn zwischen Neuenstadt am Kocher und dem Kreuz Weinsberg. Wir wünschen euch unterwegs eine gute und sichere Fahrt. Geblitzt wird auch und zwar zwischen Löwenstein und Reisach aus dem Bus raus Richtung Reisach. Dankeschön, Radiotonhörer Hans, fürs Melden. Macht's gerne wie Hans. Ruft an oder schickt uns schnell eine WhatsApp-Text oder Sprachnachricht ins Studio an die 0800 50 65 und 3x die 0. Kommt gut an.
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14: Beziehungsweise jetzt natürlich in der Mittagspause und da fragt mich gerade vorher ein Kollege, Marco, sag mal, was würdest du eigentlich zu einer Pizza sagen? Habe ich gesagt, nichts würde ich zu ihr sagen, ich würde sie essen. Guten Appetit, wenn es bei euch auch schon was Feines gibt auf dem Teller, lasst euch schmecken. Jetzt gibt's auch was Feines für die Ohren, gleich unter anderem Tears for Fears und wir starten mit Ausdies.
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0: Mahlzeit, schöne Mittagspause.
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0: Und gemeinsam zittern und bibbern und Daumen drücken und gemeinsam träumen und hoffen vom Bundesliga-Klassenerhalt. Deshalb heißt der 1. FC Heidenheim bei uns jetzt ja auch FC Hoffnung. Aber das war nicht immer so. Wie unwahrscheinlich der Klassenerhalt noch vor 2 Monaten zum Beispiel gewesen ist, das weiß der Megges aus dem Radio Thun Morgenteam.
2: Anfang März 2026. Der 1. FC Heidenheim steht mit dem Rücken zur Wand. 10 Punkte Rückstand auf den Relegationsplatz bei noch 8 übrigen Spielen. Noch unwahrscheinlicher als ein Klassenerhalt war zu dem Zeitpunkt wohl nur ein Rücktritt von Donald Trump.
3: Fake News!
2: Der hat ja mit seinem Iran-Zoff damals ganz schön am Öl- und Tankpreis gerüttelt. Und schon war es wahrscheinlicher, eine Tankstelle mit unter 2 Euro zu finden, als dass der FCH noch irgendwie die Klasse hält. Gut, ich meine, gerade in Baden-Württemberg hatten wir zu dem Zeitpunkt sowieso ganz andere Probleme. Özdemir oder Hagel? Das war die Frage im Landtag. Und ich sag mal so, wahrscheinlicher als ein Klassenerhalt vom FCH war damals, dass Winfried Kretschmann noch eine Runde weitermacht.
4: Mir brennt der Kittel aber richtig volle Kanne.
2: So, was war noch los damals? Genau, der Veggie-Burger darf weiterhin Veggie-Burger heißen. So der Gerichtsbeschluss. Und ich glaube, zu dem Zeitpunkt wäre selbst eine vegane Ernährungsumstellung von Markus Söder wahrscheinlicher gewesen als ein Klassenerhalt vom 1. FC Heidenheim.
5: Der eiskalte Wurst mag ich nicht.
0: Es geht um alles gegen Mainz am Samstag auf dem Schlossberg. Und nicht nur Radiothon-Sportreporter Maxi Schwab wird live aus dem Stadion berichten. Nein! Er hat auch unsere Caro angesteckt mit dem Fußballfieber und macht sie in diesen Tagen stadionfit. Ob es ihm gelingt und wie es klingt, das hört ihr bei uns.

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1: 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Ein Lotus-Effekt für mein Herz. Das wäre doch was, denke ich mir beim Putzen. Mein Putzmittel verspricht nämlich genau das. Ein Lotus-Effekt für Duschkabine und Spülbecken. Schmutz und Kalk perlen einfach ab. Wie wäre also so ein Lotus-Effekt für mein Herz? Negatives würde einfach abprallen an mir. Jemand verletzt mich? Nicht mit mir, dank Lotus-Effekt am Herz. Klingt erstmal cool, müsste man erfinden, denke ich mir. Aber dann gehen meine Gedanken weiter. Würde so ein Lotus-Effekt am Herz nicht auch das Gute abperlen lassen? Liebevolle Worte oder schöne Gefühle? Und wäre die Folge nicht, mein Herz würde einfach hart werden, weil mich einfach gar nichts mehr wirklich berührt? Das mit dem Lotus-Effekt fürs Herz ist natürlich nur eine Gedankenspielerei und trotzdem kenne ich die Sehnsucht dahinter. Mir nicht alles immer so zu Herzen zu nehmen, nicht immer verletzlich sein. Genau da setzt ein altes Versprechen aus der Bibel an. Ich will euch ein neues Herz geben, verspricht Gott. Ein weiches Herz, das offen bleibt für andere Menschen und für Gott. Denn nur mit einem weichen Herz kann ich wirklich lieben, ja und auch annehmen, dass ich geliebt bin, weil eben nicht alles abperlt. So ein Herz wünsche ich mir.
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1: Und manchmal erreichen uns Nachrichten, die lassen die Welt für einen Moment stillstehen. Bei einem Flugzeugabsturz sind in Namibia 4 Menschen ums Leben gekommen. Unter den Opfern Silke Lohmiller, sie war lange Vorsitzende der Schwarz-Stiftung. Ihr Mann Richard, er war hochrangiger Kauflandmanager. Ihr Sohn und der Pilot, Radioton-Reporter Maxi Schwab.
2: Rund 5 Minuten vor der Landung von einem Safari-Flug am Sonntag soll das Kleinflugzeug abgestürzt sein. Alle starben, das Wrack wurde am Montag nahe Sossus Fly gefunden. Die Ursache ist noch ungeklärt.
1: Die ganze Region Heilbronn Hohenlohe trauert. Heilbronns Oberbürgermeister Harry Mergel sagt, sie haben viele Spuren hinterlassen in unseren Herzen und in unserer Region. Und auch Radio Ton sagt herzliches Beileid.
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12: Also die Sonnenbrille, die darf heute mit, aber die dickere Jacke besser auch. Es bleibt doch ziemlich frisch, auch am Nachmittag später. Im Moment 9 Grad gemessen in Gundelsheim, genauso auch 9 Grad bei euch in Geildorf. In Neresheim, da sind wir bei 7 und in Königsbronn auch im Moment nur 7 Grad auf dem Thermometer. Vom Neckar bis zur Tauber und rund um die Ostalb wechseln sich heute Sonne und Wolken munter miteinander ab. Auch Regen ist durchaus mal wieder mit dabei, vor allem am Nachmittag dann heute. Der Radioton 3-Tage-Wetter-Trend. Morgen wahrscheinlich der trockenste Tag in dieser Woche, wird auch ein bisschen wärmer. Allerdings dann am Donnerstag und Freitag zum Start ins lange Wochenende, auch am Feiertag, eben am Vatertag, wechselhaft mit Regenwind und vielen Wolken.
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12: Am längsten dauert es heute Mittag auf der A6 Nürnberg Richtung Heilbronn zwischen Schnelldorf und Ilshofen-Wolpertshausen. Fast eine ganze Stunde seid ihr da länger unterwegs im Auto. Dann schauen wir auf die A6 Heilbronn Richtung Nürnberg zwischen Heilbronn-Neckarsulm und Neuenstein, 18 Kilometer Stocks. Ihr verliert eine gute halbe Stunde. Und die A7 Würzburg Richtung Ulm zwischen Dinkelsbühl-Fichtenau und Ellwangen, 5 Kilometer Stau. Das macht einen Plus für euch unterwegs von guten 20 Minuten. Und dann gibt es noch ein paar kaputte Fahrzeuge, zum Beispiel eins auf der A6 Nürnberg Richtung Heilbronn im Bereich Kreilsheim. Dann noch eins auf der A7, Würzburg Richtung Ulm zwischen Aalen-Oberkochen und Heidenheim. Auf der A8 von Stuttgart nach München zwischen Eichelberg und Mühlhausen. Und auf der A81 Würzburg Richtung Heilbronn zwischen Neuenstadt am Kocher und dem Kreuz Weinsberg. Wir wünschen euch eine gute Fahrt. Geblitzt wird heute Mittag zwischen Löwenstein und Reisach aus einem Bus raus. Wenn ihr Richtung Reisach unterwegs seid und für mehr vom Verkehr und für weitere Blitzer einfach gerne kostenlos ergänzen. 0800 50 65 und dreimal die 0. Ruft einfach bei uns durch oder schickt uns gerne auch eine WhatsApp ins Studio, Text- oder Sprachnachricht, ganz wie ihr wollt. Und jetzt weiter eine schöne und entspannte Mittagspause mit Cheap Trick und The Flame. 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

Macht einfach Spaß, dieses Duett von Kygo und Ava Max, Whatever, hier bei Radio Ton. Und wenn ich mich nicht täusche, dann versucht uns der Frühling zu täuschen. Ist doch so, ne? Es ist zwar sonnig in der Tonregion, aber wirklich kühl. In der Schule würde man sagen, er war stets bemüht. Ja, und wir bemühen uns auch heute, ne? Im Job. Jetzt ist aber sowieso erstmal Mittagspause. Also Zeit, den Kopf frei zu kriegen und hoffentlich einen schönen Platz in der Kantine. Lasst's euch schmecken. Wir servieren dazu Soft Cell und Tainted Love.

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11: Ich bin Dirk Justus. Cyberkriminelle haben Deutschland weiter fest im Visier, das zeigen aktuelle Zahlen des BKA. Letztes Jahr zählten die Ermittler rund 335.000 Fälle im Bereich Cybercrime. Eine immer größere Rolle spielt künstliche Intelligenz, sagt Bundesinnenminister Dobrindt. Pflege, Krankenversicherung, Rente. Die Reformliste der Bundesregierung ist lang. Beim Kongress des Deutschen Gewerkschaftsbundes hat Kanzler Merz die Pläne gegen Kritik verteidigt. Wir müssen uns ändern, um zu erhalten, was uns gemeinsam wichtig ist, sagte Merz. Die Spitzen von Union und SPD wollen heute einen Weg raus aus dem Entlastungsprämienproblem finden. Im Koalitionsausschuss soll es um die Frage gehen, ob das Projekt beerdigt wird und welche anderen Entlastungsmöglichkeiten es sonst geben könnte. Die Billigkette McGuides ist pleite. Das Unternehmen hat einen Antrag auf Insolvenz in Eigenverwaltung gestellt. Die rund 180 McGuides-Filialen bleiben vorerst offen. Vor allem in Ostdeutschland bangen aber viele der etwa 1200 Beschäftigten um ihre Jobs. Cannes ist ab heute wieder Treffpunkt für Hollywood-Stars und andere Kinogrößen. Das internationale Filmfestival startet. Auch drei deutschsprachige Filme sind dieses Jahr im Wettbewerb um die Goldene Palme dabei. Sie gilt als eine der wichtigsten Filmpreise weltweit.
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12: Das Wetter heute ein bisschen wie ein verlängerter April. Mal Sonne, dann wieder Wolken, Wind, auch Regen. Im Schwarzwald ist ja sogar nochmal Schnee runtergekommen in der Nacht und es ist sehr kühl. Im Moment 9 Grad in Bad Mergentheim auf dem Thermometer. 10 Grad laufen am Neckar, 8 in Aalen und nochmal 8 Grad auch bei euch in Heidenheim. Ja, und 8 passt gut, weil insgesamt sind heute bis zu 8 Sonnenstunden möglich in der Tonregion. Der Radio Thun 3 Tage Wettertrend. Morgen dann am Mittwoch trockener als heute. Ab Donnerstag dominieren dann wieder Wolken. Und auch Regen ist mit dabei. Viel Regen.
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12: Am längsten dauert es heute Mittag auf der A81 Heilbronn Richtung Stuttgart. Zwischen Ludwigsburg Süd und Stuttgart-Feuerbach 2 Kilometer Stau. Macht einen Plus für euch unterwegs von einer guten halben Stunde. Dann schauen wir auf die A6 Nürnberg Richtung Heilbronn. Zwischen Schnelldorf und Ilshofen-Wolpertshausen 15 Kilometer stockt. Gute 20 Minuten mal mehr einplanen. Wir gehen auf die A7 Würzburg Richtung Ulm. Zwischen Dinkelsbühl-Fichtenau und Ellwangen 3 Kilometer Stau. Macht einen Plus von einer Viertelstunde. Und dann noch auf die A6 Heilbronn Richtung Nürnberg. Zwischen Heilbronn-Neckar-Sulm und Neuenstein, da stockt es auf 10 Kilometern. Ihr braucht gute 15 Minuten länger aktuell, bis ihr da durch seid. Dann haben wir noch kaputte Fahrzeuge heute Mittag, zum Beispiel auf der A7 Würzburg Richtung Ulm zwischen Aalen, Oberkochen und Heidenheim. Noch eins steht auf der A8 München Richtung Stuttgart im Bereich Eichelberg, auch auf der A8 Stuttgart Richtung München zwischen Eichelberg und Mühlhausen und auf der A81 Würzburg Richtung Heilbronn zwischen Neuenstadt am Kocher und im Kreuz Weinsberg. Auch da noch ein kaputtes Fahrzeug. Geblitzt wird heute Mittag und zwar zwischen Löwenstein und Reisach Richtung Reisach aus einem Bus raus. Und wenn ihr noch was entdeckt, dann gerne her damit. Wir freuen uns, wenn ihr anruft oder uns eine WhatsApp reinschickt ins Studio. Nummer ist ja die gleiche, die 0800 50 65 und dreimal die 0. Danke euch.
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12: Bei der Arbeit. Mit dem Marco, hi zusammen. Ich hoffe, ihr habt Spaß bei der Arbeit, weil ohne Spaß macht's keinen Spaß. Und ohne Musik auch nicht. Deshalb jetzt wieder richtig viele eurer Lieblingshits auf die Ohren, die, na klar, richtig Spaß machen. Gleich ein bisschen Party-Feeling mit Oliver Heldens, Lady Hear Me Tonight. Und jetzt erstmal die Eurythmics. Immer wieder ein Zungenbrecher für den Moderator, aber in diesem Fall hat's ganz gut funktioniert. Die Eurythmics mit When Tomorrow Comes. Schönen Dienstag allerseits.
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0: Lost Frequencies und Basti.
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0: Head down hier bei Radioton an eurem Dienstagnachmittag. Und heute geht er los. Der Eurovision Song Contest, der Jubiläumscontest, der 70. in Wien. Heute Abend ab 9 das erste Halbfinale. Und für uns vor Ort ist mein Kollege Patrick Berger. Ja, Patrick ist unser Radioton ESC-Reporter in dieser Woche. Patrick, du spürst ja schon ganz, ganz viel ESC-Stimmung, ne?
2: Also Wien wird fast schon überrannt von ESC-Fans, muss ich sagen. Mit über 95.000 verkauften Tickets an Besucher aus insgesamt 75 Ländern und Regionen. Hm. Da wird das Jubiläum tatsächlich so ein bisschen zum größten Live-Event der letzten Jahre, zumindest mal in der Geschichte des Eurovision Song Contests. Die meisten Fans kommen übrigens aus Österreich, gefolgt von den Fans aus Deutschland, dann aus dem Vereinigten Königreich. Die Schweiz ist auch sehr vertreten und was mich sehr überrascht hat, auf Platz 5, die 5 meisten Fans, die kommen aus den USA.
0: Okay.
2: Obwohl die ja gar nicht mit dabei sind. Also Fans aus über 70 Ländern insgesamt und hier vor Ort in Wien kann ich sagen, der ESC, der verbindet und bringt die Leute auch wirklich zusammen.
0: Patrick, weiterhin ganz viel Spaß vor Ort. Ich muss gestehen, ich bin ja schon so ein ganz kleines bisschen neidisch, werde auch gerne vor Ort. Unser Radioton ESC-Reporter Patrick Berger, er wird berichten natürlich dann auch vom ersten Halbfinale heute Abend. Er ist mit dabei bei der größten Musikshow.

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14: Also sonnig ist er ja dieser Dienstag zumindest recht oft in der Thurner Region, aber die Temperaturen, die sind nicht so wirklich im Frühlingsmodus. Im Moment 10 Grad gemessen in Tauberbischofsheim, 11 Grad in Leingarten, in Wopfingen, da sind wir bei 9 und nur 7 Grad zur Stunde auf dem Thermometer in Königsbronn. Der Radio Thurn 3 Tage Wettertrend. Morgen dann insgesamt trockener und auch ein bisschen wärmer als heute. Donnerstag und Freitag dann aber wieder eher grau, windig, auch immer wieder mal nass mit nur ein bisschen Sonne zwischendurch.
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14: Am längsten dauert es im Moment auf der A81 Heilbronn Richtung Stuttgart, wenn ihr da unterwegs seid zwischen Ludwigsburg Süd und Stuttgart-Feuerbach. 4 Kilometer Stau, das dauert gute 40 Minuten länger. Dann schauen wir auf die A6 Nürnberg Richtung Heilbronn zwischen dem Kreuzfeuchtwagen in Kreilsheim und Ilshofen-Wolpertshausen. Da stockt es auf 13 Kilometer, ihr braucht gute 20 Minuten länger. A7 Würzburg Richtung Ulm, sind zwischen Dinkelsbühl-Fichtenau und Ellwangen 2 Kilometer Stau. Da mal gute 10 Minuten mehr einplanen. Außerdem schauen wir noch auf die A7 Würzburg Richtung Ulm. Zwischen Niederstotzingen und Langenau eine Tagesbaustelle. Da Baustellenfahrzeuge, die euch ein bisschen ausbremsen könnten. Und A81 Stuttgart Richtung Heilbronn. Zwischen Pleidelsheim und Wundelsheim. Da steht ein kaputtes Fahrzeug. Wo wird geblitzt? Richtung Nachmittag. Zum Beispiel zwischen Löwenstein und Reisach. Aus dem Bus raus Richtung Reisach. Dankeschön, Radiotonhörer Hans, fürs Bescheid geben. Und wenn ihr auch noch was gesehen habt, dann macht's gerne genauso. Ruft an oder schickt eine Sprachnachricht ins Studio. Nummer ist die gleiche, die 0800 50 65 und dreimal die 0. Danke euch.

So geniale Stimme, Radioton mit Ray Garvey, unser Lieblings-Ire singt Halo und ich sag Hello, schönen Start in den Nachmittag. Ich bin Marco Michael und wie heißt der Eisheilige von heute jetzt gleich nochmal? Irgendwas mit P. Pistazie? Nein, Pankratius, so heißt er. Aber so eine Kugel Pistazie oder Stracciatella wäre jetzt auch nicht schlecht nach dem Mittagessen, finde ich. Weil Eisheilige hin oder her, im Frühling ist mir Eis heilig. Schönen Dienstag mit REM.

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1: Und manchmal erreichen uns Nachrichten, die lassen die Welt für einen Moment stillstehen. Bei einem Flugzeugabsturz sind in Namibia 4 Menschen ums Leben gekommen. Unter den Opfern Silke Lohmiller, sie war lange Vorsitzende der Schwarz-Stiftung. Ihr Mann Richard, er war hochrangiger Kauflandmanager. Ihr Sohn und der Pilot, Radioton-Reporter Maxi Schwab.
2: Rund 5 Minuten vor der Landung von einem Safari-Flug am Sonntag soll das Kleinflugzeug abgestürzt sein. Alle starben, das Wrack wurde am Montag nahe Sossus Fly gefunden. Die Ursache ist noch ungeklärt.
1: Die ganze Region Heilbronn Hohenlohe trauert. Heilbronns Oberbürgermeister Harry Mergel sagt, sie haben viele Spuren hinterlassen in unseren Herzen und in unserer Region. Und auch Radio Ton sagt herzliches Beileid.
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1: Ich bin Gisa Weber. Deutschland gehört weltweit weiter zu den Top-Zielen für Cyberkriminelle. Letztes Jahr zählte das BKA rund 335.000 Fälle. Die Dunkelziffer dürfte deutlich größer sein. Einen großen Anstieg gab es bei sogenannten Ransomware-Angriffen, bei denen Lösegeld gefordert wird.
2: Kanzler Merz hat die angeschobenen Reformen der Bundesregierung verteidigt. Es geht dabei nicht um Sozialabbau, sagte der Kanzler beim Kongress des Deutschen Gewerkschaftsbundes. Die Reformen sollen Jobs erhalten und Jobs schaffen, so Merz. Die 1.000 Euro Entlastungsprämie ist fast gestoppt. Heute wollen Union und SPD beraten, wie es jetzt weitergeht. Heute kommt der Koalitionsausschuss zusammen. Zuletzt gab es Forderungen, dass die Prämie komplett aufgegeben werden und stattdessen die Einkommenssteuer reformiert werden sollte. Bei wichtigen Medikamenten will die EU weniger abhängig vom Ausland werden. Die Produktion in Europa soll gefördert und so angekurbelt werden. Aktuell kommen wichtige Mittel wie Antibiotika und Insulin oft aus Asien. Und da gibt es immer wieder Lieferengpässe. Die Billigkette McGuides ist pleite. Das Unternehmen hat einen Antrag auf Insolvenz in Eigenverwaltung gestellt. Die rund 180 McGuides-Filialen bleiben vorerst offen. Vor allem in Ostdeutschland bangen aber viele der etwa 1200 Beschäftigten um ihre Jobs.
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4: Mitte Mai und es fühlt sich an wie Mitte September. Heute knapp 8 Grad bei uns in Heilbronn, rund um Heidenheim, Aalen und im Hohenlohe-Kreis. Und keine Besserung in Sicht, auch der Abend und der Nacht, sie bleiben frisch. Temperaturen gehen noch ein bisschen runter auf 4 Grad maximal. Der Regen, der kann auch noch fallen. Ungemütlich, der Radio-Ton-3-Tage-Wettertrend. Bis anschließend Freitag wird es wohl nicht viel besser. Die kommenden Tage mehr Regen, es bleibt ungemütlich mit vielen, vielen Wolken. Nur ganz selten blinkt mal die Sonne durch. Die Temperaturen zwischen 10 und 14 Grad maximal.
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4: Um 2:02, wir schauen auf die A81 Heilbronn Richtung Stuttgart. Zwischen Ludwigsburg Süd und Dreieck Leonberg haben wir 8 Kilometer Stau. Mindestens 18 Minuten braucht ihr hier länger durch. Dann A6 Nürnberg Richtung Heilbronn zwischen Schnelldorf und Schwäbisch Hall. 14 Kilometer stockender Verkehr hier. Hier braucht ihr mindestens 18 Minuten länger. A7 Würzburg Richtung Ulm zwischen Dinkelsbühl-Fichtenau und Ellwangen. 3 Kilometer Stau, 16 Minuten plus. Und A3 Frankfurt Richtung Nürnberg zwischen Würzburg-Kist und Würzburg-Randersacker. Hier haben wir nochmal 1 Kilometer Stau. Hier braucht er aktuell 5 Minuten länger durch. Hier gab es einen Unfall mit einem LKW und dadurch natürlich auch Verkehrsbehinderungen. Vor allen Dingen aufgrund der Bergungsarbeiten. Hier ist auch der rechte Fahrstreifen gesperrt. Vorsichtig vorankommen. Und vorsichtig auch fahren bitte auf der A7 Würzburg Richtung Ulm zwischen Niederstrotzingen und Langenau. Eine Tagesbaustelle hier gefahren. Durch ein Baustellenfahrzeug. Dann schauen wir auf die Blitzer in der Tonregion. Da steht einer in Löwenstein, in der Löwensteiner Straße. Hier sind 30 erlaubt. Außerdem in Lauder-Königshofen auf der Kaiserstraße steht ein Gerät. 50er-Zone hier. Und dann hat uns Caro aus dem Morgen, kaum ist er aus dem Haus, auch noch eine Nachricht zukommen lassen. Caro, schieß los!
7: Hallo Max, gerade auf dem Weg in Feierabend direkt noch was entdeckt, muss ich euch gleich weiterpetzen. Blitzeranhänger in Heilbronn, Achtung, und zwar auf der Max-Planck-Straße zwischen dem Kreisverkehr und der Leibelstraße, wo es so rechts runter geht. Da steht ein Blitzeranhänger in der 30er-Zone. Da bitte besonders Vorsicht.
4: Und jetzt genieße auf jeden Fall den Feierabend. Vielen, vielen Dank, Caro. Wenn ihr was gesehen habt, 0800 50 65 dreimal die 0 gerne anrufen.
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4: Ja, heute ist der letzte Arbeitstag. Nicht von mir, aber von einem großen Politiker. Um wen es geht, erzähle ich euch gleich um 14.18 Uhr bei Radio Thurn. Ich bin Max Peter und jetzt gibt's Michael Schulte.

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0: Nach 15 Jahren als Ministerpräsident von Baden-Württemberg freut sich Winfried Kretschmann erstmal auf etwas ganz Bodenständiges. Auf die Frage, was er direkt nach dem Ende seiner Amtszeit machen werde, kam die Antwort ziemlich knapp und ehrlich: ausschlafen. Verständlich, nach anderthalb Jahrzehnten Politik, Krisen und Koalitionsrunden. Der 77-Jährige regiert seit 2011. Bei der letzten Wahl ist er nicht mehr angetreten. Heute ist der letzte Arbeitstag von Winnie Kretschmann. Und wer kommt als nächstes? Na klar, Cem Özdemir. Er tritt in die Fußstapfen. Über unseren Kretsche hat er Radioton mal das hier gesagt.
1: Das habe ich schon mehrfach gesagt, dass er eines meiner Vorbilder in der Politik ist. Mit Sicherheit fällt mir auch kein Zacken aus der Krone, das zu sagen. Also, es ist ja keine Schande, wenn man sagt, man lernt was dazu. Ich finde eher, Leute sollten einem Sorge machen, die sagen, sie wissen schon alles. Ich weiß nicht alles.
0: Ja, ich auch nicht. Und Kretschmann, der weiß selbst noch nicht genau, wie es weitergeht. Vielleicht Rückzug aus der Öffentlichkeit, vielleicht nicht. Seine wichtigste Erkenntnis nach all den Jahren, aber nicht alles im Leben hat man selbst in der Hand. Manchmal entscheidet einfach auch der richtige Zeitpunkt. Der richtige Zeitpunkt für Madonna ist jetzt bei Radioton. Dienstagnachmittag mit Max Peter und Material Girl natürlich.

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15: Eigentlich haben wir Mitte Mai, aber wie heißt es immer so schön? Eisheiligen, ja, ja, anfühlen tut sich das Ganze wie Mitte Dezember. In Heilbronn, rund um Heidenheim, Aalen und im Hohenlohe-Kreis kommen wir heute auf magere 8 Grad. Statt Frühlingsgefühlen also eher dicke Jacke und Heizung an. Und leider gibt es erstmal auch keine besseren Aussichten auf freundlicheres Wetter. Heute Abend und in der Nacht auch kalt, ungemütlich. Stellenweise fällt sogar Regen und der Radio Thurn 3-Tage-Wettertrend, das sieht auch nicht besser aus. Bis Freitag bleibt es grau. Aprilwetter im Mai. Immer wieder Regen, viele Wolken, ganz kurz vielleicht mal die Sonne, die sich durchkämpft. Mehr als 10 bis 14 Grad steht dann auch nicht auf unseren Anzeigen diese Woche.
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15: 14:30 ist es, wir schauen auf die A6 Nürnberg Richtung Heilbronn zwischen Schnelldorf und Schwäbisch Hall. 13 Kilometer stockender Verkehr hier. Hier braucht ihr mindestens 20 Minuten länger durch. Dann A81 Heilbronn Richtung Stuttgart zwischen Stuttgart-Zuffenhausen und Dreieck-Leonberg. 3 Kilometer Stau, mindestens 14 Minuten plus einberechnen bitte. Dann A7 Würzburg Richtung Ulm zwischen Dinkelsbühl-Fichtenau und Ellwangen. 2 Kilometer Stau, 8 Minuten plus. Und A3 Würzburg Richtung Nürnberg zwischen Würzburg-Heidingsfeld und Würzburg-Randersacker. Hier gab es einen Unfall. Hier ist der Standstreifen auch blockiert. Der rechte Fahrstreifen ebenfalls. Und die Kräfte zur Störungsbeseitigung sind vor Ort. So heißt das hier ganz offiziell. Also hier ganz vorsichtig bitte vorankommen bzw. da auch ein bisschen Geduld mit sich bringen. A81 Stuttgart Richtung Heilbronn. Zwischen Pleidelsheim und Mundelsheim haben wir noch eine Gefahr durch eine defekte Leitung. Verspätung auf der Fahrbahn. Außerdem steht ein defektes Fahrzeug auf der A7 Würzburg Richtung Füssenreute zwischen Langenau und Kreuz Ulm-Elchingen. Auch hier bitte ganz vorsichtig fahren. Wo wird geblitzt? Klären wir auch noch. Einmal in Heilbronn in der Max-Planck-Straße. Hier sind 30 erlaubt, hat uns vorhin auch die Caro aus dem Morgen durchgegeben über die kostenlose 0850 65 3x die 0. Dann wird geblitzt in Lauder-Königshofen in der Kaiserstraße. 50 sind hier erlaubt. Und in Greilsheim in der Geildorfer Straße steht auch heute wieder ein Blitzer. 30 sind erlaubt. Nicht mehr fahren, sonst gibt es ein teures Bild von euch. Ihr könnt uns auch alle Staus, alle Blitzer durchgeben über die erwähnte Nummer 0850 65 3x die 0. Max Peter hier kommt gut rein in den Feierabend am Dienstag.
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0: Radioton am Dienstag. Mit dem Auto ankommen ging früher noch mit Landkarte. Heute benutzt fast jeder Google Maps und das wird jetzt immer mehr zum KI-Assistenten auf Rädern. Seit März 2026 führt Google schrittweise neue Funktionen ein mit Ask Apps und der neuen immersiven Navigation. Radioton-Redakteur Franjo Benderch ist bei mir. Franjo, wir fangen mal damit an. Was genau ist Ask Maps?
1: Mit der neuen KI-Funktion Ask Maps können Nutzer der App ganz normale Fragen stellen, etwa nach zum Beispiel einem ruhigen Café oder der schönsten Route. Dazu kommen dann Kamerasuche und Augmented Reality, heißt nichts anderes, wenn man sein Handy auf ein Gebäude oder ein Restaurant richtet, dann bekommt man eben auf dem Handy direkt Infos eingeblendet.
0: Was genau ist jetzt die neue immersive Navigation?
1: Die Karte wird zu einer interaktiven 3D-Ansicht. Klingt wie in Science Fiction. Ich kann dann tatsächlich Gebäude, Brücken, Fahrspuren, Ampeln, Kreuzungen und so weiter räumlich wahrnehmen. Auch Geländeformen und Überführungen, die werden sichtbar. So sollen eben komplizierte Situationen früher erkannt werden und die Autofahrer können dann beispielsweise intuitiver reagieren.
0: KI, das Stichwort. Wir begeben uns sozusagen mehr und mehr in die Hände der künstlichen Intelligenz, oder?
1: Ja, gewissermaßen schon. Googles Modell Gemini erkennt Verkehr schneller, berechnet intelligentere Routen und formuliert Ansagen künftig sinnvoller. Mit dem neuen Projekt History Pin sollen historische Fotos und Geschichten direkt auf heutigen Karten auftauchen. Der Rollout läuft bereits in den USA und in Indien. Deutschland soll dann in den nächsten Monaten auch kommen.
0: Also, Google verspricht mehr Navigation. In den nächsten Monaten soll der intelligente Beifahrer kommen. Natürlich KI-gesteuert. Vielen, vielen Dank, Franjo.
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12: Ich bin Gisa Weber. Cyberkriminelle haben Deutschland weiter fest im Visier. Das zeigen aktuelle Zahlen des BKA. Letztes Jahr zählten die Ermittler rund 335.000 Fälle im Bereich Cybercrime. Eine immer größere Rolle spielt künstliche Intelligenz, sagt Bundesinnenminister Dobrindt. Pflege, Krankenversicherung, Rente. Die Reformliste der Bundesregierung ist lang. Beim Kongress des Deutschen Gewerkschaftsbundes hat Kanzler Merz die Pläne gegen Kritik verteidigt. Wir müssen uns ändern, um zu erhalten, was uns gemeinsam wichtig ist, sagte Merz. Die Spitzen von Union und SPD wollen heute einen Weg raus aus dem Entlastungsprämienproblem finden. Im Koalitionsausschuss soll es um die Frage gehen, ob das Projekt beerdigt wird und welche anderen Entlastungsmöglichkeiten es sonst geben könnte. Bei wichtigen Medikamenten wie Antibiotika und Insulin will die EU unabhängiger werden. Neue Regeln sollen es leichter machen, die Produktion in Europa mit öffentlichen Geldern zu unterstützen. Bislang ist die EU stark abhängig von Asien, wo viele Medikamente herkommen. Der Eurovision Song Contest in Wien nimmt Fahrt auf. Heute Abend steht das erste Halbfinale an. 15 Länder bewerben sich um 10 Plätze im Finale am Samstag. Mit dabei auch Favorit Finnland. Deutschland ist als eines der großen Geldgeberländer wie immer automatisch im Finale dabei.
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13: Eigentlich haben wir Mitte Mai, aber wie heißt es immer so schön, Eisheiligen, ja, anfühlen tut sich das Ganze wie Mitte Dezember. In Heilbronn, rund um Heidenheim, Aalen und im hohen Lohekreis kommen wir heute auf magere 8 Grad, statt Frühlingsgefühlen also eher dicke Jacke und Heizung an. Und leider gibt es erstmal auch keine besseren Aussichten auf freundlicheres Wetter. Heute Abend und in der Nacht auch kalt, ungemütlich, stellenweise fällt sogar Regen und der Radio Thun 3-Tage-Wettertrend, das sieht auch nicht besser aus. Bis Freitag bleibt es grau. Aprilwetter im Mai. Immer wieder Regen, viele Wolken. Wolken, ganz kurz vielleicht mal die Sonne, die sich durchkämpft. Mehr als 10 bis 14 Grad steht dann auch nicht auf unseren Anzeigen diese Woche.
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13: Drei vorbei, wir schauen auf die Straßen und auf die A6 Nürnberg Richtung Heilbronn. Zwischen Schnelldorf und Schwäbisch Hall geht's gar nicht schnell voran. 13 Kilometer stockender Verkehr, mindestens 15 Minuten plus müsst ihr hier einrechnen. Dann A3 Frankfurt Richtung Würzburg, zwischen Dreieck Würzburg West und Würzburg Heidingsfeld. 2 Kilometer Stau, hier braucht ihr aktuell 11 Minuten länger durch. Hier gab es einen Unfall, der Standstreifen ist blockiert, der rechte Fahrstreifen ebenfalls. Und hier laufen gerade die Aufräumarbeiten, also es könnte auch noch ein bisschen länger dadurch dauern als diese 11 besagten Minuten. Dann A7 Würzburg Richtung Ulm, zwischen Dinkelsbühl-Fichtenau und Ellwangen haben wir nochmal 2 Kilometer Stau, 7 Minuten plus. Und bitte noch vorsichtig unterwegs sein, auch auf der A3 Würzburg Richtung Nürnberg. Im Bereich Anschlussstelle Würzburg-Randersacker Gefahr durch ein defektes Fahrzeug hier. Geblitzt wird auch noch einmal in Heilbronn in der Frankenbacher Straße. Hier sind 30 erlaubt. Dann steht ein Blitzer in Lauder-Königshofen in der Kaiserstraße. Hier dürft ihr 50 fahren. Und jetzt ist noch jemand in der kostenlosen Hotline 0800 50 65 3x die 0. Hallo?
14: Hallo, hier ist Ingo. Ich möchte nur mitteilen, dass auf der A7 Richtung A8 bei Elfingen ein Blitzer steht. Da ist 80 angeschrieben und hier steht der Polizeiblitzer drin.
13: Vielen, vielen Dank, Ingo. Wenn ihr was gesehen habt wie Ingo, meldet es gerne durch. 0800 50 65 3x die 0. Ist natürlich kostenlos, ganz klar. Gute Fahrt euch.
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13: Mehr Sprit für weniger Geld als noch in den vergangenen Wochen? Ja, das ist die große Frage. Rabatt und Co. sollen es ja möglich machen, aber wie sieht's denn aktuell aus? Wir sprechen drüber um 15.18 Uhr bei Radio Ton am Montag. Nee, wir haben schon Dienstag, ist ja eine kurze Woche, da sind wir noch fröhlicher. Max Peter hier mit Stevie Wonder, große Nummer, Part-Time-Lover. Schönen Dienstag.

Eine kleine Quizfrage zwischendurch mal bei Radioton. Wann hat der Sprit das letzte Mal unter einem Euro pro Liter gekostet? Im April 2020, damals war noch Angela Merkel Bundeskanzlerin. Jetzt aber heute, beziehungsweise gestern schon die gute Meldung. Zum ersten Mal seit Anfang März gibt es den Diesel für unter 2 Euro. Ja, da kann man sich auch mal drüber freuen. Julian Heuss.

0: Vom ADAC Württemberg. Warum ist das denn jetzt so aktuell?
1: Ja, das sind mal halbwegs gute Nachrichten. Das ist ganz, ganz schön zu sehen. Die Hauptursache hierfür ist einfach der sinkende Ölpreis, der in den letzten Tagen um ungefähr $10 pro Fass gefallen ist. Der Tankrabatt spielt mit Sicherheit auch rein, wobei man dazu sagen muss, der ADAC hat das auch schon ausgerechnet. Tatsächlich kommen nur ungefähr 11 bis 12 Cent pro Liter an. Eigentlich müssten es errechnet 17 Cent sein. Hm. Von daher hoffen wir, dass das sich noch ein bisschen was tut.
0: Ja, das glaube ich. Ist das jetzt eine Momentaufnahme oder wie sieht's aus?
1: Leider sieht es aktuell so aus, dass der Ölpreis jetzt wieder ansteigt. Wie das weitergeht, ist super schwierig zu sagen. Auch mit dem amerikanischen Präsidenten weiß man ja nie von Tag zu Tag, was passiert. Ich sag mal so, die Hoffnung ist, was auch schon Wirtschaftsanalysten sagen, wenn irgendwann, was wir alle hoffen, dort wieder Ruhe einkehrt und auch die Öllieferungen durch die Meerenge wieder stattfinden können, dann kann es auch ganz schnell gehen, dass der Ölpreis wieder nach unten rauscht und auch die Preise an den Zapfsäulen. Das wäre natürlich für uns alle schön.
0: Julian Häusler vom ADAC Württemberg, vielen, vielen Dank. Sprit ist nach wie vor teuer, vergleicht man ihn mit 2020 zum Beispiel. Dennoch die gute Nachricht, Diesel seit März erstmals wieder unter 2 Euro. Ja, heutzutage muss man sich auch darüber freuen.
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2: Und manchmal erreichen uns Nachrichten, die lassen die Welt für einen Moment stillstehen. Bei einem Flugzeugabsturz sind in Namibia 4 Menschen ums Leben gekommen. Unter den Opfern Silke Lohmiller, sie war lange Vorsitzende der Schwarz-Stiftung. Ihr Mann Richard, er war hochrangiger Kauflandmanager. Ihr Sohn und der Pilot, Radioton-Reporter Maxi Schwab.
3: Rund 5 Minuten vor der Landung von einem Safari-Flug am Sonntag soll das Kleinflugzeug abgestürzt sein. Alle starben, das Wrack wurde am Montag nahe Sossus Fly gefunden. Die Ursache ist noch ungeklärt.
2: Die ganze Region Heilbronn Hohenlohe trauert. Heilbronns Oberbürgermeister Harry Mergel sagt, sie haben viele Spuren hinterlassen in unseren Herzen und in unserer Region. Und auch Radio Ton sagt herzliches Beileid.
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7: Mitte Mai und es fühlt sich an wie Mitte September. Heute knapp 8 Grad bei uns in Heilbronn, rund um Heidenheim, Aalen und im Hohenloher Kreis. Und keine Besserung in Sicht, auch der Abend und der Nacht, sie bleiben frisch. Temperaturen gehen noch ein bisschen runter auf 4 Grad maximal. Der Regen, der kann auch noch fallen. Ungemütlich, der Radio Ton 3-Tage-Wettertrend. Bis anschließend Freitag wird es wohl nicht viel besser die kommenden Tage. Mehr Regen, es bleibt ungemütlich mit vielen Wolken. Nur ganz selten blinkt mal die Sonne durch. Die Temperaturen zwischen 10 und 14 Grad maximal.
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7: Und wir schauen direkt auf die A3 Frankfurt Richtung Würzburg. Zwischen Dreieck Würzburg West und Würzburg Heidingsfeld hat es gekracht. 3 Kilometer Stau haben wir da aktuell. Hier braucht ihr schon 18 Minuten länger durch. Der Standstreifen ist blockiert, der rechte Fahrstreifen ist blockiert und die Aufräumarbeiten laufen nach diesem Unfall. Auf jeden Fall vorsichtig vorankommen hier. Dann A7 Würzburg Richtung Ulm zwischen Dinkelsbühl-Fichtenau und Ellwangen. 2 Kilometer Stau, rund 15 Minuten braucht ihr hier länger durch. Und die A6 ist noch betroffen, Nürnberg Richtung Heilbronn zwischen Greilsheim und Ilshofen-Wolpertshausen. Wir haben 9 Kilometer stockenden Verkehr, mindestens 12 Minuten plus einberechnen bitte. Und vorsichtig fahren auch auf der A7 Ulm Richtung Würzburg. Zwischen Kreuz, Feuchtwangen, Greilsheim und Wörnitz Gefahr durch ein liegen gebliebenes Fahrzeug im Baustellenbereich. Der rechte Fahrstreifen ist hier blockiert und die Staugefahr, die wurde hier auch ausgerufen. Natürlich vorsichtig fahren. A3 machen wir weiter. Würzburg Richtung Frankfurt zwischen Würzburg-Heidingsfeld und Würzburg-Hist Gefahr durch ein defektes Fahrzeug und auch noch auf der A3 Frankfurt Richtung Nürnberg zwischen Würzburg-Heidingsfeld und Würzburg-Randersacker liegt ein kaputter Wagen am Seitenstreifen bzw. auf dem Seitenstreifen. Dann natürlich dementsprechend. Wir schauen auf die Blitzer. Einmal wird geblitzt in Heilbronn in der Frankenbacher Straße. Hier sind 30 erlaubt. Dann in der Kaiserstraße in Lauder-Königshofen. Hier sind 50 erlaubt. Und ein Blitzer steht auch noch auf der B29 Richtung Stuttgart vor der Abfahrt zur B14. Hier sind Tempo 100 erlaubt, aber auch hier wird ein Bild von euch gemacht, wenn ihr schneller rast. Also 0800 50 65 3x die 0. Meldet gerne eure Blitzer und eure Staus durch, wenn ihr was gesehen habt. Ich bin Max Peter und jetzt geht's weiter mit Nico Santos. Kommt gut an.
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0: 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Wir haben kommenden Freitag. Und kaum steht der Brückentag vor der Tür, kommt sie mich im Studio besuchen, um es mir unter die Nase zu reiben.
1: Ja, ich bin halt fleißig.
0: Ja, weil ich bin am Freitag da und du nicht. Der Freitag wird aber anders, Caro. Von 6 bis 18 Uhr spielen wir hier um den Radioton Schlüsselanhänger. Ihr gegen uns im Brückenquiz am Brückentag bei Radioton. Und Caro, wir testen es jetzt mal an dir, oder?
1: Bitte.
0: Was macht eine Brücke, wenn sie gestresst ist? A. Sie hängt einfach mal durch. B. Sie fährt in den Tunnelurlaub. Oder C. Sie ruft den Straßenarzt an.
1: Oh, wie süß ist das denn, der Tunnelurlaub? Ja, nee, sie hängt einfach mal durch, oder?
0: A. Vollkommen richtig. Also auf solche Fragen müssen wir uns einstellen. Und du bist nicht da. Was hast du denn vor am langen Wochenende?
1: Du, ein bisschen ausschlafen zum Beispiel. Gegrillt wird. Ich hoffe, das Wetter wird bis dahin noch ein bisschen besser, weil das sieht ja gerade nicht so aus. Nee. Ja, und wir hören uns dann am Samstag wieder hier aus dem Stadion. Schlossberg, FCH, es wird spannend.
0: Gegen wen spielen sie?
1: Gegen Mainz.
0: Oh.
1: Und es geht um den Klassenerhalt.
0: Es geht um alles.
1: Da bin ich schon mal aufgeregt davor und ich mach mir einen faulen Lenz. Also, was soll ich sagen, Max? Ich kann jetzt, will jetzt auch nicht so tun, als wäre ich produktiv hier.
0: Also kannst du wenigstens am Freitag mal anrufen und mitquissen ein bisschen. Du darfst halt nichts gewinnen.
1: Ich fürchte, ich lasse euch einfach den Vortritt. Merkt euch die Nummer schon mal, ja? Sollen wir dir jetzt nochmal sagen?
0: Ja.
1: 0850 65 3x0. Ich hänge einfach mal durch. Ich mache das wie die Brücke.
0: Finde ich sehr, sehr gut. Also, das Tunnelquiz, Entschuldigung, Brückenquiz am Freitag. Auf jeden Fall einschalten.
1: Ja.

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0: Nach vier schauen wir auf den wohlverdienten Urlaub, der schlussendlich eine absolute Frechheit wurde. Warum? Wegen des Drecks-5-Sterne-Hotels, das eher eine 1,5 war. Das Buffet eine Frechheit oder wegen des Monsuns, der niemals angesagt war, aber gerade dann toben muss, wenn wir uns erholen wollen auf der Insel. Wir reden über schreckliche Urlaubsmomente nach vier. Dazu gibt's für die Beruhigung die Cutting Crew. Und auch ein bisschen Madonna. Ja, wir dürfen uns mal wieder aufregen nach vier bei Radio Ton mit Max Peter am Dienstagnachmittag.
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14: Ich bin Maxi Schwab. Guten Tag. Im Fall der in einem Auto am Donnerstagmorgen tot aufgefundenen Frau bei Bad Rappenau sind jetzt neue Details seitens der Ermittler bekannt gegeben worden. Die Frau starb infolge mehrerer Messerstiche. Das hat die Obduktion ergeben. Damit bestätigt sich der Verdacht eines Tötungsdelikts. Bereits am Donnerstagmorgen nahmen die Ermittler einen 41-jährigen Mann aus dem Irak in Regensburg fest. Er steht unter dringendem Tatverdacht, die Frau getötet zu haben. Seit freitags ist der Mann in Untersuchungshaft. Die eigens eingerichtete Sonderkommission Stern arbeite unterdessen weiter akribisch an der Aufklärung des Falls. Polizei und Staatsanwaltschaft halten sich mit weiteren Informationen derzeit aber immer noch zurück, um die laufenden Ermittlungen nicht zu gefährden. Maxi Schwab, Radio Ton, Bad Rappenau.
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15: Ich bin Gisa Weber. Deutschland gehört weltweit weiter zu den Top-Zielen für Cyberkriminelle. Letztes Jahr zählte das BKA rund 335.000 Fälle. Die Dunkelziffer dürfte deutlich größer sein. Einen großen Anstieg gab es bei sogenannten Ransomware-Angriffen, bei denen Lösegeld gefordert wird. Kanzler Merz hat die angeschobenen Reformen der Bundesregierung verteidigt. Es geht dabei nicht um Sozialabbau, sagte der Kanzler beim Kongress des Deutschen Gewerkschaftsbundes. Die Reformen sollen Jobs erhalten und Jobs schaffen, so Merz. Vor dem Spitzentreffen im Kanzleramt heute Abend bremst Vizekanzler Klingbeil die Erwartungen. Der Koalitionsausschuss sei vor allem eine Arbeitssitzung, sagte er. Ziel sei mehr ein gemeinsamer Fahrplan für kommende Reformen. Große Entscheidungen seien dabei nicht unbedingt zu erwarten. Bei wichtigen Medikamenten wie Antibiotika und Insulin will die EU unabhängiger werden. Neue Regeln sollen es leichter machen, die Produktion in Europa mit öffentlichen Geldern zu unterstützen. Bislang ist die EU stark abhängig von Asien, wo viele Medikamente herkommen. Im japanischen Hiroshima beraten aktuell rund 50 Staaten darüber, wie die Antarktis besser geschützt werden kann. Im Mittelpunkt stehen dabei der Schutz von Kaiserpinguinen und der stark wachsende Tourismus am Südpol. Bei möglichen Schutzmaßnahmen bremsen allerdings vor allem China und Russland.
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0: Eigentlich haben wir Mitte Mai, aber wie heißt das immer so schön, Eisheiligen, ja ja, anfühlen tut sich das Ganze wie Mitte Dezember. In Heilbronn, rund um Heidenheim, Aalen und im hohen Lohekreis kommen wir heute auf magere 8 Grad, statt Frühlingsgefühlen also eher dicke Jacke und Heizung an. Und leider gibt es erstmal auch keine besseren Aussichten auf freundlicheres Wetter. Heute Abend und in der Nacht auch kalt, ungemütlich, stellenweise fällt sogar Regen und der Radio Thurn 3-Tage-Wettertrend, das sieht auch nicht besser aus. Bis Freitag bleibt es grau. Aprilwetter im Mai. Immer wieder Regen, viele Wolken, ganz kurz vielleicht mal die Sonne, die sich durchkämpft. Mehr als 10 bis 14 Grad steht dann auch nicht auf unseren Anzeigen diese Woche.
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0: Um 3 nach 4 schauen wir auf die A3. Frankfurt Richtung Würzburg. Zwischen Dreieck Würzburg-West und Würzburg-Heidingsfeld haben wir aktuell 3 Kilometer Stau. Hier braucht der 20 Minuten mindestens länger durch. Da hat es nämlich gekracht. Dann A7 Würzburg Richtung Ulm zwischen Dinkelsbühl-Fichtenau und Ellwangen. 3 Kilometer Stau, 13 Minuten plus. A7 Ulm Richtung Würzburg zwischen Kreuz-Feuchtwangen-Crailsheim und Wörnitz. 2 Kilometer, 10 Minuten plus. Schauen wir auf die Pendlerstraßen. Bundes- und Landstraßen sind damit gemeint. B14 Stuttgart Richtung Backnang zwischen Leutenbach-Nelmersbach und Backnang-Waldrems. Dichter Verkehr, 9 Minuten plus. Und 8 Minuten länger braucht den Ellwangen auf der B290 zwischen Ellwangen-Eggenroth und Ellwangen ebenfalls viel los hier. Und bitte noch vorsichtig fahren auf der A7 Ulm Richtung Würzburg zwischen Kreuz-Feuchtwangen-Crailsheim und Wörnitz. Gefahr durch ein liegen gebliebenes Fahrzeug auch im Baustellenbereich. Der rechte Fahrstreifen ist hier blockiert. Das ist gefährlich und unübersichtlich. Da bitte langsam rantasten. Das ist auch ganz wichtig, ja. Langsam rantasten bei uns jetzt auch an die Blitzer in der Tonregion. Einer steht in Neckarsulm in der Hohenloher Straße. Hier sind 30 erlaubt, hat uns Radiotonhörerin Annette durchgegeben. Vielen, vielen Dank dir. Der ist nämlich seit heute Morgen da, schreibt sie auch noch dazu. Dann in Kirchhardt in der Salinenstraße, ebenfalls 30er-Zone, steht einer ganz verdeckt hinter einem Busch. Vielen, vielen Dank, Radiotonhörerin Eva, fürs Durchgeben. Und in Wallhausen wird auch noch geblitzt in der Hengstfelder Straße. Hier sind ebenfalls 30 erlaubt. Wenn ihr noch was gesehen habt, gibt's auch gerne durch. 0850 65 3x die 0.
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0: Urlaub ist zum Erholen da, doch was ist, wenn plötzlich der ganze Spa-Bereich wegen Renovierung geschlossen ist, wenn er im Luxushotel ankommt oder draußen die Liegen vorm Pool reserviert, blockiert oder einfach vollgestellt sind? Dann wird der Urlaub zum Albtraum. Ihr kennt das? Dann ruft mal durch oder schickt mir eine WhatsApp-Sprachnachricht mit euren schrecklichen Geschichten rund um den schrecklichsten Urlaub aller Zeiten. 0850 65 3x die 0. Max Peter hier am Dienstag, jetzt mit der Cutting Crew, beziehungsweise gleich nach Bruno Mars. 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

Radioton mit Max Peter am Dienstag, 12. Mai und der Urlaub. Der ist ja eigentlich da, um sich zu erholen, ohne Hektik und ohne Ärger. Viele geben dafür auch ordentlich viel Geld aus. So auch ein deutscher Urlauber mit seiner Familie hat für einen 5-Sterne-Urlaub auf der griechischen Insel Kos rund 7.000 Euro ausgegeben. Doch dann das Liegen um den Pool stundenlang blockiert. Die eigenen Kinder müssen auf dem Boden liegen vor dem Pool. Die Beschwerden zwecklos. So geht's aber nicht, dachte sich der Familienvater und ging damit zum Anwalt. Rausgekommen immerhin rund 1.000 Euro Schadensersatz. Was habt ihr in euren Urlauben schon für Geschichten dieser Art erlebt? Ruft durch oder schickt mir gerne eine WhatsApp-Sprachnachricht über die 0850 65 3 mal die 0. Wir sammeln mal so ein bisschen und die übelste Geschichte, die kommt heute auf jeden Fall noch auf die Antenne. Max Peter hier am Nachmittag bei Radio Ton. Jetzt mit Madonna.

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15: Mitte Mai und draußen fühlt sich's an eher so ein bisschen wie Januar, oder? Heute gerade mal knapp 8 Grad bei uns in Heilbronn, rund um Heidenheim-Ahlen im Hohenlohe-Kreis auf der Ostalb. Auch frisch und windig. Eine echte Wetterbesserung ist erstmal nicht in Sicht. Auch am Abend und in der Nacht bleibt's frisch. Dazu auch hin und wieder Regen, der runterkommen kann. Insgesamt also mehr als ungemütlich. Und der Radioton-3-Tage-Wettertrend wird auch nicht viel vielversprechender. Bis einschließlich Freitag wird sich nicht viel ändern in den kommenden Tagen. Immer wieder Regen, viele Wolken, nur ganz, ganz, ganz selten die Sonne, die sich mal durchkämpft. Die Temperaturen liegen maximal zwischen 10 und 14 Grad.
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15: 4:30 ist es. Wir schauen auf die A3 Frankfurt Richtung Würzburg zwischen Helmstadt und Würzburg-Heidingsfeld. Haben wir 5 Kilometer Stau. Hier braucht er aktuell rund 50 Minuten länger durch. Dann A7 Würzburg Richtung Ulm zwischen Dinkelsbühl-Fichtenau und Ellwangen. 3 Kilometer Stau. 17 Minuten plus bitte einplanen. A6 Nürnberg Richtung Heilbronn zwischen Kirchberg und Ilshofen-Wolpertshausen. 5 Kilometer Stop and Go. 8 Minuten plus. Und A7 Ulm Richtung Würzburg zwischen Kreuzfeuchtwang-Greilsheim und Anschlussstelle Wörnitz. 1 Kilometer Stau. Hier dauert es 7 Minuten länger. Dann vorsichtig fahren bitte auf der A7 Würzburg Richtung Ulm zwischen Dinkelsbühl, Fichtenau und Ellwangen. Gefahr durch ein defektes Fahrzeug. Das gilt auch für die A8 Stuttgart Richtung München zwischen Merklingen und Ulm West und auf der A8 Stuttgart Richtung München zwischen Eichelberg und Mühlhausen. Dann schauen wir auf die Blitzer in der Tonregion. Einer steht in der Max-Planck-Straße in Heilbronn. 30er-Zone ist das hier. Dann wird geblitzt in Billigheim in der Uhlandstraße. Ebenfalls 30 erlaubt, hat uns Radiotonhörerin Christiane durchgegeben. Vielen Dank. dankt dir. Und in Wallhausen, Hengstfelder Straße, auch hier wird ein Bild von euch gemacht. Wenn ihr zu schnell unterwegs seid, 30 sind hier gestattet. 0850 65 3x die 0. Wenn ihr was gesehen habt, dann gebt's gerne auch durch, natürlich kostenlos. Max Peter hier und die Bee Gees habe ich jetzt für euch.
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0: So, da muss ich kurz reingrätschen bei Radioton an diesem Dienstag, weil Susanne sich bei uns gemeldet hat über die 0850 65 3x die 0 mit einer ganz wichtigen Botschaft für alle Autofahrerinnen und Autofahrer.
1: Achtung, Achtung, auf der B27 zwischen Heilbronn und Moosbach in Höhe Abfahrt Kochendorf, wo die Baustelle von Lidl Schwarz ist, ist eine Entenfamilie auf der Fahrbahn.
0: Eine Entenfamilie, also fahrt da bitte ganz besonders vorsichtig. Donald Duck ist unterwegs. Und die Entenfamilie, die wollen wir natürlich schützen. Holly Humberstone jetzt, To Love Somebody, bei Radioton am Dienstag.

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2: Ja, ich bin's, Alex.
3: Und hier ist wieder Jan Pascal.
2: Zusammen sind wir Café Del Mundo und wir ziehen euren Lieblingshits den Stecker.
3: Heute ziehen wir nicht nur einen Stecker raus, heute nehmen wir gleich eine ganze Abrissbirne mit und watschen die in die Wand rein. Welcher Song ist dran?
2: Wrecking Ball von Miley Cyrus.
3: Hey, sag mal, wie fandst du eigentlich das Video? Ich fand das Video damals erstmal ein bisschen komisch.
2: Ja, aber es ist total hängen geblieben. Also bei mir, ich höre diesen Song und ich sehe diese Bilder.
3: Wurde häufig parodiert, musst du erstmal schaffen. Ich glaube, wenn du echt was Tolles gemacht hast, dann wirst du parodiert.
2: Das müssen wir noch schaffen. Was ich spannend fand, der Song war ursprünglich für Beyoncé gedacht, die wollte den aber nicht singen. So hat ihn Miley gekriegt und es ging total durch die Decke.
3: Ja, ich finde den auch super. Gerade die Strophe macht mir mit am meisten Spaß. So eine tolle, geheimnisvolle Melodie, muss man erstmal drauf kommen, hat mir wahnsinnig viel Spaß gemacht zu arrangieren.
2: Absolut. Jetzt kommt noch die große Preisfrage von mir am Ende. Weißt du, woher der Name Miley kommt?
3: No.
2: Pass auf, eigentlich heißt die Destiny Hope Cyrus und Miley entstand als Spitzname, weil sie als Kind unheimlich viel gelächelt hat von Smiley.
3: Ist das schön.
2: Jetzt kommt die akustische Abrissbirne. Wrecking Ball.

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3: Ich bin Maxi Schwab, guten Tag. Saisonstart nach Maß für die Schwäbisch Hall Unicorns in der GFL. Nach dem Auftaktsieg in München empfangen die Haller Footballer am kommenden Samstag die Straubing Spiders. Unicorns Headcoach Felix Brenner sprach gegenüber Radio Ton über die ambitionierten Ziele des Vereins.
4: Wir wollen in der Entwicklung die nächsten Schritte machen. Am Ende des Tages wollen wir attraktiven Football spielen, erfolgreichen Football spielen und die deutsche Meisterschaft mitspielen.
3: Kickoff am Samstag ist um 16 Uhr im Optima Sportpark. Maxi Schwab, Radio Ton, Schwäbisch Hall.
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5: Ich bin Gisa Weber. Cyberkriminelle haben Deutschland weiter fest im Visier. Das zeigen aktuelle Zahlen des BKA. Letztes Jahr zählten die Ermittler rund 335.000 Fälle im Bereich Cybercrime. Eine immer größere Rolle spielt künstliche Intelligenz, sagt Bundesinnenminister Dobrindt. Pflege, Krankenversicherung, Rente. Die Reformliste der Bundesregierung ist lang. Beim Kongress des Deutschen Gewerkschaftsbundes hat Kanzler Merz die Pläne gegen Kritik verteidigt. Wir müssen uns ändern, um zu erhalten, was uns gemeinsam wichtig ist, sagte Merz. Die Spitzen von Union und SPD beraten am Abend im Kanzleramt über künftige Reformen. Große Beschlüsse seien dabei aber nicht unbedingt zu erwarten, hieß es vorab aus den Reihen beider Parteien. Die Opposition kritisiert das und fordert schnelle Entscheidungen. Der britische Premierminister Starmer will trotz wachsendem Druck im Amt bleiben. Das hat er heute bei einer Kabinettssitzung erklärt. Nach der Wahlschlappe seiner Labour-Partei bei den Kommunalwahlen gab es zuletzt auch Rücktrittsforderungen aus den eigenen Reihen. Der Tankrabatt kommt mittlerweile größtenteils bei den Verbraucherinnen und Verbrauchern an. Das zeigt eine Untersuchung der Monopolkommission. Als Grund nennt sie vor allem den starken politischen und öffentlichen Druck.
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6: Mitte Mai und es fühlt sich an wie Mitte September. Heute knapp 8 Grad bei uns in Heilbronn, rund um Heidenheim, Aalen und im Hohenlohe-Kreis. Und keine Besserung in Sicht. Auch der Abend und der Nacht, sie bleiben frisch. Temperaturen gehen noch ein bisschen runter auf 4 Grad maximal. Der Regen, der kann auch noch fallen. Ungemütlich. Der Radio Ton 3-Tage-Wettertrend. Bis einschließlich Freitag wird es wohl nicht viel besser. Die kommenden Tage mehr Regen. Es bleibt ungemütlich mit vielen, vielen Wolken. Nur ganz selten blinkt mal die Sonne durch. Die Temperaturen zwischen 10 und 14 Grad maximal.
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6: Wir schauen auf die A3 Frankfurt Richtung Würzburg zwischen Helmstadt und Würzburg-Heidingsfeld. 6 Kilometer Stau haben wir hier. Braucht ihr aktuell eine Stunde länger durch. Es ist furchtbar. Kopf hoch, wir sind an eurer Seite. Dann A7 Würzburg Richtung Ulm zwischen Dinkelsbühl-Fichtenau und Ellwangen. 3 Kilometer Stau, 16 Minuten. Plus A7 Ulm Richtung Würzburg zwischen Kreuz, Feuchtwangen, Greilsheim und Wörnitz. 1 Kilometer Stau, 13 Minuten mehr. Und A81 Würzburg Richtung Heilbronn zwischen Dreieck Würzburg West und Gerchsheim. 1 Kilometer Stau, hier braucht er nochmal 5 Minuten länger durch. Dann für alle Pendler B14 Stuttgart Richtung Backnang zwischen Leutenbach, Nelmersbach und Backnang-Waldrems. Dichter Verkehr 9 Minuten länger dauert es hier. Und Ellwangen auf der B290 zwischen Ellwangen-Eggenroth und Ellwangen. Dichter Verkehr. Hier braucht er nochmal 7 Minuten plus. Dann schauen wir auf die Gefahrenmeldung. Gibt mich noch so 2 bis 3. A7 Würzburg Richtung Ulm zwischen Dinkelsbühl, Fichtenau und Ellwangen. Gefahr durch ein defektes Fahrzeug. Das gilt auch für die A8. Stuttgart Richtung München zwischen Märklingen und Ulm West. Und A8 Stuttgart Richtung München zwischen Eichelberg und Mühlhausen. Auch hier ein defektes Fahrzeug. In Heilbronn in der Max-Planck-Straße wird nach wie vor geblitzt. 30er-Zone hier. Dann in Billigheim in der Uhlandstraße. Ebenfalls sind hier 30 erlaubt. Und auch in Wallhausen. Hengstfelder Straße, auch hier steht ein Blitzergerät und ebenfalls sind hier 30 erlaubt. Wenn ihr was gesehen habt oder gehört, 0800 50 65 3x0, ruft kurz durch oder schickt mir eine WhatsApp-Sprachnachricht mit euren Infos.
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6: Statt Traumstand Dauerregen. Statt All-Inclusive nur Durchfall-Inclusive. Und das Hotelzimmer hatte mehr Tiere als der örtliche Zoo. Das gibt's auch. Wir sprechen heute über den schrecklichsten Urlaub aller Zeiten. Habt ihr Erfahrungen damit gemacht? Dann ruft mich schnell an oder schickt mir eine WhatsApp-Sprachnachricht über die kostenlose 0800 50 65 3x die 0. Ich bin ganz gespannt, was da reinkommt. Ein paar Geschichten sind schon reingekommen und eine ist schon mein vorläufiger Favorit. Max Peter hier jetzt mit Tears for Fears und Everybody Wants to Rule the World. Schönen Dienstag und hoffentlich

0: und Dancing in the Flames. Ja, und wir sind ja heute auf der Suche nach den schrecklichen Urlaubsmomenten bei Radioton. Was habt ihr Schreckliches erlebt? Das will ich wissen. Und jetzt ist jemand in der kostenlosen Hotline 0800 50 65 dreimal die 0 und erzählt mir hoffentlich vom Urlaubsfail des Jahrtausends. Max Peter hier, wer ist da?
1: Hallo, hier ist die Birgit Dehn. Hi.
0: Hi Birgit, grüß dich.
1: Ich wollte mal ganz kurz von meinem schrecklichen Urlaub erzählen.
0: Oh ja, da bin ich gespannt. Da bin ich sehr gespannt. Schieß los.
1: Da war in Kroatien. Wunderschönes Ferienhaus mit Pool und so weiter. Am ersten Morgen bin ich aufgestanden, lief zu dem Garten raus, saß da eine Tarantel. Ohne Scheiß. Dann habe ich gedacht, okay, ich flüchte einfach in den Pool und lasse meine Familie sein und guck dann so, das war so am Waldesrand dran, und guck dann so den Waldesrand hoch und denkst, sag mal, was ist denn das? Da habe ich meinen Mann gerufen, jetzt saß da eine Hornnatter im Wald, also eine Schlange. Da habe ich so, okay. Da habe ich meine Freundin angerufen und gesagt, Jenny, was soll ich tun? Und dann hat sie gesagt, Biggie, flüchte, brenn Kroatien nieder, lass alles zurück, komm an die Grenze, ich hol dich ab. Und dann saß ich jetzt irgendwann, das war ja dann auch noch, dann saß ich irgendwann beim Essen und dann fängt mein Sohn an, Mama, schmeckt's? Und er guckt so über mich. Und dann habe ich gesagt, Janik, was ist über mir? Es lief da eine schwarze Witwe. Also, das war der größte Horrorurlaub, den ich je hatte. Ich war 14 Tage, war ich nicht ansprechbar, zutiefst beleidigt mit meinem Mann, weil ich nicht nach Kroatien wollte. Ich wollte auf Malle. Und dann habe ich gesagt, okay, ich sage das so, entweder Scheidung oder wir fahren jetzt heim.
0: Ja, der Urlaub war eine Sauerei. Das kann man wirklich so sagen. Birgit, vielen, vielen Dank dir für deine Geschichte. Radioton am Dienstagnachmittag mit Geschichten aus eurem Urlaubsleben. Und Rod Stewart jetzt, Every Beat of My Heart. Schönen Dienstag. Jetzt muss ich mich erstmal wieder kurz erholen. Lachflashs ohne Ende mit Birgit.

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14: Mitte Mai und es fühlt sich an wie Mitte September. Heute knapp 8 Grad bei uns in Heilbronn, rund um Heidenheim, Aalen und im Hohenloher Kreis. Und keine Besserung in Sicht. Auch der Abend und der Nacht, sie bleiben frisch. Temperaturen gehen noch ein bisschen runter auf 4 Grad maximal. Der Regen, der kann auch noch fallen. Ungemütlich. Der Radioton 3-Tage-Wettertrend. Bis einschließlich Freitag wird es wohl nicht viel besser. Die kommenden Tage mehr Regen. Es bleibt ungemütlich mit vielen, vielen Wolken. Nur ganz selten blinkt mal die Sonne durch. Die Temperaturen zwischen 10 und 14 Grad maximal.
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14: Wir schauen auf die A3 Frankfurt Richtung Würzburg zwischen Heldenstadt und Würzburg-Heidingsfeld. Da haben wir aktuell 6 Kilometer Stau, da braucht ihr aber eine ganze Stunde länger durch. Dann A7 Würzburg Richtung Ulm zwischen Dinkelsbühl, Fichtenau und Ellwangen. 3 Kilometer Stau, 12 Minuten plus Einplan. A7 Ulm Richtung Würzburg zwischen Kreuzfeuchtwangen, Greilsheim und Rastplatz-Kurzmandel. 1,2 Kilometer Stau. Hier braucht ihr aktuell bis zu 21 Minuten länger durch. Dann schauen wir noch auf die B14 Stuttgart Richtung Backnang zwischen Anschlussstelle Leutenbach-Nelmersbach und Backnang-Waldrems. Dichter Verkehr 7 Minuten plus. Und vorsichtig noch unterwegs sein bitte auf der A7 Würzburg Richtung Ulm zwischen Gollhofen und Uffenheim. Langensteinach, Gefahr durch Gegenstände, nämlich Reifenteile auf der Fahrbahn. Hier ist auch der rechte Fahrstreifen blockiert. Schauen wir noch auf die Blitzer in der Tonregion. Einmal steht einer in Wallhausen in der Hengstfelder Straße. Hier sind 30 erlaubt. Außerdem in Billigheim, in der Uhlandstraße ebenfalls 30er-Zone und in Heilbronn im Max-Planck, in der Max-Planck-Straße. So stimmt's. 30er-Zone hier auch, hat uns vorhin schon Radiotonhörerin Christiane durchgegeben. Vielen, vielen Dank dir. 0850 65 3 mal die 0, wenn ihr was gesehen oder gehört habt, gibt's auch gerne durch. Ich bin Max Peter, euch allen eine gute Fahrt.
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0: Die heiße Phase beginnt bei der größten Musikshow der Welt, dem Eurovision Song Contest. Dieses Jahr ja in Österreich, nämlich in Wien. Und der Wettbewerb feiert 70 Jahre. Das ist der absolute Hammer. Und für uns vor Ort ist der Radioton ESC-Reporter Patrick Berger. Und da geht es richtig ab, oder bei euch in Wien, Patrick?
1: Also Wien wird fast schon überrannt von ESC-Fans, muss ich sagen. Mit über 95.000 verkauften Tickets an Besucher aus insgesamt 75 Ländern und Regionen. Da wird das Jubiläum tatsächlich so ein bisschen zum größten Live-Event der letzten Jahre, zumindest mal in der Geschichte des Eurovision Song Contests. Die meisten Fans kommen übrigens aus Österreich, gefolgt von den Fans aus Deutschland, dann aus dem Vereinigten Königreich. Die Schweiz ist auch sehr vertreten und was mich sehr überrascht hat, auf Platz 5, die 5 meisten Fans, die kommen aus den USA.
0: Ah, okay.
1: Obwohl die ja gar nicht mit dabei sind. Also Fans aus über 70 Ländern insgesamt und hier vor Ort in Wien kann ich sagen, der ESC, der verbindet und bringt die Leute auch wirklich zusammen.
0: Ah, das ist doch eine schöne Sache. Ja, also der Eurovision Song Contest, heute Abend geht's ja los mit dem ersten Halbfinale. Auch Deutschland tritt auf, aber die gute Nachricht, wir sind ja sowieso gesetzt im Finale, weil wir halt auch große Geldgeber sind fürs Finale am Samstag. Ja, das nur so nebenbei. So, jetzt hören wir auch so ein bisschen rein in den ESC, nämlich Nemo mit The Code gewann 2024 den Eurovision Song Contest in Malmö.

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9: Ich bin Maxi Schwab, guten Tag. Im Fall der in einem Auto am Donnerstagmorgen tot aufgefundenen Frau bei Bad Rappenau sind jetzt neue Details seitens der Ermittler bekannt gegeben worden. Die Frau starb infolge mehrerer Messerstiche. Das hat die Obduktion ergeben. Damit bestätigt sich der Verdacht eines Tötungsdelikts. Bereits am Donnerstagmorgen nahmen die Ermittler einen 41-jährigen Mann aus dem Irak in Regensburg fest. Er steht unter dringendem Tatverdacht, die Frau getötet zu haben. Seit Freitags ist der Mann in Untersuchungshaft. Die eigens eingerichtete Sonderkommission Stern arbeite unterdessen weiter akribisch an der Aufklärung des Falls. Polizei und Staatsanwaltschaft halten sich mit weiteren Informationen derzeit aber immer noch zurück, um die laufenden Ermittlungen nicht zu gefährden. Maxi Schwab, Radio Ton, Bad Rappenau.
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10: Ich bin Gisa Weber. Inzwischen wird der Tankrabatt von fast 17 Cent weitgehend an die Verbraucher weitergegeben. Das zeigt eine Untersuchung der Monopolkommission, die die Bundesregierung berät. Auch der ADAC meldet sinkende Preise. Diesel kostete zum Wochenstart im Schnitt wieder weniger als 2 Euro pro Liter. Deutschland gehört weltweit weiter zu den Top-Zielen für Cyberkriminelle. Letztes Jahr zählte das BKA rund 335.000 Fälle. Die Dunkelziffer dürfte deutlich größer sein. Einen großen Anstieg gab es bei sogenannten Ransomware-Angriffen, bei denen Lösegeld gefordert wird. Vor dem Spitzentreffen im Kanzleramt heute Abend bremst Vizekanzler Klingbeil die Erwartungen. Der Koalitionsausschuss sei vor allem eine Arbeitssitzung, sagte er. Ziel sei mehr ein gemeinsamer Fahrplan für kommende Reformen. Große Entscheidungen seien dabei nicht unbedingt zu erwarten. Bei wichtigen Medikamenten will die EU weniger abhängig vom Ausland werden. Die Produktion in Europa soll gefördert und so angekurbelt werden. Aktuell kommen wichtige Mittel wie Antibiotika und Insulin oft aus Asien. Und da gibt es immer wieder Lieferengpässe. In Wien steht heute das erste Halbfinale des Eurovision Song Contests an. Mit dabei ist unter anderem Israel. Um die Teilnahme des Landes am ESC hatte es jede Menge Streit gegeben. 5 Länder boykottieren die Veranstaltung deswegen dieses Jahr.
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11: Mitte Mai und es fühlt sich an wie Mitte September. Heute knapp 8 Grad bei uns in Heilbronn, rund um Heidenheim, Aalen und im Hohenlohe-Kreis. Und keine Besserung in Sicht. Auch der Abend und der Nacht, sie bleiben frisch. Temperaturen gehen noch ein bisschen runter auf 4 Grad maximal. Der Regen, der kann auch noch fallen. Ungemütlich. Der Radio Ton 3 Tage Wettertrend. Bis einschließlich Freitag wird es wohl nicht viel besser. Die kommenden Tage mehr Regen. Es bleibt ungemütlich mit vielen, vielen Wolken. Nur ganz selten blinkt mal die Sonne durch. Die Temperaturen zwischen 10 und 14 Grad maximal.
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11: 3:06 ist es. Wir schauen nochmal gemeinsam auf die Straßen A3 Frankfurt Richtung Würzburg zwischen Wertheim-Lenkfurt und Würzburg-Heidingsfeld. Hier haben wir 7 Kilometer Stau. Hier braucht er rund eine Stunde länger durch. Das ist eine Katastrophe, aber wir sind an eurer Seite. A7 Würzburg Richtung Ulm zwischen Dinkelsbühl-Fichtenau und Ellwangen 2 Kilometer Stau, 7 Minuten plus. Und B19 Würzburg Richtung Bad Mergentheim. Achtung, liebe Pendler, zwischen Würzburg-Heidingsfeld und Giebelstadt. Hier ist ganz viel los, 10 Minuten rund länger. Wo wird geblitzt? Schauen wir uns auch noch an. Einmal in Greilsheim in der Geildorfer Straße. Hier sind 30 erlaubt. Dann wird ein Blitzer gerade aufgestellt in Eppingen auf dem Berliner Ring. 30er-Zone hier. Und auch noch in Heilbronn in der Saarlandstraße. 60 sind hier erlaubt. Hier steht ein Blitzer. Wenn ihr was gesehen habt, Stau oder Blitzer, 0800 50 65 3x0, schickt uns gerne eine WhatsApp-Sprachnachricht. Ich war Max-Peter für heute. Wir hören uns morgen wieder ab 14 Uhr natürlich bei Radio Ton. Und bis dahin, macht's gut, bleibt fit und habt einen schönen Feierabend.

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15: Zur Stunde ist es bei uns stark bewölkt. Überall hängt eine geschlossene Wolkendecke über der Region. In Heilbronn haben wir am Abend um 11 Grad, in Hohenlohe 10 Grad und im Ostalbkreis um 9 Grad. In der Nacht lockern die Wolken stellenweise auf. Die Temperaturen gehen auf rund 5 bis 6 Grad zurück. Morgen früh zieht dann leichter Regen durch. Im Tagesverlauf gibt es immer wieder Schauer, bei Höchstwerten um die 13 bis 15 Grad.
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17: Achtung, auf der A81 von Heilbronn Richtung Würzburg zwischen Kreuz Weinsberg und Neuenstadt gibt es eine Gefahrenstelle durch ein defektes Fahrzeug. Vorsichtig fahren. Auf der A3 von Frankfurt Richtung Würzburg staut es sich zwischen Wertheim-Lenkfurt und Würzburg-Heidingsfeld über 7 Kilometer. Hier müsst ihr mindestens 1 bis 2 Stunden einplanen. Die B29 von Aalen Richtung Nördlingen ist zwischen Hüttlingen B19 und Aalen-Oberalfingen dicht. Ihr braucht etwa 19 Minuten länger. Auf der B19 von Würzburg Richtung Bad Mergentheim steht ihr zwischen der A3 Würzburg-Heidingsfeld und dem Abzweig nach Lindflur 1,7 Kilometer im Stau. Rechnet hiermit bis zu 17 Minuten mehr. Noch mehr Verkehr, ausführlich zum Nachlesen, findet ihr auf radioton.de und in unserer App.
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2: Ich bin Gisa Weber. Der Tankrabatt kommt mittlerweile größtenteils bei den Verbraucherinnen und Verbrauchern an. Das zeigt eine Untersuchung der Monopolkommission. Als Grund nennt sie vor allem den starken politischen und öffentlichen Druck. Beim schwarz-roten Spitzentreffen im Kanzleramt jetzt am Abend werden wohl keine großen Entscheidungen fallen. Vizekanzler Klingbeil hat die Erwartungen vorab gebremst und sprach von einer Arbeitssitzung. Ziel sei ein gemeinsamer Fahrplan für die kommenden Reformen, mehr nicht. Cyberkriminelle haben Deutschland weiter fest im Visier. Das zeigen aktuelle Zahlen des BKA. Letztes Jahr zählten die Ermittler rund 335.000 Fälle im Bereich Cybercrime. Eine immer größere Rolle spielt künstliche Intelligenz, sagt Bundesinnenminister Dobrindt. Kanzler Merz hat die angeschobenen Reformen der Bundesregierung verteidigt. Es geht dabei nicht um Sozialabbau, sagte der Kanzler beim Kongress des Deutschen Gewerkschaftsbundes. Die Reformen sollen Jobs erhalten und Jobs schaffen, so Merz. In Wien steht heute das erste Halbfinale des Eurovision Song Contests an. Mit dabei ist unter anderem Israel. Um die Teilnahme des Landes am ESC hatte es jede Menge Streit gegeben. 5 Länder boykottieren die Veranstaltung deswegen dieses Jahr.
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3: Aktuell gibt's bei uns einen Mix aus Sonne und Wolken. Dazu bleibt es überwiegend trocken. In Heilbronn liegen die Temperaturen am Abend bei 11 Grad, in Hohenlohe sind es 10 Grad und im Ostalbkreis 9 Grad. In den kommenden Stunden ziehen ein paar Wolken auf, später setzt leichter Regen ein. In der Nacht sinken die Werte auf rund 5 Grad, wobei die tiefsten Temperaturen im Ostalbkreis erreicht werden können. Morgen wird's wechselhaft mit immer wieder Schauern. Dazu gibt's Höchstwerte um die 13 Grad.
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4: Auf der A3 von Frankfurt Richtung Würzburg zwischen Wertheim-Lenkfurt und Würzburg-Heidingsfeld staut es sich auf 7 Kilometern. Ihr müsst mit einer Stunde bis zu 2 Stunden mehr rechnen. Ebenfalls auf der A3 gibt es im Bereich der Anschlussstelle Würzburg-Heidingsfeld eine Gefahr durch ein defektes Fahrzeug. Auf der A81 von Heilbronn Richtung Würzburg müsst ihr zwischen dem Kreuz Weinsberg und Neuenstadt auf ein defektes Fahrzeug achten. Auf der B29 von Ahlen Richtung Nördlingen ist zwischen Hüttlingen B19 und Ahlen Oberalfingen dichter Verkehr mit mindestens 20 Minuten mehr. Noch mehr Verkehr, ausführlich zum Nachlesen, findet ihr auf radioton.de und in unserer App.
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7: Aktuell gibt's bei uns leichten Regen in Heilbronn. Dazu liegen die Temperaturen dort bei 11 Grad. In Hohenlohe ist es bedeckt bei knapp 10 Grad. Im Ostalbkreis zeigt sich teilweise ein bewölkter Himmel bei 9 Grad. In den kommenden Stunden lässt der Regen nach. Die Wolken lockern etwas auf. In der Nacht kühlt es in der gesamten Tonregion auf rund 5 Grad ab. Morgen ziehen immer wieder Schauer durch. Zwischendurch bleibt's auch mal trocken, bei Höchstwerten um die 13 Grad.
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9: Achtung, auf der A3 von Frankfurt nach Würzburg. Zwischen Wertheim-Lenkfurt und Würzburg-Heidingsfeld gibt es 7 Kilometer Stau. Plant mindestens eine Stunde mehr ein, es könnte aber auch bis zu 3 Stunden dauern. Außerdem gibt es im Bereich Würzburg-Heidingsfeld eine Gefahr durch ein defektes Fahrzeug. Noch mehr Verkehr ausführlich zum Nachlesen findet ihr auf radioton.de und in unserer App.

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1: 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Bei einem Flugzeugabsturz sind in Namibia 4 Menschen ums Leben gekommen. 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
3: Ich bin Gisa Weber. Inzwischen wird der Tankrabatt von fast 17 Cent weitgehend an die Verbraucher weitergegeben. Das zeigt eine Untersuchung der Monopolkommission, die die Bundesregierung berät. Auch der ADAC meldet sinkende Preise. Diesel kostete zum Wochenstart im Schnitt wieder weniger als 2 Euro pro Liter. Cyberkriminelle haben Deutschland weiter fest im Visier. Das zeigen aktuelle Zahlen des BKA. Letztes Jahr zählten die Ermittler rund 335.000 Fälle im Bereich Cybercrime. Eine immer größere Rolle spielt künstliche Intelligenz, sagt Bundesinnenminister Dobrindt. Pflege, Krankenversicherung, Rente. Die Reformliste der Bundesregierung ist lang. Beim Kongress des Deutschen Gewerkschaftsbundes hat Kanzler Merz die Pläne gegen Kritik verteidigt. Wir müssen uns ändern, um zu erhalten, was uns gemeinsam wichtig ist, sagte Merz. Bei wichtigen Medikamenten wie Antibiotika und Insulin will die EU unabhängiger werden. Neue Regeln sollen es leichter machen, die Produktion in Europa mit öffentlichen Geldern zu unterstützen. Bislang ist die EU stark abhängig von Asien, wo viele Medikamente herkommen. Netflix hat Ärger am Hals. Der US-Bundesstaat Texas verklagt den Streaming-Giganten. Laut Generalstaatsanwalt sammelt Netflix illegal Nutzerdaten und benutzt Techniken, um vor allem junge Zuschauer süchtig zu machen. Netflix spricht von falschen und verzerrten Informationen.
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4: Aktuell gibt's bei uns leichten Regen in Heilbronn. Dazu liegt die Temperatur dort bei 11 Grad. In Hohenlohe sind es 9 Grad bei stark bewölktem Himmel. Im Ostalbkreis haben wir 9 Grad und einen teilweise bewölkten Himmel. In der Nacht kühlt es ab auf rund 5 bis 7 Grad. Die tiefsten Werte werden dabei im Ostalbkreis erreicht. Morgen zieht immer wieder leichter Regen durch. Dazu steigen die Temperaturen auf etwa 12 bis 14 Grad.
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5: Auf der A3 von Frankfurt Richtung Würzburg staut sich der Verkehr über 7 Kilometer zwischen Helmstadt und Würzburg-Heidingsfeld. Wegen Bergungsarbeiten nach einem PKW-Unfall sind die Fahrbahnen verengt und ihr braucht mindestens eine Stunde länger. Auf der A81 zwischen Würzburg und Heilbronn müsst ihr zwischen Tauberbischofsheim und Ahorn mit einem defekten Fahrzeug rechnen. In Richtung Heilbronn im Bereich der Anschlussstelle Pleidelsheim gibt es ebenfalls ein defektes Fahrzeug. Auf der A7 von Ulm Richtung Würzburg blockiert ein defekter PKW den Standstreifen zwischen Rothenburg ob der Tauber und Bad Windsheim. Noch mehr Verkehr ausführlich zum Nachlesen findet ihr auf radioton.de und in unserer App.
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3: Aktuell haben wir bei uns einen stark bewölkten Himmel, dazu bleibt es trocken. In Heilbronn liegen die Temperaturen am Abend bei 10 Grad, in Hohenlohe gibt es 9 Grad und im Ostalbkreis 8 Grad. Die Wolken lockern in der Nacht ein bisschen auf, die Luft kühlt dabei auf etwa 6 bis 7 Grad ab. Morgen früh ziehen immer wieder Schauer durch, im Verlauf des Tages bleibt es weiterhin nass, bei Höchstwerten um die 13 Grad.
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4: Auf der A3 von Frankfurt Richtung Würzburg staut es sich zwischen Helmstadt und Würzburg-Heidingsfeld wegen eines Unfalls mit einem LKW. Die Fahrbahn ist auf einen Streifen verengt und ihr müsst mit fast einer Stunde zusätzlich rechnen. Auf der A81 von Würzburg Richtung Heilbronn gibt es eine Gefahr durch ein defektes Fahrzeug zwischen Tauberbischofsheim und Ahorn. Ebenso auf der A81 von Stuttgart Richtung Heilbronn im Bereich der Anschlussstelle Pleidelsheim. Achtet auch hier auf ein defektes Fahrzeug. Auf der A7 von Ulm Richtung Würzburg ist zwischen Rothenburg ob der Tauber und Bad Windsheim der Standstreifen wegen eines defekten PKW blockiert. Noch mehr Verkehr ausführlich zum Nachlesen findet ihr auf radioton.de und in unserer App.
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2: Ich bin Gisa Weber. Der Tankrabatt kommt mittlerweile größtenteils bei den Verbraucherinnen und Verbrauchern an. Das zeigt eine Untersuchung der Monopolkommission. Als Grund nennt sie vor allem den starken politischen und öffentlichen Druck. Cyberkriminelle haben Deutschland weiter fest im Visier. Das zeigen aktuelle Zahlen des BKA. Letztes Jahr zählten die Ermittler rund 335.000 Fälle im Bereich Cybercrime. Eine immer größere Rolle spielt künstliche Intelligenz, sagt Bundesinnenminister Dobrindt. Pflege, Krankenversicherung, Rente. Die Reformliste der Bundesregierung ist lang. Beim Kongress des Deutschen Gewerkschaftsbundes hat Kanzler Merz die Pläne gegen Kritik verteidigt. Wir müssen uns ändern, um zu erhalten, was uns gemeinsam wichtig ist, sagte Merz. Die Spitzen von Union und SPD beraten aktuell im Kanzleramt über künftige Reformen. Große Beschlüsse seien dabei aber nicht unbedingt zu erwarten, hieß es vorab aus den Reihen beider Parteien. Die Opposition kritisiert das und fordert schnelle Entscheidungen. Cannes ist ab heute wieder Treffpunkt für Hollywood-Stars und andere Kinogrößen. Das internationale Filmfestival startet. Auch drei deutschsprachige Filme sind dieses Jahr im Wettbewerb um die Goldene Palme dabei. Sie gilt als einer der wichtigsten Filmpreise weltweit.
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3: Aktuell gibt's bei uns einen stark bewölkten Himmel. Im Ostalbkreis lockern die Wolken immer mal wieder auf. In Heilbronn haben wir zur Stunde 10 Grad, in Hohenlohe 9 Grad und im Ostalbkreis 8 Grad. Im weiteren Verlauf der Nacht kühlt es in der gesamten Thunregion auf um die 6 Grad ab. Die tiefsten Werte werden gegen morgen erreicht. Morgen früh ziehen leichte Regenschauer durch. Im Tagesverlauf gibt's immer wieder Schauer, bei Höchstwerten um die 13 Grad.
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4: A3. Auf dem Weg von Frankfurt nach Würzburg. Zwischen Helmstadt und Würzburg-Heidingsfeld steckt ihr in einem 6 Kilometer langen Stau. Ihr braucht mindestens eine Stunde mehr, weil ein LKW-Unfall die Fahrbahn verengt und Bergungsarbeiten im Gange sind. Auf der A81 von Stuttgart nach Heilbronn aufgepasst. Im Bereich der Anschlussstelle Ludwigsburg-Nord gibt es ein defektes Fahrzeug. Auch auf der A81, aber von Würzburg nach Heilbronn gibt es zwischen Tauberbischofsheim und Ahorn eine Gefährdung durch ein defektes Fahrzeug. Noch mehr Verkehr, ausführlich zum Nachlesen, findet ihr auf radioton.de und in unserer App.
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4: Derzeit ist es bei uns überwiegend bewölkt. In Heilbronn haben wir 10 Grad, in Hohenlohe 8 Grad und im Ostalbkreis 7 Grad. Heute Nacht kühlt es in der gesamten Tonregion auf rund 5 Grad ab. Zwischendurch lockern die Wolken ein bisschen auf. Morgen wird es dann regnerisch. Vormittags und nachmittags gibt es immer wieder Schauer. Die Temperaturen liegen dabei zwischen 11 und 13 Grad.
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5: Auf der A8 Stuttgart Richtung München gibt es im Bereich der Anschlussstelle Merklingen eine Gefahr durch ein defektes Fahrzeug. Auch auf der A81 Stuttgart Richtung Heilbronn müsst ihr bei Ludwigsburg Nord mit einem defekten Fahrzeug rechnen. Zusätzlich gibt es auf der A81 Würzburg Richtung Heilbronn zwischen Tauberbischofsheim und Ahorn ebenfalls eine Gefahr durch ein defektes Fahrzeug. Jetzt zum Stau. Auf der A3 Frankfurt Richtung Würzburg staut es sich zwischen Helmstadt und Würzburg-Heidingsfeld auf 5 Kilometern. Das dauert mindestens 42 Minuten länger. Grund dafür sind Bergungsarbeiten nach einem LKW-Unfall. Noch mehr Verkehr ausführlich zum Nachlesen findet ihr auf radioton.de und in unserer App.
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1: Ich bin Hanna Messerschmidt. Der Tankrabatt kommt mittlerweile größtenteils bei den Verbraucherinnen und Verbrauchern an. Das zeigt eine Untersuchung der Monopolkommission. Als Grund nennt sie vor allem den starken politischen und öffentlichen Druck. Beim schwarz-roten Spitzentreffen im Kanzleramt jetzt am Abend werden wohl keine großen Entscheidungen fallen. Vizekanzler Klingbeil hat die Erwartungen vorab gebremst und sprach von einer Arbeitssitzung. Ziel sei ein gemeinsamer Fahrplan für kommende Reformen, mehr nicht. Kanzler Merz hat die angeschobenen Reformen der Bundesregierung verteidigt. Es geht dabei nicht um Sozialabbau, sagte der Kanzler beim Kongress des Deutschen Gewerkschaftsbundes. Die Reformen sollen Jobs erhalten und Jobs schaffen, so Merz. Deutschland gehört weltweit weiter zu den Top-Zielen für Cyberkriminelle. Letztes Jahr zählte das BKA rund 335.000 Fälle. Die Dunkelziffer dürfte deutlich größer sein. Einen großen Anstieg gab es bei sogenannten Ransomware-Angriffen, bei denen Lösegeld gefordert wird. Im südfranzösischen Cannes ist am Abend das internationale Filmfestival eröffnet worden. Der für die Herr-der-Ringe-Reihe bekannte Regisseur Peter Jackson bekam einen Ehrenpreis für sein Lebenswerk. Im Rennen um die begehrte Goldene Palme sind in diesem Jahr auch drei deutsche Beiträge.
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2: Derzeit haben wir bei uns einen teilweise bewölkten Himmel, dazu bleibt es trocken. In Heilbronn liegen die Temperaturen aktuell bei 9,5 Grad, in Hohenlohe sind es 8 Grad und im Ostalbkreis 7 Grad. Die Wolken ziehen im weiteren Verlauf der Nacht zeitweise dichter auf, zwischendurch lockert es aber auch immer mal wieder auf. In der Nacht sinken die Werte auf rund 5 bis 7 Grad ab. Morgen wird es stark bewölkt, dazu gibt es im Tagesverlauf immer wieder leichten Regen, bei Höchstwerten um die 13 bis 15 Grad.
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3: Vorsicht auf der A6 von Nürnberg Richtung Heilbronn im Bereich der Anschlussstelle Kirchberg. Ein defektes Fahrzeug blockiert die Fahrbahn. Ebenfalls auf der A8 von Stuttgart Richtung München bei der Anschlussstelle Merklingen, da steht ein defektes Fahrzeug. Jetzt zum Stau. Auf der A3 von Frankfurt Richtung Würzburg staut es sich zwischen Helmstadt und Würzburg-Heidingsfeld auf 4 Kilometern. Ihr braucht mindestens 38 Minuten länger, die Fahrbahn ist auf einen Streifen verengt. Ein Unfall mit einem LKW sorgt hier für Behinderungen durch Bergungsarbeiten. Noch mehr Verkehr, ausführlich zum Nachlesen, findet ihr auf radioton.de und in unserer App.
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1: Aktuell haben wir bei uns einen wechselhaften Himmel mit teils lockeren Wolken. In Heilbronn liegen die Temperaturen heute Nacht bei 9 Grad, in Hohenlohe gibt's 8 Grad und im Ostalbkreis sind es 7 Grad. In der Nacht kühlt es in der gesamten Thurnregion auf um die 5 bis 7 Grad ab, dabei bleibt's überwiegend trocken. Morgen früh ziehen dann Wolken auf. Dazu gibt's im Laufe des Tages immer wieder leichten Regen. Bei Höchstwerten um die 13 bis 15 Grad.
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2: Achtung, auf der A8 Stuttgart Richtung München. Im Bereich Anschlussstelle Merklingen steht ein defektes Fahrzeug. Auf der A3 Frankfurt Richtung Würzburg. Zwischen Dreieck Würzburg West und Anschlussstelle Würzburg Heidingsfeld gibt es 3 Kilometer Stau wegen eines Unfalls mit einem LKW und Wartungsarbeit. Hier braucht ihr mindestens 18 Minuten länger. Noch mehr Verkehr ausführlich zum Nachlesen findet ihr auf radioton.de und in unserer App.
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1: Und manchmal erreichen uns Nachrichten, die lassen die Welt für einen Moment stillstehen. Bei einem Flugzeugabsturz sind in Namibia 4 Menschen ums Leben gekommen. Unter den Opfern Silke Lohmiller, sie war lange Vorsitzende der Schwarz-Stiftung. Ihr Mann Richard, er war hochrangiger Kauflandmanager. Ihr Sohn und der Pilot, Radioton-Reporter Maxi Schwab.
2: Rund 5 Minuten vor der Landung von einem Safari-Flug am Sonntag soll das Kleinflugzeug abgestürzt sein. Alle starben, das Wrack wurde am Montag nahe Sossus Fly gefunden. Die Ursache ist noch ungeklärt.
1: Die ganze Region Heilbronn Hohenlohe trauert. Heilbronns Oberbürgermeister Harry Mergel sagt, sie haben viele Spuren hinterlassen in unseren Herzen und in unserer Region. Und auch Radio Ton sagt herzliches Beileid.
0: 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Es ist 23 Uhr. 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
3: Ich bin Hanna Messerschmidt. Inzwischen wird der Tankrabatt von fast 17 Cent weitgehend an die Verbraucher weitergegeben. Das zeigt eine Untersuchung der Monopolkommission, die die Bundesregierung berät. Auch der ADAC meldet sinkende Preise. Diesel kostete zum Wochenstart im Schnitt wieder weniger als 2 Euro pro Liter. Die Spitzen von Union und SPD beraten aktuell im Kanzleramt über künftige Reformen. Große Beschlüsse seien dabei aber nicht unbedingt zu erwarten, hieß es vorab aus den Reihen beider Parteien. Die Opposition kritisiert das und fordert schnelle Entscheidungen. Pflege, Krankenversicherung, Rente. Die Reformliste der Bundesregierung ist lang. Beim Kongress des Deutschen Gewerkschaftsbundes hat Kanzler Merz die Pläne gegen Kritik verteidigt. Wir müssen uns ändern, um zu erhalten, was uns gemeinsam wichtig ist, sagte Merz. Bei wichtigen Medikamenten wie Antibiotika und Insulin will die EU unabhängiger werden. Neue Regeln sollen es leichter machen, die Produktion in Europa mit öffentlichen Geldern zu unterstützen. Bislang ist die EU stark abhängig von Asien, wo viele Medikamente herkommen. Netflix hat Ärger am Hals. Der US-Bundesstaat Texas verklagt den Streaming-Giganten. Laut Generalstaatsanwalt sammelt Netflix illegal Nutzerdaten und benutzt Techniken, um vor allem junge Zuschauer süchtig zu machen. Netflix spricht von falschen und verzerrten Informationen.
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4: Derzeit haben wir bei uns einen teilweise bewölkten bis klaren Himmel. In Heilbronn liegen die Temperaturen aktuell bei 9 Grad, in Hohenlohe gibt es 7 Grad und im Ostalbkreis sind es knapp 7 Grad. In der Nacht kühlt es weiter ab, die Werte gehen auf um die 5 Grad zurück. Morgen startet ihr mit vielen Wolken in den Tag. Am Vormittag zieht leichter Regen durch, bevor es im weiteren Verlauf bei Höchstwerten um die 15 Grad überwiegend bedeckt bleibt.
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5: Achtung, auf der A8 von Stuttgart Richtung München bei der Anschlussstelle Merklingen, dort steht ein defektes Fahrzeug. Auf der A3 von Frankfurt nach Würzburg ist die Fahrbahn zwischen Würzburg-Kist und Würzburg-Heidingsfeld wegen Reinigungsarbeiten nach einem Unfall mit einem LKW auf 2 Fahrstreifen verengt. Die Umleitung über U95 nutzen. Auf der B39 von Heilbronn Richtung Meinhard zwischen Löwenstein und Löwenstein-Lichtenstern müsst ihr mit ungefähr 6 Minuten mehr rechnen, da dichter Verkehr herrscht. 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
1: Ich bin Hanna Messerschmidt. Der Tankrabatt kommt mittlerweile größtenteils bei den Verbraucherinnen und Verbrauchern an. Das zeigt eine Untersuchung der Monopolkommission. Als Grund nennt sie vor allem den starken politischen und öffentlichen Druck. Beim schwarz-roten Spitzentreffen im Kanzleramt jetzt am Abend werden wohl keine großen Entscheidungen fallen. Vizekanzler Klingbeil hat die Erwartungen vorab gebremst und sprach von einer Arbeitssitzung. Ziel sei ein gemeinsamer Fahrplan für kommende Reformen, mehr nicht. Deutschland gehört weltweit weiter zu den Top-Zielen für Cyberkriminelle. Letztes Jahr zählte das BKA rund 335.000 Fälle. Die Dunkelziffer dürfte deutlich größer sein. Einen großen Anstieg gab es bei sogenannten Ransomware-Angriffen, bei denen Lösegeld gefordert wird. Der britische Premierminister Starmer will trotz wachsendem Druck im Amt bleiben. Das hat er bei einer Kabinettssitzung erklärt. Nach der Wahlschlappe seiner Labour-Partei bei den Kommunalwahlen gab es zuletzt auch Rücktrittsforderungen aus den eigenen Reihen. Weniger Diebstähle, gleich hoher Schaden. So lautet die Bilanz des Gesamtverbands der deutschen Versicherungswirtschaft zu geklauten Fahrrädern in Deutschland. Letztes Jahr wurden rund 115.000 versicherte Räder gestohlen, weniger als zuvor. Der entstandene Schaden bleibt wegen vieler geklauter E-Bikes aber nahezu gleich.
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2: Aktuell haben wir bei uns einen überwiegend bewölkten Himmel, dabei bleibt es trocken. In Heilbronn liegen die Temperaturen in der Nacht bei 8 Grad, in Hohenlohe gibt es 7 Grad und im Ostalbkreis 6 Grad. In den kommenden Stunden sinken die Werte weiter leicht ab, wobei es überwiegend bewölkt bleibt. In der Nacht kühlt es in der gesamten Thunregion auf um die 5 bis 6 Grad ab. Morgen zieht am Vormittag leichter Regen durch. Im Tagesverlauf lockern die Wolken zwischendurch auf. Bei Höchstwerten um die 14 bis 15 Grad.
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3: Achtung, auf der A6 von Nürnberg in Richtung Heilbronn. Bei der Anschlussstelle Kirchberg steht ein defektes Fahrzeug. Auf der A3 von Frankfurt Richtung Würzburg müsst ihr zwischen Würzburg-Kist und Würzburg-Heidingsfeld mit zwei verengten Fahrstreifen rechnen. Hier werden Reinigungsarbeiten nach einem LKW-Unfall durchgeführt. Nutzt am besten die Umleitung U95. 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
4: Herzlich willkommen. Heute sprechen wir über Jugendliche und ihr Smartphone und über den ersten eigenen Stromvertrag. Aber natürlich haben wir auch heute wieder unsere Technik-News mit dabei und unsere Rubrik Futter für die Hardware. Diesmal stellen wir den Film Hamnet vor.
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1: Durchschnittlich rund 4 Stunden verbringen 12- bis 19-Jährige am Smartphone bzw. im Internet. Zwischen Social Media, Games und Chats lauern dort aber auch Risiken. Gefälschte Internetseiten, Belästigung oder Cybermobbing. Hier sind die Eltern gefragt, mit ihren Kindern über das richtige Verhalten zu sprechen und auch technische Geräte und Netzwerke sicher zu machen. Eine echte Herausforderung. Daher hat Steffi Rein mal ein paar Tipps gesammelt.
2: Laut einer aktuellen Studie sind 96% der 12- bis 19-Jährigen jeden Tag online. Für sie ist Surfen, Chatten oder Online-Spielen ganz selbstverständlich. Mit Apps und Spielen kennen sie sich bestens aus. Das Thema Sicherheit spielt oft eine eher untergeordnete Rolle. Hier sind die Eltern gefordert, besonders wenn es um Kommunikation mit Fremden oder um Social Media geht.
3: Es ist wichtig, die Privatsphäre-Einstellungen entsprechend eng zu fassen. Das heißt, wer kann dem Kind Nachrichten schicken, wer kann in Gruppen hinzufügen und das Unbekannte, das eben nicht können, das muss eben schnell begrenzt werden, also was das Thema Einladungen und Anfragen angeht. Und da muss man dem Kind auch erklären, wo kann man solche Anfragen schnell blockieren und schnell melden.
2: Sagt Florian Meyer vom Digital Home Service der Telekom. Auch beim Schutz privater Daten sind viele Kinder allein überfordert. Weil sich aber nicht alle Eltern gut auskennen, helfen Experten wie Florian Meyer ihnen, die richtigen Einstellungen vorzunehmen.
3: Wir gehen gemeinsam im Check die Privatsphäre Einstellungen durch und erarbeiten quasi einen Reaktionsplan, der dann trainiert wird. Und das Ganze basiert eben auf einer simplen Dreierlogik. Beenden, blockieren, melden. Und dann unterstützen wir je nach Bedarf, telefonisch, per sicherem Fernzugriff und vor Ort.
2: Der Digital Home Service hilft dabei, Geräte und Netzwerke sicherer zu machen. Genauso wichtig wie die technische Seite, mit den Kindern über mögliche Gefahren sprechen und sie sensibilisieren. Bei Britta Ostermann zum Beispiel gelten daher in der Familie klare Regeln.
4: Also wir haben als erstes die Privatsphäre enger gestellt, sprich wer darf schreiben, in welche Gruppen darf das Kind. Naja, und dann haben wir die Familienregel aufgestellt, Unbekannte nicht annehmen. Das ist das oberste Gebot. Na, und mit dem Kind haben wir dann noch besprochen, was ist okay, was nicht.
1: Damit Kinder die Vorteile des Internets nutzen können, ohne in digitale Fallen zu tappen, ist es wichtig, sich mit Sicherheitseinstellungen, Schutzmaßnahmen und klaren Verhaltensregeln auseinanderzusetzen. Wer Unterstützung sucht, findet Infos zum Digital Home Service auf der Webseite der Telekom.
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1: Ich bin Hanna Messerschmidt. Der Tankrabatt kommt mittlerweile größtenteils bei den Verbraucherinnen und Verbrauchern an. Das zeigt eine Untersuchung der Monopolkommission. Als Grund nennt sie vor allem den starken politischen und öffentlichen Druck. Beim schwarz-roten Spitzentreffen im Kanzleramt jetzt am Abend werden wohl keine großen Entscheidungen fallen. Vizekanzler Klingbeil hat die Erwartungen vorab gebremst und sprach von einer Arbeitssitzung. Ziel sei ein gemeinsamer Fahrplan für kommende Reformen, mehr nicht. Deutschland gehört weltweit weiter zu den Top-Zielen für Cyberkriminelle. Letztes Jahr zählte das BKA rund 335.000 Fälle. Die Dunkelziffer dürfte deutlich größer sein. Einen großen Anstieg gab es bei sogenannten Ransomware-Angriffen, bei denen Lösegeld gefordert wird. Der britische Premierminister Starmer will trotz wachsendem Druck im Amt bleiben. Das hat er bei einer Kabinettssitzung erklärt. Nach der Wahlschlappe seiner Labour-Partei bei den Kommunalwahlen gab es zuletzt auch Rücktrittsforderungen aus den eigenen Reihen. Weniger Diebstähle, gleich hoher Schaden. So lautet die Bilanz des Gesamtverbands der deutschen Versicherungswirtschaft zu geklauten Fahrrädern in Deutschland. Letztes Jahr wurden rund 115.000 versicherte Räder gestohlen, weniger als zuvor. Der entstandene Schaden bleibt wegen vieler geklauter E-Bikes aber nahezu gleich.
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2: Derzeit zeigt sich bei uns ein teilweise bewölkter Himmel. In Heilbronn haben wir 8 Grad, in Hohenlohe 7 Grad und im Ostalbkreis 6 Grad. Im weiteren Verlauf der Nacht kühlt es leicht ab, bevor am Morgen viele Wolken aufziehen und am Vormittag leichter Regen einsetzt. Bis heute Nacht sinken die Temperaturen in der gesamten Thunregion auf rund 5 bis 7 Grad. Morgen bleibt es überwiegend stark bewölkt, dazu ziehen immer wieder Schauer durch. Am Nachmittag sind auch Gewitter möglich.
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3: Achtung, auf der A81 von Heilbronn Richtung Stuttgart zwischen Ludwigsburg Nord und Ludwigsburg Süd steht ein defektes Fahrzeug. Seid vorsichtig. 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
1: Deutschlands größter Energieversorger E.ON will in diesem Jahr Gas nicht mehr an der Preisschraube drehen. Der Vertriebsvorstand sagte, man habe langfristig eingekauft und die benötigte Energiemenge für dieses Jahr abgedeckt. Laut Verivox ist der durchschnittliche Haushaltspreis für Strom mit 31,6 Cent je Kilowattstunde derzeit genauso hoch wie zum Jahresbeginn. Gas wurde leicht teurer. Ellenlange To-Do-Listen, E-Mail-Fluten und ständig irgendwelche Termine. Unser moderner Alltag hat uns alle ganz schön fest im Griff. Kein Wunder, dass wir immer auf der Suche nach Entspannung und Zerstreuung sind. Eine äußerst beliebte Möglichkeit, die längst von Menschen in jeglichem Alter genutzt wird, ist Gaming. In Deutschland allein spielen rund 6 von 10 Deutschen, egal ob am Handy, auf der Konsole oder am PC. On wie offline, spielen geht eigentlich immer. Passend dazu wurde jetzt der Deutsche Computerspielpreis verliehen, sagt Felix Falk vom Branchenverband Gang.
2: Wir haben in 15 Kategorien ganz tolle Spiele gesehen, eine ganz große Vielfalt an Genres auch und ganz unterschiedliche Geschichten, die da erzählt wurden. Ich greife mal zwei raus, großer Abräumer, The Darkest Files von dem Berliner Studio Paint Bucket Games. Die sind nicht nur bestes deutsches Spiel geworden, sondern auch bestes Serious Game. Und da ist man eine Staatsanwältin und deckt NS-Verbrechen auf und bringt die vor Gericht, also wirklich auch ein ganz hochrelevantes Thema aus dem Bereich Erinnerungskultur. Und genauso in zwei Kategorien gepunktet hat The Berlin Apartment von Blue Backpack. Die erzählen die Schicksalsjahre der Hauptstadt nach über die verschiedenen Zeitepochen.
1: Allerdings, die Zahl der Unternehmen im Gaming-Bereich wächst zwar, die Zahl der Beschäftigten geht leicht zurück. Trotzdem, die Hoffnung bleibt bestehen, dass auch hier in Deutschland ein Top-Produktionsstandort für die Gaming-Branche wachsen kann. Ab sofort dürfen Laptops in der EU nur noch mit USB-C-Anschluss verkauft werden. Ende 2024 hatte die EU das schon für alle anderen Elektrogeräte eingeführt. Nach Smartphones und anderen kleinen Geräten brauchen nun also auch neue Laptops eine einheitliche USB-C-Buchse. Und Laptops müssen auch immer ohne Netzteil angeboten werden, damit Verbraucher zu Hause nicht unnötig viele gleiche Ladegeräte ansammeln. Damit soll auch Elektroschrott vermieden werden.
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1: Ich bin Hanna Messerschmidt. Inzwischen wird der Tankrabatt von fast 17 Cent weitgehend an die Verbraucher weitergegeben. Das zeigt eine Untersuchung der Monopolkommission, die die Bundesregierung berät. Auch der ADAC meldet sinkende Preise. Diesel kostete zum Wochenstart im Schnitt wieder weniger als 2 Euro pro Liter. Die Spitzen von Union und SPD beraten aktuell im Kanzleramt über künftige Reformen. Große Beschlüsse seien dabei aber nicht unbedingt zu erwarten, hieß es vorab aus den Reihen beider Parteien. Die Opposition kritisiert das und fordert schnelle Entscheidungen. Pflege, Krankenversicherung, Rente. Die Reformliste der Bundesregierung ist lang. Beim Kongress des Deutschen Gewerkschaftsbundes hat Kanzler Merz die Pläne gegen Kritik verteidigt. Wir müssen uns ändern, um zu erhalten, was uns gemeinsam wichtig ist, sagte Merz. Die Billigkette McGuides ist pleite. Das Unternehmen hat einen Antrag auf Insolvenz in Eigenverwaltung gestellt. Die rund 180 McGuides-Filialen bleiben vorerst offen. Vor allem in Ostdeutschland bangen aber viele der etwa 1200 Beschäftigten um ihre Jobs. Beim ersten ESC-Halbfinale haben sich 10 Länder ein Ticket fürs große Finale am Samstag gesichert. Neben Ländern wie Schweden, Israel und Griechenland ist auch Favorit Finnland weiter. Deutschland ist als eins der sogenannten Big Five-Länder automatisch im Finale.
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2: Aktuell haben wir bei uns einen teilweise bewölkten Himmel, dabei bleibt es trocken. In Heilbronn liegen die Temperaturen gerade bei 8 Grad, in Hohenlohe gibt es 7 Grad und im Ostalbkreis 6 Grad. Im weiteren Verlauf der Nacht sinken die Werte weiter ab, wobei die tiefsten Temperaturen bei rund 5 Grad erreicht werden. Morgen wird stark bewölkt, dazu ziehen immer wieder leichte Schauer durch. Die Höchstwerte liegen bei um die 15 Grad.
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3: Achtung, auf der A81 von Würzburg in Richtung Heilbronn steht ein defektes Fahrzeug zwischen Gerchsheim und Tauberbischofsheim. Auch auf der A81 von Heilbronn nach Stuttgart gibt es eine Gefahrenstelle zwischen Ludwigsburg Nord und Ludwigsburg Süd durch ein defektes Fahrzeug. 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
4: Romeo und Julia, viel Lärm um nichts und Hamlet. Das sind nur einige Werke des weltberühmten englischen Dichters, Dramatikers und Schauspielers William Shakespeare. Von seinem Privatleben ist zwar bis heute nur wenig überliefert, aber die Oscar-Preisträgerin Chloe Zhao bringt nun mit Hamlet eine bewegende Liebesgeschichte ins Heimkino, die uns einen spannenden Einblick in Shakespeares Familienleben gibt. Elke Michael verrät uns jetzt ein bisschen mehr dazu.
5: William Shakespeare, Lateinlehrer in einem kleinen englischen Dorf auf dem Land.
6: In ihm ist mehr verborgen als in allen Männern, die mir begegnet sind.
5: Heiratet Anfang der 1580er Jahre die 8 Jahre ältere und leicht rätselhafte Agnes.
6: Die Frauen in meiner Familie sehen Dinge.
7: Was siehst du?
6: Ich sehe eine Landschaft. Meere.
8: Du bekommst Zwillinge, mein Mädchen.
6: Unentdeckte Länder.
5: Tatsächlich bekommen die beiden sogar 3 Kinder. Zuerst ein Mädchen und dann die Zwillinge Judith und Hamlet.
6: Wozu hast du denn Lust, Hamlet?
9: Ich wäre gern ein Schauspieler mit einem Schwert.
5: Ihre Ehe bekommt aber erste Risse, als Agnes William ermutigt, nach London zu gehen, wo er sich am Theater einen Namen als Dramatiker machen will.
6: Du hängst an diesem Ort, denn wirklicher für dich ist das alles andere.
7: Mach's gut.
9: Mach's gut.
7: Wirst du tapfer sein?
9: Ja!
5: Doch während Williams Karriere in der großen Stadt langsam Fahrt aufnimmt, erkrankt sein einziger Sohn zu Hause folgend schwer.
10: Dass das Herz unserer Kinder schlägt, dass sie laufen und sprechen. Wir dürfen niemals und zu keiner Zeit vergessen.
9: Mama!
10: Dass sie von uns gehen können.
9: Mama!
10: Junge! Er lebt nicht.
5: Dieser tragische Verlust veranlasst William, sein persönlichstes Stück Hamlet zu schreiben.
9: Würdest du nicht gerne wissen, worum es geht?
6: Was geht?
9: Das Stück. Was soll ich tun?
7: Halte dein Herz offen. Warte.

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1: Die erste eigene Wohnung bringt nicht nur Freiheiten, sondern auch Herausforderungen mit sich. Eine aktuelle Studie des Energieanbieters EWI Einfach zeigt, dass sich viele junge Erwachsene bei Alltagsverträgen unsicher fühlen. Über die Hälfte der Befragten gab beispielsweise an, noch nie einen Stromvertrag abgeschlossen zu haben. Das sei zu kompliziert, mache sogar Angst. Woran das liegt und was dagegen hilft, hat Annabel Kopp herausgefunden.
2: Die Studie hat ergeben, dass junge Erwachsene nicht genau wissen, wie die Stromversorgung in Deutschland geregelt ist. Das beweist eine Testfrage, so Roman Zurhold von EWI Einfach.
3: Wir wollten von den Teilnehmern wissen, welche Konsequenz sie erwarten, wenn sie in eine neue Wohnung ziehen, aber keinen Stromvertrag abschließen.
4: Boah, keine Ahnung, was dann passiert.
5: Ich glaube, man bekommt einen Strafzuschlag, wenn man keinen Anbieter ausgewählt hat.
2: Die richtige Antwort wusste nur die Hälfte der Befragten. Richtig ist,
3: also auch ohne eigenen Vertrag bleibt die Wohnung immer mit Strom versorgt. Man landet dann einfach beim jeweils zuständigen örtlichen Grundversorger. Das ist nichts Schlechtes, aber eben auch nicht der Tarif, den ich mir als Kunde selbst ausgesucht hätte.
2: Das klingt erstmal nicht schwer. Warum fühlen sich junge Erwachsene dennoch überfordert?
3: Vermutlich, weil der erste eigene Haushalt wirklich viele neue Aufgaben auf einmal mitbringt. Miete, Versicherung, Internet und eben Energie kommen dann gleichzeitig auf den Tisch und dazu Begriffe wie Arbeitspreis und Kilowattstunde.
2: Wenn ein Stromanbieter junge Menschen erreichen will, ist die beste Strategie, sich in die Lebensrealität von ihnen hineinzudenken.
3: Bei EWI Einfach begegnen wir dem mit einfach konsequentem digitalen Ansatz. Alle Informationen sind klar verständlich in einer App gebündelt, Vertragsänderungen oder das Anpassen der Abschlagszahlung lassen sich direkt dort erledigen und dein persönlicher Kundenberater mobil auf dem Smartphone ist immer zur Stelle, wenn du ihn brauchst.
1: Der erste eigene Stromvertrag wirkt komplizierter, als er ist. Wichtig ist, sich damit auseinanderzusetzen, statt ihn aufzuschieben. Mehr Infos gibt's auf e-wie-einfach.de.
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1: Ich bin Hanna Messerschmidt. Inzwischen wird der Tankrabatt von fast 17 Cent weitgehend an die Verbraucher weitergegeben. Das zeigt eine Untersuchung der Monopolkommission, die die Bundesregierung berät. Auch der ADAC meldet sinkende Preise. Diesel kostete zum Wochenstart im Schnitt wieder weniger als 2 Euro pro Liter. Die Spitzen von Union und SPD beraten aktuell im Kanzleramt über künftige Reformen. Große Beschlüsse seien dabei aber nicht unbedingt zu erwarten, hieß es vorab aus den Reihen beider Parteien. Die Opposition kritisiert das und fordert schnelle Entscheidungen. Pflege, Krankenversicherung, Rente. Die Reformliste der Bundesregierung ist lang. Beim Kongress des Deutschen Gewerkschaftsbundes hat Kanzler Merz die Pläne gegen Kritik verteidigt. Wir müssen uns ändern, um zu erhalten, was uns gemeinsam wichtig ist, sagte Merz. Die Billigkette McGuides ist pleite. Das Unternehmen hat einen Antrag auf Insolvenz in Eigenverwaltung gestellt. Die rund 180 McGuides-Filialen bleiben vorerst offen. Vor allem in Ostdeutschland bangen aber viele der etwa 1200 Beschäftigten um ihre Jobs. Beim ersten ESC-Halbfinale haben sich 10 Länder ein Ticket fürs große Finale am Samstag gesichert. Neben Ländern wie Schweden, Israel und Griechenland ist auch Favorit Finnland weiter. Deutschland ist als eins der sogenannten Big Five-Länder automatisch im Finale.
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2: Aktuell gibt's bei uns teilweise bewölkten Himmel. In Heilbronn liegen die Temperaturen in der Nacht bei 8 Grad, in Hohenlohe sind's 7 Grad und im Ostalbkreis 6 Grad. Im weiteren Verlauf der Nacht kühlt es sich leicht ab, bevor es am Morgen stark bewölkt bleibt. Heute Nacht sinken die Werte auf rund 6 Grad ab. Morgen zeigt sich der Himmel weiterhin bedeckt, dazu ziehen immer wieder leichte Schauer durch, bei Höchstwerten um die 13 bis 14 Grad.
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3: Achtung, auf der A6 von Nürnberg Richtung Heilbronn. Zwischen Aurach und Feuchtwangen Nord steht ein defektes Fahrzeug. Und auch auf der A81 Richtung Stuttgart gibt es eine Gefahr. Zwischen Ludwigsburg Nord und Ludwigsburg Süd ist ein Fahrzeug liegen geblieben. 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
1: Und mit Matze Knob. Der Comedian ist wieder auf Tour mit seinem Programm Spitzenreiter. Im Vergleich zur letzten grandiosen Tour packt er sogar noch eine Schippe obendrauf.
2: Und ich finde natürlich auch, dass mir das absolut gelungen ist. Und wenn es mir nicht gelungen wäre, würde ich es jetzt aber an dieser Stelle auch nicht sagen. Aber ich finde schon, dass es mir gelungen ist. Nein, aber jetzt Spaß beiseite. Ich glaube, es ist gerade wichtig in diesen verrückten Zeiten, die wir hier haben, dass man einfach auch nicht jammert und nicht so, sondern dass man halt einfach vollmundig auch mal sagt, nee, das wird geil.
1: Knob parodiert in seinen Programmen ja auch ganz viele Prominente, die immer älter werden. Das macht es für ihn nicht gerade leichter.
2: Die Jüngeren, also die gibt es ja. Es ist ja nicht so, dass es sie nicht gibt. Nur, früher hattest du so Prominente, die kannte irgendwie jeder. Ne? Also von der Oma bis zum Kleinkind wusste jeder, wer damals Thomas Gottschalk ist. Das gibt es heute so nicht mehr, sondern du hast dann lauter so Bubbles, weißt du, dann der eine sagt, ja, den kenne ich von TikTok. Und dann kommt irgendeiner und sagt, TikTok habe ich nicht. Ich kenne den und den von Instagram. Dann sagt der nächste, Instagram habe ich mich abgemeldet, habe ich nicht mehr. Dann kommen die Älteren, ja, bei Facebook. Sagt Facebook, Alter, ich hatte vor 20 Jahren. So, Fernsehen guckt auch keine Sau mehr. Dann musst du schon Netflix haben, sagt einer, ich habe nur The Zone. Und das ist das Problem, dass du so ein bisschen, es fehlen ja immer so Promis, wo jeder sagt, jo, den kenne ich. Ich habe zum Beispiel einen kleinen Videoeinspieler über Joko Winterscheid bei mir in meinem Programm. Und Joko kennen natürlich die Mitteljungen. Die ganz Jungen kennen den auch schon nicht mehr. Und die Älteren sagen, ja, den kenne ich wohl, aber ich weiß gar nicht, wie der spricht. Das macht es ein bisschen herausfordernd. Aber auf der anderen Seite, wir wollen ja nicht jammern. Und von daher werden sich immer neue Gelegenheiten ergeben.
1: Moderne Technik ist für Matze Knob eher Segen als Fluch.
2: Es ist ja mein Arbeitswerkzeug auch zum gewissen Punkt. Also ich habe auch natürlich, ich war einer der ersten, glaube ich, Comedians überhaupt, die, glaube ich, viel mit Internet, so nenne ich es mal, gemacht haben. Ich habe ja für die Bild wahnsinnig viele Parodien gemacht, als alle anderen es noch gar nicht groß gemacht haben. Und es hat mich in eine Position katapultiert, von der ich sehr, sehr lange bis heute, glaube ich, profitiere. Natürlich mittlerweile gibt es welche, die leben in ihrem Handy, die machen das, die haben dann Screenzeiten, die sind dann 12, 14, 18 Stunden. Das weiß ich jetzt nicht, ob ich das brauche, um ehrlich zu sein. Das nimmst du am normalen Leben ja nicht mehr teil. Aber ich glaube, auch mein Telefon habe ich dann relativ oft doch bei der Hand. Ob ich es immer gut finde, weiß ich nicht, aber es gehört halt nun mal dazu.
1: Ja, und das war es dann auch schon wieder mit der Technikshow für diese Woche. Ich bin Oliver Heinze und wünsche eine schöne Woche. Bis nächste Woche.
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1: Ich bin Hanna Messerschmidt. Das Spitzentreffen von Schwarz-Rot ist wie erwartet ohne große Beschlüsse zu Ende gegangen. Im Kanzleramt ging es am Abend darum, wie es nach dem Stopp der Entlastungsprämie weitergehen soll. Ziel war ein gemeinsamer Fahrplan für kommende Reformen, mehr nicht. Der Tankrabatt kommt mittlerweile größtenteils bei den Verbraucherinnen und Verbrauchern an. Das zeigt eine Untersuchung der Monopolkommission. Als Grund nennt sie vor allem den starken politischen und öffentlichen Druck. Bei wichtigen Medikamenten will die EU weniger abhängig vom Ausland werden. Die Produktion in Europa soll gefördert und so angekurbelt werden. Aktuell kommen wichtige Mittel wie Antibiotika und Insulin oft aus Asien. Und da gibt es immer wieder Lieferengpässe. Die Menschen in Deutschland sind mit dem Gesundheitssystem so unzufrieden wie lange nicht mehr. Wie eine Umfrage der DAK Gesundheit zeigt, ist rund jeder Dritte nicht zufrieden damit. Vor allem lange Wartezeiten und Ärztemangel sorgen für Ärger. Im südfranzösischen Cannes ist am Abend das Internet.